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0: Guten Morgen, liebe Zuhörerinnen und Zuhörer.
1: Einen wunderschönen guten Morgen. Sie sind im Campus und City Radio
0: bei St. Pölten, bei Knut hört zu.
1: Und Maria fühlt mit.
0: Aus dem Inneren der sozialen Arbeit.
1: Wunderbar. Ja, endlich mal wieder zusammen.
0: Ja, zwei Wochen vergehen wie im Flug, gell?
1: Ja. Ja, und letztes Mal warst du gar nicht im Studio, sondern warst wieder
0: mal ganz online.
1: Online, ja. Ganz von außen. Heute sind wir wieder zusammen im Studio und wir haben uns einiges vorgenommen heute.
0: Ja, genau. Es wird, glaube ich, ein sehr spezieller Tag, dieser 8. Mai. Wir bekommen Besuch von einer Gruppe jungen, ganz jungen Kindern, könnte man sagen. Ja.
1: Richtig. Und ich muss sagen, ich bin schon richtig aufgeregt. Also,
0: wenn wir herausgefordert sind, dann durch Kinder.
1: Ja. Aber das kriegen wir schon hin. Und natürlich wollen wir auch die erste halbe Stunde so ein bisschen von der sozialen Arbeit erzählen. Genau. Aus dem Inneren der sozialen Arbeit.
0: Aus dem Inneren der sozialen Arbeit. Und der Lastwagen fährt nicht durch das Studio, sondern zum Studio. Aber es ist so heiß hier drin.
1: Ja, wir haben das einfach mal.
0: Wir würden das sonst gar nicht aushalten.
1: Ja, richtig. Wir haben einfach mal das Fenster geöffnet, um auch so ein paar lebende Geräusche zu hören.
0: Sonst hört man nichts mehr nach einer halben Stunde und nur mehr die Kinder übernehmen.
1: Ja, genau, genau.
0: Ja, Michael, wir haben uns vorgenommen, ein bisschen etwas über die Geschichte der sozialen Arbeit zu erzählen.
1: Ja.
0: Und was gäbe es da Profunderes, als mich zu fragen bei der Geschichte?
1: Gut, dann frage ich dich doch mal. Was kannst du denn von der Geschichte der sozialen Arbeit erzählen? Ja. Hat es irgendwann angefangen?
0: Natürlich hat es irgendwann angefangen. Also der erste Beginn würde man fast mit der Menschwerdung gleichsetzen, weil dieses Soziale, eigentlich das entscheidende Kriterium ist, was uns Menschen ausmacht. Ja, es gibt uns ungefähr seit ca. 50.000 Jahren und man hat immer so die Vorstellung, diese Steinzeitmenschen haben sich gegenseitig alle gleich erschlagen und getötet und waren sehr asozial. Aber interessanterweise hat sich gezeigt, dass der Mensch eigentlich ein sehr schwaches Wesen ist. Also im Gegensatz zum Neandertaler, der größer war, der sehniger war, der stärker war, war der Mensch ein halbnacktes, scheues, kleines Tierchen, hätte man gesagt, das eigentlich nur davon abhängig war, in der Zusammenarbeit mit anderen Menschen zu überleben. Und somit könnte man sagen, die Geburtsstunde des Menschen war auch die Geburtsstunde der sozialen Arbeit.
1: Das hast du wunderbar gesagt. Und das wird leider heute oft vergessen, dass wir einander brauchen, auch in unserer Unterschiedlichkeit, damit wir überleben können, damit wir wachsen können und uns weiterentwickeln können.
0: Ja, die Geschichte hat natürlich jetzt nicht Halt gemacht. Es hat nicht klassische Sozialarbeiter gegeben, aber es hat immer wieder Menschen gegeben, die sich für diese Gemeinschaft, für dieses Zusammenleben, für diesen Stamm, für diese Community beschäftigt haben. Da hat es verschiedene Funktionen gegeben. Es war wahrscheinlich auch damals schon ein sehr weiblicher Job eigentlich, gell, von Kindererziehung, Altenversorgung, aber nicht nur. Also diese Zuschreibung, dass diese Vormenschen mehr oder weniger ganz strikte geschlechtsspezifische Trennungen gehabt haben, das hat auch nicht so gestimmt. Wir finden Bestattungen mit Waffen, wir finden Nachweise, dass Frauen und Kinder an der Jagd beteiligt waren. Also wer etwas beitragen konnte, sollte es beitragen.
1: Ja, und dann gab es ja auch den barmherzigen Samariter. Ne? Ja. So. Auch eher untypisch.
0: Ja, genau. Das war natürlich ein paar tausende Jahre später. Die zweite Linie, wo man sagen könnte, Sozialarbeit hat sich entwickelt, war halt dann im Mittelalter, wo durch Klöster, Hospitäler diese Almosengebung im Mittelpunkt stand. Also wer Geld hatte, sollte den Armen Geld geben. Die haben auch dann vor den Klöstern mehr oder weniger gebettelt oder so wie wir es heute kennen, vor dem Biller ist jemand gestanden.
1: Ja, das war ein richtiger Berufsstand.
0: Das war ein richtiger Berufsstand, ja. Aber Hilfe hat man nur bekommen, wenn man auch ein bisschen christlich war.
1: Ja.
0: Ich glaube, wir nennen das doppeltes Mandat oder so. Hilfe und Strafe oder so.
1: Mhm. Ja, jetzt wird es ziemlich schwierig.
0: Aber gut, wir machen einen Sprung ins 19., 20. Jahrhundert.
1: Ja, jetzt wird es richtig interessant. Ja,
0: jetzt wird es dann wirklich interessant mit der Geburtsstunde der offiziellen, professionellen Sozialarbeit. das sich auch aus der Armenfürsorge, Kinderobsorge entwickelt hat. Diese Unterstützungen, die in einem industrialisierten Zeitalter wichtig, notwendig war, konnte nicht durch Professionalisten geleistet werden, musste im Familienverband geleistet werden. Und da haben sich Leute entwickelt, die zu dem Vereinigten Fachkurs für Volkspflege 1912, den würde ich erwähnen wollen, die da schon mal mitgemacht haben. Jetzt kennst du auch sicher so Namen wie die Ilse Arlt oder die Alice Salomon, ja, eine Berlinerin, die so in dieser Zeit angetreten sind und gesagt haben, das ist nicht eine Notwendigkeit, die wir hier nur haben, sondern wir müssen das ein bisschen auch professionalisieren, ja, wobei die diesen Begriff wahrscheinlich nicht verwendet haben.
1: Ja. Also ich erinnere mich noch, ich komme aus Wuppertal und da gab es dieses Elberfelder System, das war noch anfangs von Ehrenamtlichen, gibt eine soziale Arbeit von Ehrenamtlichen getragen, hat sich dann aber auch professionalisiert und es hat sich einfach gezeigt, es ist ganz gut, wenn man Menschen, die unterstützen wollen, auch ausbildet und dass sie ein paar wichtige Techniken kennenlernen, wie man es macht und was man da machen kann und worauf es ankommt.
0: Mhm. Ja. Ja, weil Hilfe alleine, Hilfe zu geben alleine, fast nicht reicht in dieser komplexen Welt.
1: Richtig, richtig. Ja, also gerade da haben wir ja auch schon oft drüber gesprochen, was helfen heißt. Ja, das ist einfach ganz gut, wenn man das auch ein bisschen lernt. Und das kann man hier an der Fachhochschule in St. Pölten lernen.
0: Der USDB, muss ich dich korrigieren.
1: Entschuldigung. Ja, es heißt, ich merke, ich bin nebenberuflich tätig. Ich kriege das jetzt nicht mehr so richtig mit. Ja, schön.
0: Das ist doch kein Problem, lieber Michael. Wir sind froh und stolz, dich zu haben. Und der historische Moment von der USDB als Fachhochschule zu sprechen, glaube ich, wird noch
1: andauern. Okay, dann machen wir doch am besten ein bisschen Musik.

0: Wunderschönen guten Morgen. Sie sind bei Knut hört zu und Maria fühlt mit Alois Huber und
1: Michael Delorit.
0: Wir erzählen ein bisschen aus dem Inneren der sozialen Arbeit. Und heute wollen wir uns mal ein bisschen mit der Geschichte der sozialen Arbeit beschäftigen. Und wir waren so am Anfang des letzten Jahrhunderts, haben wir gerade aufgehört, genau. Dass sich gerade auch Frauen dafür eingesetzt haben, die soziale Arbeit nicht nur im ehrenamtlichen Bereich zu fördern, sondern das auch zu einem Beruf zu machen.
1: Ja, die entscheidende Frage ist, bekommt man Geld für diese Tätigkeit oder bekommt man kein Geld?
0: Genau. Ja.
1: Das war lange umstritten, ob das überhaupt einen Lohnbestandteil sein sollte oder ist das nicht selbstverständlich, dass man seine Großmutter pflegt, ist es nicht selbstverständlich, dass man die Kinder aufzieht, ist es nicht selbstverständlich, dass man die Kranken sich um die Kranken kümmert. Wir kennen das jetzt unter diesem wunderbaren Begriff der Care-Arbeit, der sehr stark in der Diskussion ist, weil es noch immer nicht gerecht bezahlt ist.
0: Ja. Ja, und ich hatte den Eindruck so, dass es auch moralisch irgendwie so quasi verpflichtend ist, dass man einige Dinge zu machen hat und dass Bezahlung da überhaupt keine Rolle spielt. Und es entwickelt sich hoffentlich auch mal in eine andere Richtung, dass diese Arbeit auch monetär, also geldmäßig auch gewürdigt wird.
1: Diese Männer dieser sehr engagierten Frauen damals, das waren ja Ingenieure, ne? Die konnten sich das leisten, die haben an der Menschheitsentwicklung hier mitgearbeitet und diese wunderbare 1 und 1 ist 2 Konstruktion gefunden,
0: genau.
1: Immer etwas entwickelt, immer etwas entworfen, aber man kann sich ja das gar nicht mehr vorstellen, wie das letztendlich war, Armenhäuser, Menschen, die Tag und Nacht gearbeitet haben, die nur zum Schlafen im Stehen irgendwo in so ein Hütchen eingeladen waren. Also Armut war schon großartig, ein großes Thema. Und bei dieser industriellen Revolution, die noch ein paar Jahrhunderte vorher war, waren ja auch die Arbeitsplätze in Gefahr. Da sind Menschen durch Dampfmaschinen ersetzt worden. Da hat es begonnen mit dieser Maschinisierung, Technisierung.
0: Ja, da war viel Armut, auch viele Kinder übrigens. Das vergisst man häufig, dass da Kinder ganz selbstverständlich auch mitgearbeitet haben, dass es manchmal ein ganz großer Kampf war, dass man da umgedacht hat. Ja, wie ging es dann weiter, Alois?
1: Ja, wie ging es dann weiter? Also es gibt eine sehr unrühmliche Episode in der Geschichte der sozialen Arbeit. Das war der Zweite Weltkrieg, wo man die Sozialarbeit schon auch hoheitsstaatlich genutzt hat. In der Euthanasie, in der Auswahl vom unwerten Leben. Also da waren doch einige Institutionen, Kolleginnen und Kollegen letztendlich schon involviert und meinten auch etwas Gutes zu tun.
0: Ja.
1: Aber wir wissen ja, soziale Arbeit hat nicht nur mit dem Individuum zu tun, sondern auch mit gesellschaftlichen Entwicklungen, gesellschaftlichen Trends. Und dieser Trend, der damals war, deswegen haben wir uns auf die Fahnen geheftet, sehr, sehr, sehr eine politische Profession aus dieser sozialen Arbeit zu machen, damit so etwas nicht wieder passiert.
0: Ja, genau. Also das heißt, die soziale Arbeit hat dann auch aus dieser Zeit gelernt.
1: Ja,
0: das ist ganz aus dieser dunklen Zeit gelernt. Wir müssen auch uns politisch äußern und unseren Mund aufmachen. Und das ist natürlich auch Teil des Studiums, dass wir auch den Studierenden das mit auf den Weg geben. Soziale Arbeit ist auch politisch und da müssen wir uns auch hier und da äußern zu ganz bestimmten Themen.
1: Und deswegen sind wir hier im Radio, weil wir uns äußern wollen und euch das mitteilen wollen.
0: Ja, und das war uns so ungeheuer wichtig, das zu tun und auch soziale Arbeit ein bisschen bekannter zu machen. Was ist soziale Arbeit und was ist die Aufgabe der sozialen Arbeit? Und kann man da was verändern in der Gesellschaft?
1: Muss man was verändern?
0: Ja.
1: Oder nicht nur in der Gesellschaft, sondern auch in der sozialen Arbeit selbst. Ne?
0: Ja.
1: Die ganze Geschichte ist ja dann, in den 70er Jahren hat es dann begonnen mit ersten Ausbildungen, mit dieser Sozialakademie, die eine Gewerkschaftsschule eigentlich war. Also von dem her auch dieser politische, es ist viel um die Arbeiterschaft gegangen. Also ich glaube 71 war die erste Ausbildung, die ersten Leute, die da gestartet sind. Naja, und dann hat es gedauert bis, Ende der 90er, Anfang 2000, wo dann der Schritt gewagt wurde, die Sozialarbeit zu professionalisieren.
0: Ja, was wir jetzt ganz vergessen haben, ist, es hat ja schon eine gewisse Professionalisierung auch nach dem Zweiten Weltkrieg stattgefunden. Das waren dann die Fürsorgerinnen. Und ich weiß noch, dass wir in unserer Familie, das war Tante Liesel, Tante Liesel war eine Fürsorgerin, die war mit uns befreundet und die kam immer samstags und hat dann irgendwie Ausflüge mit uns gemacht und ich habe sie geliebt, weil das war einfach eine ganz tolle Frau. Wahrscheinlich auch mit ein Grund, warum ich dann auch soziale Arbeit studiert habe, weil ich einfach gesehen habe, das sind schon sehr interessante Menschen, die das machen.
1: Ja. An und für sich ja nicht, wie soll man sagen, geschätzt und geliebt, diese Menschen, also diese Fürsorgerinnen, wie du sie schon beschreibst, waren sehr gefürchtet von alleinerziehenden Müttern oder so, wenn die nach Hause gekommen sind, haben sie diesen wo ist der Staub, auch auf dem Fensterbrett oder vom Türstock runter. Das war so eine typische Handbewegung und naja, im Extremstfall hätte es das auch zu einer Kindesabnahme führen können.
0: Ne? Ja, ja. Also das war Tante Liesel, glaube ich, nicht. Liesel war da schon damals, glaube ich, ziemlich fortschrittlich, dass sie das nicht so gemacht hat, sondern die hatte schon so einen anderen Blick, nicht auf den Staub, sondern wie kann ich Menschen unterstützen, dass sie mit ihren Kindern besser umgehen können. Und das ist manchmal eine sehr harte Arbeit.
1: Das ist Knochenarbeit.
0: Aber das hat sich ja manchmal auch gelohnt. Und sie hat auch manchmal davon erzählt. Also ich kann mich jetzt nicht mehr daran erinnern, aber sie hat dann einfach auch von einigen Familien erzählt. Und dann habe ich immer mit ganz großen Ohren, und ich meine, die habe ich ja, die großen Ohren, aber ganz großen Augen auch zugehört. Und das fand ich spannend. Und ich bin wirklich überzeugt, dass das mit ein Grund war, warum die soziale Arbeit auch schon damals interessiert hat.
1: Man muss sich ja vorstellen, was zu der Zeit damals los war. Ne? Die ganze Frauenbewegung der 60er Jahre, die Jugendkultur. Also da ist ja doch auch einiges gesellschaftspolitisch auch in eine gute Richtung gegangen.
0: Ja, ja, also auch gerade in den Psychiatrien zum Beispiel, da war ja, das war ja noch bis in die 80er Jahre manchmal ein ganz schlimmes Dasein, was diese Menschen dort fristeten. Und da hat sich zum Glück auch ganz, ganz viel getan, dass man auch in den Psychiatrien umgedacht hat und auch viel besser mit den Menschen umgegangen ist. Nicht nur die verwahrt hat, sondern sie auch unterstützt hat in ihrem eigenen Tun und auch mit einbezogen hat. Und das war sicherlich auch ein langer Weg, aber das, da hat sich auch was verändert.
1: Das ist ein radikaler Ansatz, diese Psychiatriebefreiung, was da alles los war.
0: Ja. Also da haben wirklich auch Kolleginnen und Kollegen ganz schön gekämpft, dass sich da was verändert hat. Manchmal war das auch ein Kampf gegen Windmühlen. Aber das gehört auch dazu, wenn man in der sozialen Arbeit tätig ist, dass man einfach bewegt ist von ganz bestimmten Ideen. Und dann kann man auch manchmal kämpfen. Und auch für die Leute kämpfen, die man unterstützen möchte.
1: Oder flüchten. Oder aber dieses Entwicklungspotenzial, das der Sozialarbeit drinnen steckt, also immer an das bessere Zusammenleben zu setzen, zu hoffen, dass diese Menschen doch in einem guten und friedlichen Zusammenleben das Beste draus machen, scheint doch auch immer wieder eine Utopie zu sein, wie wir gerade jetzt sehen. Aber ja, deswegen fokussieren wir uns auf die Jugend. Ne?
0: Ja, deswegen sollten wir auch im Gespräch bleiben, auch mit gerade mit jungen Leuten, auch mit Kindern. Und es gibt auch Kinderrechte.
1: Ja.
0: Und das ist auch für die soziale Arbeit ganz wichtig. Viele Leute sagen ja, Kinder sollen keine Rechte haben. Dann nutzen die das alles aus und dann wachsen die den Erwachsenen über den Kopf. Aber eigentlich, wenn man Kindern Rechte gibt und mit einbezieht, dann heißt das nicht, dass die Erwachsenen niedermachen, sondern
1: so eine demokratiebildende Maßnahme
0: eigentlich. Ne, wenn man früh genug lernt, Kinder mit einzubeziehen, dann lernen die auch, ihren Mund aufzumachen und auch für das Gesamte sich auch einzusetzen.
1: Ja, wir werden auf unsere Kinder hier jetzt dann warten. 23 an der Zahl kommen.
0: Ja, das ist so ein bisschen wie Weihnachten.

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2: Ja, hallo liebe Hörerinnen und Hörer und liebe Gäste, hallo liebe Kinder, super, dass ihr da seid.
3: Wir haben hier im Studio noch keine Kinder, aber sie sind vor der Scheibe und schauen uns bei der Arbeit zu.
2: Könnt ihr uns hören?
3: Könnt ihr uns hören? Wunderbar.

0: War, super. Ja.
1: Wunderbar. Warte schon mal im Radio? Noch nie im Radio. Noch nie im Radio.
0: Wow. Dann wird es aber Zeit, dass irgendjemand mal von euch hier reinkommt, finde ich.
1: Genau, die Tür ist offen, ihr dürft reinkommen. Jo, Michael, jetzt ist die Nervosität am höchsten, gell? Ja. Das ist jetzt wie Weihnachten, gell?
0: Ja, das haben wir nämlich gesagt, dass das wie Weihnachten ist, dass heute Kinder kommen und wir sind auch beide ganz aufgeregt und wir machen jetzt gerade die Studiotür auf und jetzt kommen Kinder herein. Alois kommt einfach rein. Ja, wunderbar.
2: Perfekt.
0: Volle Radioprofis. Ja. Alois, soll ich schon mal die Mikrofone aufmachen?
2: Ja, natürlich.
0: So, ich hab schon ein Mikrofon aufgemacht. Sehr schön. Wunderbar. Mhm. Ja, herzlich willkommen. Schön, dass ihr da seid. Jetzt können wir euch noch gar nicht sehen, aber jetzt stehe ich einfach mal auf, dann kann ich euch besser sehen. Schön, dass ihr da seid und dass ihr den Mut hattet, hier reinzukommen und vors Mikrofon zu treten. Wer seid ihr denn? Wollt ihr euch mal ganz kurz vorstellen, wie ihr heißt?
3: Julius.
0: Hallo Julius. Und du?
3: Hanna.
0: Hallo Hanna. Julius und Hanna.
1: Ist das schön.
0: Wunderbar. Ganz professionelle Stimme. Also... Der Nachwuchs ist schon gesichert. Ja, in ein paar Jahren werdet ihr hier auch stehen und Radio machen.
1: Von welcher Schule kommt ihr denn?
3: Mary
1: Ward. Oh, das war jetzt sogar gemeinsam gesagt. Gell?
0: Das war synchron. Das ist das, was wir andauern auch probieren und was nie klappt bei uns beiden.
1: Ja, bei uns funktioniert das nie.
0: Ja, bei uns, ja.
1: Gell? Ja, ihr wart noch nie in einem Radiostudio, habe ich das richtig gehört?
3: Ich schon.
1: Ja, du schon.
0: Das merkt man.
1: Okay. Wann warst du denn im Radio?
3: Ich?
1: Ja.
3: Im Kindergarten, ein Kindergartenausflug, da sind wir dann hingegangen und dann ein bisschen gewatscht.
1: Ja, und das war bei uns hier oder bei einer anderen Radiostation?
3: Bei euch.
1: Bei uns. Ja, super, dann bist du unser jüngster Gast eigentlich, der... Ja. Sollte eigentlich wirklich hier stehen, gell?
0: Ja. Ja, in ein paar Jahren ist der Julius, steht er hier.
1: Gell? Ja. Und Hanna war auch schon im Radio?
3: Ja.
1: Gell? War auch schon ein paar Mal im Radio, glaube ich, auch bei uns hier, gell? Du weißt das auch schon, wie das funktioniert, gell?
3: Ja.
1: Ja, super. Was kann man im Radio denn so machen?
3: Lieder spielen.
1: Ja. Ball spielen auch?
3: Nein.
1: Nein? Sollen wir was trinken herinnen?
0: Darf man das?
1: Nein, darf man nicht.
0: Das darf man.
1: Michael, das an dich gedacht. Du darfst den Kaffee
0: gar nicht trinken. Da habe ich aber was gelernt heute Morgen. Also man darf im Studio gar nicht trinken, weil, wenn nämlich die Tasse umfällt... Dann schwimmt alles und dann ist das Mischpult unter Wasser und dann knirscht es.
1: Julius, darf ich dich fragen, wieso seid ihr heute da?
3: Weil Hannas Mama... Weil wir heute einen Ausflug machen mit Hannas Mama.
1: Ah, mit Hannas Mama. Okay. Hanna, hast du die Mama überzeugt, dass sie mit euch hier ins Radio gehen soll?
3: Ja.
1: War das schwierig?
3: Nein.
1: Nein? Sie wollte selbst auch ins Radio gehen, gell? Mhm. Wo geht ihr denn dann noch im Anschluss hin?
3: Bücherei.
1: In die Bücherei. Wow.
0: Ja.
1: Wollt ihr wen grüßen lassen? Wollt ihr jemand durch das Radio grüßen lassen?
3: Meine Mama.
1: Ja, Mama, schöne Grüße. Hallo, Julius auch jemand? Morgen ist Muttertag, glaube ich, gell? Oder übermorgen? Übermorgen.
3: Sonntag.
1: Am Sonntag, ja.
0: Julius, du kannst auch mehr Leute grüßen, nicht nur eine Person. Sag einfach wen.
3: Ich denke immer nur an 886.
1: Ja, okay, das ist natürlich der Konkurrenzsender, mit dem können wir nicht mithalten.
0: Ach
1: gell?
0: So, ja.
1: Ja, denkt an 886. Hanna, hast du noch einen Musikwunsch? Sollen wir dir einen Musikwunsch erfüllen?
3: Küss mich.
1: Ja, okay, gut. Passt, dann machen wir weiter mit Musik. Schauen wir, ob wir diese Nummer auch haben.
0: Ja, da müssen wir wahrscheinlich das hochscrollen.
1: Das hochscrollen.
0: Jawohl.
1: So. Und dann sollte das klappen.

0: Ja, super. Campus und City, Radio 94.4, Knut hört zu und Maria füllt mit ganz vielen jungen Gästen heute.
1: Ja! Meldet euch mal! Ja! Wir haben ganz besondere Gäste.
0: Genau. Wer ist denn bei uns da? Bitte magst du mir deinen Namen sagen.
2: Anna.
0: Die Anna.
2: Emma.
0: Die Emma.
3: Du.
2: Der Malik.
0: Der Malik.
4: Die Mia.
0: Und die Mia. Wow, ihr seid bei uns ins Studio gekommen um 8:30 Uhr in der Früh. Seid ihr da schon wach? Seid ihr da schon munter?
5: Ja.
1: Ja, das kam auch wieder synchron. Merkst du, die Leute sind richtig genial fürs Radio. Die können.
0: Wann fängt denn eure Schule an? Um wie viel Uhr?
4: Um 7:40 Uhr.
0: 7:40 Uhr,
1: ja. Das ist sehr, sehr früh.
0: Das ist sehr, sehr, sehr früh. Sehr, sehr früh.
1: Ja.
0: Seid ihr da schon wach?
4: Ja. Nein.
0: Nein, noch nicht ganz. Es dauert ein bisschen, gell?
1: Ja. Aber es reicht ja manchmal, dass man da ist.
0: Ja, das
1: ja. Und dann, ja. Und dann kommt das Gehirn hinterher. Und dann ist man irgendwann wach.
0: Ich bin jetzt so neugierig, weil ich gerne wissen würde wollen, ob diese Kinder auch Haustiere haben. Hast du Haustiere?
2: Ich habe einen Hund und eine Schildkröte.
0: Einen Hund.
1: Oh, jetzt interessiert mich, wie heißen die? Wie heißt der Hund und wie heißt die Schildkröte?
2: Also der Hund heißt Lila und die Schildkröte heißt Rattlecake.
0: Rattlecake, wow, das ist ja Englisch, oder?
1: Es hört sich zumindest sehr Englisch an, ja.
0: Okay.
1: Ja.
0: Okay, dürfen wir weiterfragen? Hast du auch Haustiere?
2: Nein.
0: Nein? Würdest du gerne eines haben?
2: Ja.
0: Was würdest du haben?
2: Einen Hund. Ein Hund.
0: Einen Hund auch, gell? Einen großen Hund oder einen kleinen Hund?
2: Einen kleinen.
0: Einen kleinen, so ganz witzig.
2: Ja.
0: Ja, okay. Danke dir. Malik, hast du auch ein Haustier?
4: Ich habe sogar zwei Katzen und die raufen sich, weil die eine Katze, die Sheila heißt sie.
0: Sheila?
4: Mhm. Ja, die ist neu da und die wurde ausgesetzt. Wir haben sie gefunden und die Saphira, die ist schlimm. Die ist das ganze Essen weg.
0: Ja. Ist die älter?
4: Ja, die ist 9.
0: Die ist schon 9 Jahre, ja. Okay.
4: Und die Sheila ist 5 Monate alt.
0: 5 Monate, ja. Na, da haben wir natürlich einen kleinen Unterschied.
1: Ja, fast schon ein Generationenkonflikt.
0: Das ist ein Generationenkonflikt. Ja. Aber finde ich total super, dass diese Familie von Malik diesem Kind, diesem Hasen hätte ich gesagt, jetzt nein
1: dieser Katze.
0: Ja. Diese Katze die Möglichkeit gegeben hat, bei ihnen zu leben.
1: Ja, ich finde das ganz, ganz toll, dass es Menschen gibt, die sich so um Tiere kümmern.
0: Genau, der Beginn ist sozial. Darf ich dich auch noch fragen, hast du auch Haustiere?
4: Ja, ich habe eine deutsche Dogge.
0: Eine deutsche Dogge.
1: Das hört sich nach einem großen Hund an.
4: Ja.
1: Ja.
0: Ist der so groß wie du?
4: Ja.
0: Ja, fast, gell?
1: Ja. Ja, den kann man nicht so ohne weiteres mit in die Schule nehmen, glaube ich.
0: Wie heißt der denn?
4: Gino.
0: Gino. Mhm. Wie alt ist er?
4: 8.
0: 8 Jahre. 8. Wow. Und gehst du mit ihm spazieren auch? Gehst du mit ihm auch spazieren?
4: Ja.
0: Ja. Muss er auch, glaube ich, 2-mal am Tag oder so, gell? Muss
4: dreimal.
0: Man, dreimal sogar.
1: Ja, wenn man einen Hund hat, muss man 3-mal raus.
0: Und
1: wer
0: passt auf den Hund auf, wenn du in der Schule bist?
4: Meine Mama.
0: Mhm. Okay. Ja, super. Michael, alles, was du schon immer von einer Schulklasse, der Maria Ward, Einrichtung wissen wolltest, jetzt könntest du es fragen.
1: Das liegt mir ja irgendwie so auf der Zunge, mit so zu fragen, was ist denn so euer Lieblingsgegenstand, euer Lieblingsfach? Also ich weiß nicht, ob man das öffentlich machen darf, aber wer möchte denn mal so von seinem Lieblingsfach erzählen? Malik, erzähl mal.
4: Mein Lieblingsfach ist Mathe, Sachunterricht und Sport.
1: Oh, das ist aber... Oh,
0: das klingt aber vorbereitet.
1: Das klingt immer, als wenn du das... Ja, aber so kommen ja auch die Kinder hier ins Studio. Die wissen ja, jetzt werde ich gefragt, also muss ich auch irgendwie was antworten. Was macht dir denn überhaupt keinen Spaß, Malik? Das darfst du jetzt auch sagen.
4: Deutsch.
1: Ja. Ach Malik, das reicht. Deutsch. Also ich muss gestehen, Malik, ich war auch Also mir hat Deutsch nie so richtig Spaß gemacht. In der Rechtschreibung war ich immer ganz gut. Mhm. Aber wenn ich Aufsätze schreiben musste, da war ich grottenschlecht. Ja. Da ist mir nichts eingefallen. Überhaupt nichts eingefallen. Ja, aber inzwischen, Malik, das kann ich dir sagen, inzwischen liebe ich das, per Sprache sich zu verständigen. Mhm. Ja. Und ich glaube, jetzt könnte ich auch viel, viel besser Aufsätze schreiben. Mhm. Aber in der Schule war das überhaupt nicht mein Ding. Ja. Überhaupt
0: nicht. Darfst du ihn nicht als Vorbild nehmen. Du kannst super Aufsätze schreiben, bin ich hundertprozentig überzeugt, auch wenn es dir nicht so gefällt.
1: Ja.
0: Ich bin schon voll neugierig, ich möchte Silig gerne fragen nach den Lieblingsgegenständen.
4: Sache, Unterricht, Sport und Frühstück.
0: Und Frühstück, das ist das cool. Die haben ja ein Fach, das nennt sich Frühstück.
1: Ja, oder? Aber auch das muss gelernt sein.
0: Auch das muss gelernt sein.
1: Ja, weil viele Kinder zum Beispiel kriegen gar kein Frühstück.
0: Ja.
1: Ja, und deswegen ist Frühstück so enorm wichtig, damit man den Tag gut übersteht.
0: Ja.
1: Und, was man häufig vergisst, das hat was mit Gemeinsamkeit zu tun. Da kommt man zusammen, ne?
0: Muss man auch abräumen. Wieder, ne?
1: Ja, das hat sich herausgestellt, dass so Hausarbeiten ganz, ganz wichtig sind. Also jetzt nicht die Hausarbeiten, sondern
0: die auch.
1: Die auch, ja, ja. Aber so Tisch abräumen und...
0: Ja. Ich bin neugierig, ich muss weiterfragen. Ich muss unser Team hier bitten. Darf ich dich fragen, was sind deine Lieblingsfächer?
4: Sport und Mathe.
0: Sport und Mathe,
1: Ja, Mathe scheint der Renner zu sein.
0: Scheint der Renner zu sein.
1: Ja, wunderbar.
0: Und bei Sport auch. Und bei dir, was magst du am liebsten?
4: Sport, Werken und Kunst.
0: Und Kunst.
1: Wow. Ah, da haben wir eine Künstlerin sitzen.
0: Jawohl,
1: sehr gut. Ja.
0: Wie oft habt ihr das so in der Woche, Kunst? Einmal, zweimal?
4: Einmal.
0: Wow. Ja. Ich würde auch so gerne Kunst haben in meiner Schule.
1: Ja, aber du kannst ja Kunst machen in deiner Freizeit.
0: Ja,
1: und du kannst ja auch hier dich künstlerisch betätigen beim Radio. Weil es ist ja auch eine Kunst, zu reden.
0: Wollt ihr jemanden noch grüßen lassen?
1: Malik.
4: Ich will meine Mama und meinen Papa grüßen.
0: Danke, wird
1: wunderbar
0: gemacht. Mama und Papa hören uns zu. Hallo. Wen magst du grüßen lassen?
4: Mein Bruder.
0: Deinen Bruder. Wie heißt er?
4: David.
0: David. Ist er älter als du oder jünger?
4: Älter.
0: Okay, hallo David. Wen magst du grüßen lassen?
4: Ich mag meinen Vater grüßen.
0: Moin, den Vater. Wie heißt denn der Papa?
4: Clemens.
0: Cool, danke. Und magst du auch noch wen grüßen lassen?
4: Meine sieben Geschwister.
0: Deine sieben Geschwister!
1: Jawohl!
0: Weißt du den Namen deiner Geschwister?
4: Ja.
0: Kannst du die uns sagen?
4: Vincenzo, Nunzio, Grazia, Francesco, Concetta, Gennaro, ich und Lucia.
0: Jawohl, bravo.
1: Super. Bravo, da kann man doch jetzt noch wunderbare Musik machen.
0: Ja, da machen wir Musik.

0: Herzlich willkommen an den Radiogeräten Campus und City Radio 94.4. Knut hört zu und
1: Maria fühlt mit.
0: Mit Michael de Lorette
1: und Alois Huber.
0: Wir haben Gäste hier. Michael, wir haben Gäste.
1: Wir
0: hier.
1: Haben Gäste, aber so tolle Gäste.
0: Ja, wir haben so einen Schwung durch diese frische Jugend.
1: Ich bin 10 Jahre verjüngt auf einmal.
0: Darf ich fragen, wer bei uns zu Gast ist?
2: Elisa.
0: Die Elisa.
2: Und Tim.
0: Tim, Elisa, Tim. Und bei euch?
2: Noah. Und Ella.
0: Und Ella. Ja, super. Na,
1: herrlich. Ja, ich habe natürlich ein paar Fragen an euch. Und zwar habe ich gehört, dass ihr auch morgens zusammen frühstückt. Habe ich das richtig verstanden? Und was gibt's denn da zum Frühstück, wenn ihr da zusammen esst?
2: Wurst.
1: Wurst, ja. Was noch?
2: Semmel.
0: Semmel.
1: Semmel braucht man auch. Was braucht man noch?
2: Käsebrot.
1: Ein Käsebrot, ja.
2: Gurke.
1: Und Gurke. Das hört sich nach einem sehr schönen Frühstück an. Und ich merke irgendwie, ich habe nämlich heute Morgen noch gar nicht gefrühstückt und ich kriege jetzt schon Hunger. Aber das finde ich total toll, dass ihr euren Tag beginnt mit einem gemeinsamen Frühstück. Zumindest habe ich das so verstanden. Ob das jetzt immer so ist, weiß ich nicht, aber... Ich finde, gemeinsam frühstücken finde ich ganz, ganz super.
0: Also das müssen wir bei uns etablieren, das müssen wir bei uns auch einführen.
1: Ja.
0: Ein gemeinsames Frühstück wäre echt super. Ja.
1: Ja.
0: Darf ich dich fragen, was gefällt dir an der Schule am besten?
2: Der Sport.
0: Sport. Und dir?
3: Auch Sport.
0: Auch Sport. Noah, bitte. Oder?
2: Mathematik.
0: Mathematik.
2: Dass ich so viele Freunde habe.
0: Dass du so viele Freunde hast.
1: Ach, das ist ja toll.
0: Wie viele seid ihr denn in der Klasse?
2: 24.
0: Wow.
1: Das hört sich aber sehr gut an. Überschaulicher Rahmen, kann man fast sagen.
0: Und habt hoffentlich niemand verloren auf dem Weg hierher. Musstet ihr weit gehen?
2: Ja.
0: Ist schon weit, gell?
1: Ja.
0: Aber vielleicht gibt es ein Frühstück irgendwo.
1: Das will ich hoffen, dass es ein Frühstück gibt hier.
0: Ja.
1: Und ihr seid jetzt an der Universität unterwegs, den ganzen Tag oder nur einen halben Tag?
0: Es ist Freitag, Michael.
1: Ach so, halber Tag.
2: Bis Mittag.
1: Ja, wunderbar.
0: Okay. Wollt ihr noch jemand grüßen lassen?
2: Die Mama.
0: Die Mama? Ja.
2: Die Emma.
0: Mhm.
2: Die Mama und den Papa. Die Mama.
0: Ja, super.
1: Wunderbar.
0: Ja, herzlichen Dank für diesen Besuch. Ein Team haben wir noch. Wir müssen ein bisschen auf die Zeit schauen. Nehmen das nächste Lied und ab geht's.

0: Ja, einen wunderschönen guten Morgen, liebe Hörerinnen und Hörer im Campus und City Radio. Heute Knut hört zu und Maria fühlt mit.
1: Mit Michael Di Lorette und
0: Alois Huber. Und mit wunderbaren Gästen.
2: Yeah.
0: Ja, heute eine Schulklasse. Und vielleicht sagt ihr mal die Namen. Wer ist denn wer? Sag mal deinen Namen.
3: Luis.
0: Hallo Luis.
1: Luis.
3: Simon.
0: Hallo Simon.
3: Anna.
0: Hallo Anna.
3: Johanna.
0: Und hallo Johanna.
1: Ja, jetzt haben wir es.
0: Jetzt haben wir es.
1: Ja, ihr wollt auch jetzt noch etwas im Radio sagen, habe ich das richtig verstanden? Wir haben uns gedacht, keiner traut sich herein, niemand will hier mit uns sprechen, nachher vielleicht eine Person nur oder vielleicht Johanna nur. Nein, alle sind gekommen. Wir sind völlig überrascht.
0: Ja, also Kinder sind ja manchmal viel mutiger als Erwachsene, muss man sagen. Ja, die gehen dann einfach ins Studio rein und sagen, ich will das unbedingt mal mitmachen. Ne? Und die Erwachsenen, die haben so große Angst und ihr seid einfach da. Super, klasse.
1: Wart ihr schon mal im Radio?
3: Nein.
1: Noch nie? Never? Noch nie im Radio gewesen?
3: Nein.
1: Das heißt, heute echt Premiere, das erste Mal im Radio?
3: Ja.
1: Ui, da werden Sie zu Hause schauen natürlich. Wir werden super Fotos machen, damit das alles aufgezeichnet ist. Gell? Ja. 8:55. Gell?
0: Ja, es geht fast dem Ende zu, aber eine Sache müssen wir unbedingt noch fragen. Was sind denn eure Lieblingsgegenstände? Also eure Lieblingsfächer in der Schule?
3: Mathe.
0: Das hatten wir aber heute schon öfter.
1: Das hatten wir schon öfter. Also, da müssen wir mal mit der Mathematiklehrerin sprechen.
0: Ja,
1: ich glaube,
0: also,
1: die kommt gut weg.
0: Ja.
1: Simon, bitte.
3: Sport.
1: Hey.
0: Was machst du denn in Sport am liebsten?
3: Merkball spielen.
1: Aha. Und spielt ihr da, habt ihr Sport gemeinsam mit Buben oder Mädchen oder geteilt?
3: Gemeinsam.
0: Ja, das ist super.
1: Die können nämlich besser Fußball spielen als die Buben, habe ich gehört.
0: Ja.
1: Johanna, was ist dein Lieblingsfach?
3: Sport.
0: Und was machst du da im Sport am liebsten?
3: Völkerball spielen,
0: das fand ich auch am besten. Ja, das erinnert mich an meine Vergangenheit als Schüler.
1: Und Anna?
3: Mathe.
0: Ja, also, Mathe scheint der Renner zu sein.
1: Wir haben einen eindeutigen Trend, Mathematik, ja. Sport, ein bisschen Werken, ein bisschen Kunst, gell?
0: Ja.
1: Ja, cool, super.
0: Ja. Also vielleicht sollten wir mal die Mathe-Lehrerin oder den Mathe-Lehrer mal einladen, was der da so macht, dass man so viel Spaß daran hat, an Mathematik.
1: Sollen wir Ihnen was ausrichten? Eure Mathe-Lehrer oder Lehrerin?
3: Ja.
1: Was denn? Mehr Frühstück.
0: Ja, die soll einfach so weitermachen wie bisher. Die scheint das richtig gut zu machen, dass ihr Spaß am Mathe habt. Wunderbar, finde ich total toll.
1: Johanna, darf man da ein Tier auch mitnehmen in die Klasse?
3: Ja.
1: Darf man wirklich auch ein Tier mitnehmen in die Klasse?
3: Aber kein echtes,
1: okay. Es ist ein Schmusetier, gell?
0: Ja. Sowas wie unseren Radiodackel,
1: Radiodackel
0: haben wir. Mhm. Ja. Ihr könnt jetzt noch jemanden grüßen, wenn ihr wollt. Wen wollt ihr grüßen?
3: Meine Mama.
1: Die Mama. Johanna.
3: Die Emilia.
1: Papa.
3: Mama.
0: Die Mama. Wunderbar.
1: Super.
0: Die sind hoffentlich jetzt auch am Radio. Ja, und hören zu. Ihre Kinder sind im Radio.
1: Jawohl.
0: Da kann man doch ganz viel erzählen.
1: Ja, liebe Kolleginnen und Kollegen, es ist schon wieder soweit. Wir bedanken uns ganz, ganz herzlich, dass ihr da wart, dass ihr uns besucht habt. Kommt jederzeit wieder.
0: Ja.
1: Ja, wir beenden unsere Sendung. Knut hört zu und
0: Maria fühlt mit.
1: Mit Michael Di Lorette
0: und Alois Huber.
1: Und verabschieden uns und danke fürs Zuhören.
0: Schönes Wochenende.
1: Danke.

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1: Willkommen, willkommen im City-Magazin auf Campus und City-Radio St. Pölten. Maggie Haslinger-Meierhofer freut sich, dass ihr dabei seid, wenn es Tipps gibt aus St. Pölten, rund um St. Pölten, vom Wochenende und vielleicht auch von der kommenden Woche. Auf jeden Fall sollt ihr gut bedient sein, was ihr unternehmen könnt. Oder vielleicht genießt ihr auch einfach nur die Musik für zwischendurch. Die folgt auf den Fuß bzw. auf das Wort. Wir hören uns danach wieder. Schön, dass ihr da seid.

Wir starten mit einer besonderen Veranstaltung ins heutige City-Magazin. Und zwar mit einem Sprechtheaterstück mit Chorgesang und das alles in der ehemaligen Synagoge in St. Pölten, nämlich übermorgen am Sonntag, dem 10. Mai um 18.30 Uhr. Das Theater Iskra ist zu Gast in der ehemaligen Synagoge und bringt das Theaterstück Weiterleben, eine Jugend und das Ganze nach der Autobiografie von Ruth Klüger. Sie war Auschwitz-Überlebende und Germanistin und es werden zwei Schauspielerinnen, Ruth Klüger, im Wechsel von Kindheit und Gegenwart verkörpern und so erfahren wir insgesamt einen Spannungsbogen. Es geht um Handlung, es geht um Reflexion, Erfahrung und ums Nachdenken. Es ist ein sehr bewegendes Stück, ganz ohne Pathos, aber mit sehr großem Tiefgang, poetisch, eine besondere und leise Kraft. Und das ist vielleicht gerade zum Muttertag eine Geschichte, wo es um das gemeinsame Überleben von Mutter und Tochter geht. Das Ganze sehr stimmig und empfohlen ab 16 Jahren. Der Chorgesang ist dann erst am Samstag drauf, nächste Woche dran, um 18.30 Uhr. Da gastiert der Chor Bojuna aus Bliberg, aus Bleiburg sozusagen, und das im Rahmen eines Bonuskonzerts der Meisterkonzerte in St. Pölten, ebenso in der ehemaligen Synagoge. 1974 wurde der Chor gegründet und hat Sängerinnen und Sänger aus dem Jauntal in Südkärnten zusammengebracht. Es gibt slowenische Volkslieder im Repertoire, aber auch geistliche Werke von der Renaissance bis zu zeitgenössischen Arrangements. Leiten wird diesen Chor Anja Kapun und dann kommt bald schon das Jewish Weekend, also The Jewish Weekends, sozusagen das Festival jüdischer Musik. Und das Eröffnungskonzert am 29. Mai ist schon ausverkauft, also so schnell wie möglich schauen, dass ihr Karten bekommt für Samstag, den 30. Mai. Da wird um 16.30 Uhr die Ethel Merhaut, Belush Korni und Aljosha Biss jüdischen Charme versprühen. Aber dazu noch ein ähnlicher Programmpunkt später. Wir machen jetzt Musik und hören uns gerne danach wieder im City Magazin hier im freien Radio auf der Frequenz von 94.4 oder online unter www.cr944.at.

ihr schon von Nakuku gehört? Nakuku, das ist der Natur-, Kunst- und Kulturverein aus Eschenau. Das ist im Bezirk Lilienfeld, schon in der Nähe von Wilhelmsburg, Bezirk St. Pölten. Auf jeden Fall eine ganz besondere Veranstaltung, ein Kultur- und Kunstfest eben, und das Ganze schon zum vierten Mal wird eingeladen. Und es gibt ganz viel buntes Programm, eben Musik und kulturelle Begegnungen werden hier ermöglicht werden und die Kunst ist natürlich, steht ganz oben. Das Highlight ist die Eröffnung am 15. Mai, also nächste Woche dann. Der österreichische Kabarettist und Schauspieler Roland Thüringer wird als DJ und Main Act für Stimmung sorgen und dann wird er noch eine musikalische Zeitreise präsentieren unter dem Motto Boomer Groove vom Feinsten mit Klassikern von James Brown, Supermax, The Temptations und Mother's Finest. Also rhythmisch wird's, nostalgisch wird's im vierten Reigen, quasi das vierte Mal schon, Naturkunst und Kulturverein Nakuku in Eschenau. Was gibt's denn sonst noch für ein Programm? Es werden die Künstler Werner Sandhacker, Walter Zawandil auf der Bühne stehen. Am 17. Mai dann geht's um Tanz und Poesie, die Zdenker Brezina. Und Lou McDonald werden Performance und Tanz ganz besonders für uns zu einem Erlebnis machen. Und dazu gibt's literarische Beiträge von Wolfgang Klein. Er zählt übrigens auch zu der Poeterie-Gruppe, bei der ich dabei bin. Und man kann sich auf seine Gedichte auf jeden Fall freuen und auch die von Hans Kerschbaumer. Und dann am 22. Mai wird die Gruppe Ringelspü auftreten mit Mundart Pop und Rock. Am 23. Mai dann Steam Fox mit einem musikalischen, abwechslungsreichen Programm. Das geht von Walzer bis Hillbilly. Das Finale des Festivals dann am 29. Mai mit einem rein weiblichen Weltmusikquartett. Hier werden auf unterhaltsamste Art und Weise musikalische Einflüsse aus verschiedenen Kulturen vereint und abschließend dann die Finissage am 31. Mai um 15.30 Uhr. Alive and the Forest aus Hohenberg werden Rock, Folk, Blues und Jazz wunderbar vermischen. Und dann kommen noch die Stravanzer aus dem Müllviertel mit Gypsy Jazz und auch klassischen Elementen. Zusätzlich wird das Festival von einer Ausstellung zeitgenössischer Kunst begleitet. Unter anderem werden dabei sein Künstler, Künstlerinnen wie Rudolf Scheer mit Acryl auf Leinwand, Lou McDonald mit Videoprojektionen und Visual Art, Roman Rotteneck mit Eisenskulpturen. Wohlgemerkt keine Eisskulpturen, dafür wird's dann wohl schon zu warm sein. Jonas Elias Leb bringt Skulpturen und Bilder und Margareta Weichert-Anthony Ölbilder und Collagen und der Johann Willigshofer hat ebenso Skulpturen zu bieten und zwar außerdem noch Holz-Epoxidharz-Arbeiten. Und der Reinerlös der gesamten Veranstaltung, der geht an das Nakuku-Klimaschutzprojekt. Darin geht es um die Errichtung von Wasserrückhaltebecken in Wald- und Forstgebieten, um den Starkregenereignissen entgegenwirken zu können. Also den Regen werden wir nicht mehr vermeiden können, aber die Auswirkungen darauf sollen so minimal schlimm wie möglich gehalten werden und auch die Wasserversorgung in ländlichen Regionen soll nachhaltig gesichert werden. Also Nakuku Kunstfest. Es verbindet kulturellen Genuss mit ökologischem Engagement. Und es startet am Freitag, den 15.05.

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1: Jetzt gehen wir im City-Magazin auf die Tour. Erstens mal auf die Museumstour, und zwar, wer noch Programm sucht für den Muttertag, den Sonntag, den 10., der könnte sich kurz vor 13 Uhr im Foyer Museum Niederösterreich im Kulturbezirk 5 einfinden. Und dann kann man einer Führung beiwohnen, die dauert 60 Minuten. Das Ganze für 5,50 Euro Eintritt. Kinder des Krieges aufwachsen zwischen 1938 und 1955. Könnten ja schon einige Mütter dabei sein, die genau diese Zeit erlebt haben und da auch ihren Teil dazu beitragen könnten. Geschichten erzählen, Geschichten, die uns bleiben dann letztendlich von unseren Vorfahren irgendwann. Aber noch sind sie ja da, die lieben Mütter, so hoffe ich. Und auch morgen Samstag um 11 Uhr gibt's eine Führung, Museumstour Kinder des Krieges aufwachsen zwischen 1938 und 1955 im Museum Niederösterreich. Im Foyer ist Treffpunkt. Und dann gibt's noch eine ganz besondere Tour durch St. Pölten, und zwar eine Orgelwanderung zu den 7 Orgeln der St. Pöltener Innenstadt. Tatsächlich, so viele sind es. Also, unsere Stadt St. Pölten ist voller Klang, und am Samstag, den 9. Mai, also morgen, könnt ihr dieser faszinierenden Orgellandschaft sehr nahe kommen. Und es ist eine Konzertwanderung unter dem Titel Orgel im Zentrum. 7 einzigartige Instrumente, historische Schätze bis zur modernen Wöhl-Orgel. Ich kenne den Namen nicht, den Begriff sagt mir nichts, aber vielleicht bin ich ja bei der Tour dabei. Samstag, 15 Uhr geht's los, bis 19.30 Uhr. Also da ist man schon eine Zeit lang unterwegs auf der Orgelwanderung durch St. Pölten. Ganz eine besondere Tour, wie ich finde.

New Orleans und der Broadway kommen kurzfristig in den Stadtsaal im City Hotel DNC in St. Pölten, nämlich mit Martin Breinschmidt und Friends. Vielleicht könnt ihr noch Karten ergattern. Um 18.30 Uhr heute Abend geht's los und es ist eine musikalische Reise, die uns von den Anfängen des Jazz in New Orleans bis zum heutigen Brennpunkt des klassischen Jazz am Broadway führen wird. Immer wieder für Neues und Überraschendes gut ist der Bandleader Martin Breinschmidt und es werden diesmal Carol Alston auftreten und die junge Jazzbegabung Tanja Filipovic, zwei Sängerinnen, ein Staraufgebot sozusagen, noch dazu ein Stepptänzer. Oh, da wäre ich wirklich gerne dabei. Bin jahrelang Stepptanzen gegangen, kann es natürlich nicht so gut, aber es hat immer Spaß gemacht und Michael Fischer oder Michael Fischer wird euch beeindrucken mit seiner Tanztechnik und elegant durch den Saal schweben, swingen, whatever. Stepptanz auch noch dazu, sehr cool. Die Band, sehr cool. Die Band ist hochkarätig besetzt, The Radio Kings, so nennt sie sich.

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1: Ebenso heute Abend, diesmal Schauplatz Bühne im Hof. In gebrochenem Wienerisch, tatsächlich aber, die Stars Aljoscha Bitz, Christiane Beindl und Alexander Schewtschenko. Den Alexander Schewtschenko, den habe ich schon Geigen spielen gehört und er ist virtuos. Wienerischer geht's auch nicht, denn wenn die zusammenkommen, Aljoscha Bitz und Alexander Schewtschenko, weil sie ja eigentlich ursprünglich von ganz woanders herkommen, dann fühlen sie sich trotzdem schon lange in Wien heimisch. Sie spielen beide total gern Wiener Musik und das machen sie schon seit vielen Jahren und gemeinsam auch mit anderen namhaften Wiener Musikern und Musikerinnen, diesmal eben die großartige Christiane Beindl. Und das Ganze natürlich auf Wienerisch.

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Am Mikrofon ist Maggie Haslinger-Meyerhofer und wir besuchen jetzt miteinander ein paar Ausstellungen. Und da starten wir mit der Zyklen-Ausstellungseröffnung von Ernest A. Kienzel, ein Künstler, den man sich aus St. Pölten nicht mehr wegdenken mag. Eingeladen via Stadtmuseum St. Pölten und Niederösterreichischem Dokumentationszentrum präsentiert er in den Räumlichkeiten dort einen Rückblick auf sein langjähriges künstlerisches Schaffen. Zyklen ist der Titel. Und vom Stadtmuseum St. Pölten in der Brandauer Straße gehen wir jetzt in die Rathausgalerie. Dort gibt es eine Haltestelle, tatsächlich. So nennt sich die Kunstausstellung die jährliche des Borg St. Pölten im Rathaus. Schüler und Schülerinnen des Kunstschwerpunkts des Borg St. Pölten präsentieren eine vielfältige Auswahl aktueller Arbeiten und es ist bereits die 17. Ausgabe der Reihe Haltestelle und ist sozusagen schon eine feste Institution im kulturellen Leben der Stadt. Unter dem Arbeitstitel Momentaufnahmen könnt ihr persönliche Sichtweisen der jungen Menschen und auch deren Lebenswirklichkeiten betrachten, sozusagen in Form von Grafiken, Malereien und plastischen Arbeiten. Die beteiligten Kunstpädagoginnen sind Bogi Kaiser, Tatjana Machacek, Marianne Pleimer, Ursula Ries und Anna Taveras. Musik gibt's dazu von Just Some Strangers. Noch bis 29.05. befindet sich die Haltestelle in der Rathausgalerie St. Pölten. Und jetzt noch zum St. Hippolyt Haus in St. Pölten in der Eibnerstraße 5. Dort gibt es die Ausstellung Amazonien, Widerstand und Hoffnung. Und die gibt eindrucksvolle Einblicke in diese besondere Lebensrealität indigener Völker im brasilianischen Amazonasgebiet. Angeregt wird, sich mit Themen wie Umwelt, Gerechtigkeit und globaler Verantwortung auseinanderzusetzen. Amazonien, Widerstand und Hoffnung.

geht's gleich nochmal in die Bühne im Hof und zwar zu Alexander Göbel. Mit seinem Programm Muttertag ist er vor Ort morgen Samstag um 19.30 Uhr, praktisch am Vorabend des Muttertags. Und er meint, dass, falls ihr das perfekte Muttertagsgeschenk sucht, dann könntet ihr ja gemeinsam mit ihm feiern, quasi mit seiner Band und den Müttern dieser Welt eine Bühne bereiten. Lachen, tanzen und mitfeiern. Auf jeden Fall ist er vielen bekannt als Musical-Star, TV-Star und Podcaster, wo er persönlich gefärbte Geschichten erzählt über starke Frauen und er singt auch Lieblingssongs aus den 60ern, 70ern und 80er Jahren. Und er würzt das Ganze mit einer Prise Comedy. In der Bühne im Hof ist das möglich zu sehen. Morgen Abend 19.30 Uhr könnt ihr dabei sein, so es noch Karten gibt. Und für heute Nachmittag, falls es sich noch ausgeht für euch, hätten wir was für die lieben Kleinen, nämlich Alice im Wunderland im Festspielhaus in St. Pölten wäre das. Um 16 Uhr gibt es eine Vorstellung und um 18 Uhr gibt es eine. Und zwar kennt ihr sicher die Geschichte vom weißen Kaninchen und der Uhr und der Grinsekatze, die plötzlich verschwindet, oder die launische Königin. Also im Wunderland ist alles ein bisschen anders, ein bisschen verrückter und voller Fantasie auf jeden Fall. Und da wird die Asterions Hus Tanzkompanie ganz viel Poesie performen für Kinder ab 5 Jahren mit erwachsenen Begleitern und Begleiterinnen können sie dabei sein. Es ist immer fein, mit den Kleinen was zu unternehmen, da hat man dann noch lange davon zu zehren, am Abend davon zu erzählen und vielleicht tanzt ihr ja das Ganze zu Hause nach. Alice im Wunderland im Festspielhaus. Müsst aber schnell sein, das ist schon heute 16 und 18 Uhr. Aber vielleicht ist den lieben Kleinen ja Urfahrt und dann hätten wir gleich ein super Programm für sie. Ja, was könnte ich euch noch empfehlen? Wenn ihr Zeit habt, dann kommt doch heute an die USDP, an die University of Applied Sciences hier in St. Pölten. Und an die Bertha von Suttner Privatuniversität, denn gemeinsam mit dem Büro für Diversität wurde die Aktionswoche Inklusion gefeiert, zelebriert bzw. veranstaltet, und zwar rund um den Europäischen Protesttag zur Gleichstellung von Menschen mit Behinderungen. Der Tag, das war der 5. Mai und es gibt noch einiges, was ihr vielleicht heute erleben könnt, hier im Rahmen des Tags der Inklusion, der Tage der Inklusion. Und das Ganze unter dem Titel Diversity Bites Back. Noch bis 18 Uhr Mitmachstationen erleben, interaktive Workshops, Vorträge, Inputs von Experten, Expertinnen aus Wissenschaft und Praxis und ganz einfach neue Perspektiven betrachten auf Inklusion und Diversität.

bevor ich euch ziehen lasse in das restliche Tagesprogramm und Nachtprogramm natürlich auch auf Campus in City Radio St. Pölten, möchte ich euch noch im City Magazin Kinoempfehlungen geben. Das mache ich doch glatt immer gern. Und besonders diesen Film, Glen Kill, ein Schafskrimi, finde ich sehenswert. Eine charmante Komödie. Ich bin jetzt kein Fan von Hugh Jackman, aber er spielt den Schäfer George und er kümmert sich mit großer Liebe um eine Schafherde und er liest ihnen jeden Abend zum Einschlafen Krimis vor. Und er glaubt natürlich, dass die Schafe kein Wort verstehen. Aber so ist es nicht. Es passiert dann ein mysteriöses Verbrechen auf der friedlichen Farm. Und der Dorfpolizist ist hilflos, kennt sie nicht aus. Und nun sind die Schafe dran, tatsächlich. Die Schafe kümmern sich um den Fall, angeführt von Schafdame Miss Maple, dem mutigen Othello und der ängstlichen und gefräßigen Moppel. Also die Tiere beweisen außergewöhnlichen und detektivischen Spürsinn und man erfahrt, beziehungsweise die Tiere erfahren aber auch, dass, naja, das richtige Leben schon etwas komplizierter ist als ein einfach gestrickter Krimi. Und alle Dorfbewohner und Bewohnerinnen dürften allerlei dunkle Geheimnisse haben. Ja, also irischer Humor gepaart mit irischer Landschaft. Was will man mehr? Ich würde sagen, schaut euch das an im Cinema Paradiso am Rathausplatz. Glen Kill, den Schafskrimi. Oder fahrt ins Hollywood Megaplex im Norden von St. Pölten. Da gibt's immer noch Drama, das Drama zu sehen. Mit Zendaya und Robert Pattinson. Und ich habe bisher nur Gutes über den Film gehört. Es geht um ein glücklich verlobtes Paar, das kurz vor der Traumhochzeit steht, aber die Fassade beginnt zu bröckeln. Mehr verrate ich nicht. Auf jeden Fall wird in dem Film das Drama, die Vorstellung von Liebe in unserer Zeit etwas hinterfragt. Und ja, schaut euch das an. Ich möchte es auch unbedingt sehen. Wie gesagt, nur gute Kritiken drüber gehört von Personen, denen ich vertraue, was Filmkritiken anbelangt. Das Drama im Hollywood Megaplex im Norden von St. Pölten und unser Radio mitten in St. Pölten, Campus und City Radio St. Pölten, hier ansässig an der USTP, wo heute noch bis 18 Uhr die Tage der Inklusion ihr Ende finden werden und ihr könntet vorbeikommen und vielleicht sehen wir uns da ja. Wir haben auch einen Radiostand ab 10 Uhr und ansonsten hört uns auf der Frequenz 94.4 oder online unter www.cr944.at. Einen schönen Tag und Baba sagt Maggie Haslinger-Meyerhofer.

0: Ja, hallo, hi, herzlich willkommen. Ich bin Michaela. Ich arbeite hier an der USTP, an der Hochschule für Angewandte Wissenschaften St. Pölten im Department Soziales, mache dort Lehrveranstaltungen, Projekte und freue mich, dass ich heute hier bin.
1: Ich bin der Timon und studiere hier an der Bettner von Suttner Uni. Das ist so ein Führungskräfteprogramm, dass man sich hier selbstständig machen kann, eine Organisation gründen kann oder eine eigene Firma oder eine Sportorganisation, je nachdem, wer was machen will. Und ich bin sehr interessiert hier am Radio und wie das hier lernen, wie das alles hier funktioniert.
2: Hallo, ich bin der Markus, mache hier auf Campus Radio St. Pölten und City Radio mache ich eine eigene Radioshow, die ist einmal im Monat, am ersten Freitag von 20 bis 21 Uhr und nennt sich Season Mix. Und ich mache so das allerlei der Musikgeschichte und der Musikzukunft.
3: Und ich bin der Max, ich studiere an der Bertha von Suttner Uni Soziale Arbeit, bin auch Lehrer und Sozialpädagoge und freue mich hier zum ersten Mal live on air zu sein.
0: Ja, ich darf ein bisschen was erzählen über die Aktionswoche Inklusion, die heuer schon zum vierten Mal hier am Campus stattfindet. Also schon fast eine Tradition, kann man sagen. Das ist ein Kooperationsprojekt. Wir organisieren das eben gemeinsam, also die USTP, früher Fachhochschule, die Bertha von Suttner, Privatuniversität, gemeinsam mit dem Büro für Diversität der Stadt St. Pölten. Und da gibt es immer ein sehr breites Programm zu Themen der Inklusion, der Diversität. Wir wollen einfach deutlich machen, dass es da sehr viele Themen gibt, die Hochschule, aber auch die Stadt St. Pölten betreffen, dass es wichtig ist, alle Menschen einzuschließen in ihrer ganzen Unterschiedlichkeit, dass wir da gut aufeinander achten, dass wir auch verschiedene Bedürfnisse berücksichtigen, dass wir einfach diese Perspektive der Vielfalt irgendwie erkennen und uns natürlich auch entsprechend politisch engagieren, dass Barrieren abgebaut werden, dass Diskriminierungen vermieden werden, dass wir auch aufstehen, wenn wir sehen, dass Menschen klein gemacht werden oder eben benachteiligt werden. Also es gibt wahnsinnig viel zu tun in diesem Bereich und wir finden, wir haben da als Hochschulen und auch die Stadt St. Pölten sieht das offenbar so, wir haben da Verantwortung, was zu machen.
4: Darf ich mich dann kurz einschalten? Mein Name ist Margit, ich freue mich, dass wir heute hier so viele Gäste haben und Michaela würde ich gerne gleich fragen, wenn das jetzt jemand hört und sich denkt, wow, das klingt interessant, was passiert, wie kann man teilnehmen?
0: Ja, also wer das jetzt live hört, kann gerne noch hierher kommen an den Campus St. Pölten. Es gibt Programm heute eigentlich bis 19 Uhr. Es gibt verschiedene Workshops zu Themen wie Autismus, Neurodiversität, Gehörlosigkeit, Gebärdensprache. Es gibt verschiedene Stände, wo man sich über queere Themen, über Leben mit Behinderungen, wo man auch was ausprobieren kann. Also man kann so Anzüge anprobieren, um dann zu sehen, wie es eigentlich ist, wenn der Körper zum Beispiel älter wird. Also es gibt ein sehr vielfältiges Programm. Es gibt auch am Nachmittag ein Vernetzungstreffen um 16 Uhr für alle Personen, die sich eben zum Thema Diversität, Inklusion in Niederösterreich vernetzen wollen. Es gibt auch, glaube ich, Theaterstücke, also auch Dinge, wo man vielleicht ein bisschen mehr konsumieren kann und nicht so ganz aktiv dabei sein muss. Es gibt für Frauen auch am Nachmittag über den Verein Machbarinnen einen textilen Workshop, da kann man sticken und halt mit Textilien arbeiten. Ja, es wird hier sehr viel geboten, also ich würde sagen, alle St. PöltnerInnen, die es nicht weit haben und die heute Zeit haben, macht euch einfach noch auf den Weg, kommt hierher an den Campus und schaut euch dieses Programm an, es ist wirklich toll.
4: Und wer es ein bisschen genauer planen will, die Website wäre?
0: Die Website wäre, ich glaube, Aktionswoche, unter Aktionswoche Inklusion, USTP, wenn man das eingibt in der Suchmaschine, dann sollte man es eigentlich finden.
4: Super, danke Michaela. Das heißt, du hast uns deine Arbeit jetzt schon abgeliefert und als Belohnung gibt es ein Lied. Du hast dir was gewünscht. Was ist es denn?
0: Genau, ich habe mir ein Lied von Rosalía gewünscht. Das ist einfach sind Songs, die ich im Moment ganz viel höre, weil sie mich irgendwie stimmungsmäßig irgendwie sehr ansprechen. Und ja, ich hoffe, sie gefällt euch auch.
4: Vielen Dank und für dein Kommen. Wir hören uns das Lied an, vielleicht noch ein bisschen mehr und danach geht es mit den anderen Gästen weiter.
0: Danke.

0: Willkommen wieder im Campus und City Radio St. Pölten. Mein Name ist Margit Wolfsberger und ich habe jetzt den Gregor bei mir. Er hat sich ja schon vorher kurz vorgestellt und jetzt werde ich ihn natürlich ein bisschen ausquetschen, weil ich glaube, ich habe noch nie jemanden da gehabt, der bei den Special Olympics mitgemacht hat. Da musst du uns jetzt ein bisschen erzählen. Du hast gesagt, du bist im Volleyballteam, richtig?
1: Ja, genau, das ist richtig. Ich spiele im Volleyballteam Special Olympics Österreich in Wien und ich habe 2022 angefangen bei so einem Hobbyturnier im Auerweisbachpark in Wien. Da habe ich mein Team kennengelernt, habe mit ihnen gleich so ein Hobbyturnier gespielt, haben wir Gott sei Dank gewonnen und dann habe ich ein Probetraining auch gemacht bei ihnen und dann habe ich die Mitgliedschaft unterschrieben und dann habe ich mein erstes Trainingslager absolviert in Serbien. Dann habe ich meine erste Europameisterschaft in Bratislava 2024 gespielt. Haben wir Gott sei Dank gewonnen und sind Europameister geworden und 2025 haben wir die Volleyball-WM in Katowice in Polen gespielt. Da haben wir starke Gegner gehabt, da haben wir nur ein Match gewonnen gegen die USA und die anderen Spiele haben wir leider verloren. Da sind wir nur auf Platz 7 gekommen, am vorletzten Platz und heuer spielen wir die nationalen Sommerspiele in Wien in der Steigenteschgasse.
0: Mhm. Das ist jetzt sehr interessant. Das heißt, dir ist schon wichtig, dass du gewinnst. Hä? Klingt da außer, oder?
1: Ja, ich bin ein sehr ehrgeiziger Typ.
0: Okay, weil ist nicht das Motto, bei den Olympischen Spielen dabei sein ist alles?
1: Ja, schon, aber ich bin einfach zu ehrgeizig dafür.
0: Super. Du, und warum gerade Volleyball?
1: Ich bin vorbelastet durch einen Großcousin von mir, der in St. Pölten in der zweiten Bundesliga gespielt hat, als Libero. Und ich bin immer Zuschauer gewesen, habe ihn immer unterstützt, angefeuert, immer in St. Pölten. Und dann hat er mich angesteckt mit dem Fieber.
0: Super. Und jetzt noch eine Frage. Also ich kenne ja Volleyball nur noch aus der Schulzeit, das ist schon lange her bei mir. Aber wenn ihr das spielt, ist da irgendein Unterschied zum, wie sagt man da, regulären Volleyball? Gibt es da eigene Regeln oder ist das eh komplett dasselbe?
1: Nein, bei uns ist das was anderes. Es gibt Special Olympics, besteht aus Spielern mit Beeinträchtigungen und Nicht-Beeinträchtigten. Und die Athleten sind die mit Lernschwierigkeiten oder mit Down-Syndrom. Und die normalen, das sind die Unified-Partner, also drei Athleten am Feld und drei Unified-Partner am Feld gemeinsam. Und es macht mega Spaß, mit Nicht-Beeinträchtigten noch zu spielen, gemeinsam zu sporteln und einfach solche Bewerbe zu spielen international. Und wir spielen auch in der Wiener Hobby-Mixliga gegen normale Wiener Vereine, gegen Wiener Gruppen und das macht auch ziemlich Spaß, in Österreich zu spielen. Und es gibt auch ein zweites Special Olympics Österreich Volleyball-Team, die Grazer. Ich hoffe, die hören mich jetzt auch, wenn sie online sind. Und das macht auch, wir spielen auch die internationalen Bewerber immer mit ihnen und das macht mega Spaß mit ihnen. Wir haben ein Trainingslager mit ihnen auch schon gemacht, also es macht immer wieder Spaß. Und so ein Faschingsturnier machen wir auch immer in Graz und es macht mega Spaß mit ihnen als Team immer gemeinsam zu spielen und Sachen zu erleben.
0: Okay, ich habe jetzt aber gar nicht gemeint, ob beeinträchtigt ist oder nicht, sondern eher ist das Spielfeld kleiner oder so.
1: Nein, das Spielfeld ist normal, groß.
0: Ist normal, ja, okay, das meinte ich, okay. Gut, das heißt, ist das jetzt schon noch Hobby oder ist das schon ein bisschen mehr bei dir? Hm?
1: Naja, wir spielen also in der Wiener Hobby-Mixliga, das sind so normale Vereine ohne Beeinträchtigung und da gewinnen wir meistens oder verlieren wir auch, also ist immer unterschiedlich und ja, ich meine, es macht schon einen Unterschied, wenn man ein Team zwischen, ein Mix ist zwischen Menschen mit Beeinträchtigung und auch ohne Beeinträchtigung. Wir sind keine Bundesliga-Mannschaft, also wir sind, es ist quasi Hobbybereich, also wir trainieren nur einmal in der Woche am Mittwoch in Wien in der Dörplergasse von 18.15 Uhr bis 20 Uhr in Floridsdorf, in der Koloniestraße. Und wir haben jetzt momentan ein sehr schweres Problem, weil wir sind momentan mega wenige Spieler und wir würden uns freuen, dass wenn wir jüngere Spieler auch neue generell dazu bekommen, weil wir sind ein Mix zwischen alt und jung.
0: Mhm. Aber du bist ja aus Wien, wir sind aber hier in St. Pölten, es werden eher Leute aus St. Pölten hören. Habt ihr welche, die aus St. Pölten kommen oder gibt es hier in St. Pölten auch ein Team? Weißt du das zufällig?
1: Es gibt den Volleyballverein St. Pölten und ich bin eigentlich ein St. Pöltener, ich bin nur dazu gestoßen zu Wien.
0: Okay.
1: Weil mich dann Verein St. Pölten leider nicht genommen hat, weil ich anscheinend zu schwach von der Technik war. Das haben sie mir gesagt aus Grund und deswegen bin ich dann weggegangen zu dem Special Olympics Volleyball Team.
0: Ja, du hast da genug gewonnen. Hast eigentlich einen guten, wie sagt man da, Zug gemacht. Ha?
1: Ja, gut, sag ich auch.
0: Cool. Okay, ich habe eher gemeint, ist das nur ein Hobby oder ist es schon mehr? Weil das klingt bei mir schon an, dass du sehr begeistert bist und dass es ein wichtiger Teil deines Lebens ist, oder?
1: Ja, also wenn man nur einmal in der Woche trainiert, ist es quasi Hobby, aber wenn man internationale Bewerber spielt, dann ist es, finde ich, mehr als nur Hobbybereich
0: zu spielen. Gut, dann werden wir jetzt ein bisschen Musik hören. Du hast uns ein Lied mitgebracht, Andreas Burani, auf uns.
1: Ja,
0: was bedeutet es für dich oder warum gerade dieses Lied?
1: Das habe ich oft gehört, wenn ich in der Halle war, wenn die Mannschaften gewonnen haben oder wenn wir gewonnen haben, haben sie es immer abgespielt auch.
0: Das ist so eure Siegerhymne,
1: ja,
0: oder
1: genau,
0: was?
1: Ja,
0: okay. Na dann auf die Sieger, auf uns.

0: hier ist jetzt wieder das Campus und City Radio St. Pölten. Margit, mein Name, und wir haben ja heute den Inklusionstag im Rahmen der Aktionswoche Inklusion an der USDP. Und ich freue mich, dass ich so interessante Gäste habe, wo ich echt auch viel lerne, weil, wie gesagt, über Volleyball weiß ich schon lange nichts mehr und Special Olympics auch nicht. Danke, Gregor. Aber jetzt kommen wir zu deinem zweiten Grund, glaube ich, warum du da bist. Du hast irgendeine Assoziation mit der Pertha von Suttner Universität, die ja auch ihren Sitz hier hat. Was tust du da oder warum bist du da?
1: Ich mache so ein Führungskräfteprogramm hier in der Pertha von Suttner Uni mit vielen Menschen. Wir sind eine Gruppe, insgesamt 25 bis 30 Personen. Und da geht es darum, dass man sich selbstständig macht mit einer Firma oder mit einer Organisation oder mit einem Lokal, je nachdem, wer was machen will. Und heute beim Inklusionstag helfe ich bei einem Vortrag von einer Kollegin. Unterstütze ich sie dabei. Da geht es um unsichtbare Barrieren, die man auf einen Zettel ausschreibt, auf eine Pinnwand hängen kann oder wenn man es anonym in eine Kiste reingeben will. Und es macht einfach mega Spaß. Und
0: Darf ich vielleicht zu dem Programm ein bisschen mehr fragen? Weil vielleicht hört das jemand und denkt sich, das möchte ich auch machen. Wie bist du auf das gekommen?
1: Auf der Pertha von Suttner Uni bin ich drauf gekommen, dass ich das mache mit auch meinem Bruder, der hier auch studiert. Und da mich gefragt, ob ich hier studieren will. Und ich habe gesagt, muss ich mal noch schauen, was mir überhaupt gefällt. Und ich habe letztes Jahr angefangen und es taugt mir mega, dieses Studium, weil das dauert bis nächstes Jahr, bis Juni 2027. Und es ist aber mega anstrengend, weil es sind so viele Arbeitsaufträge und die sind gar nicht so einfach allein zu machen. Und ich habe natürlich auch einen Betreuer, der mir mit den Aufgaben ein bisschen hilft. Mit dem treffe ich mich ungefähr einmal in der Woche. Und dann hilft er mir, wenn ich wirklich Schwierigkeiten habe mit den Aufgaben allein zu Hause, dass ich das nicht schaffe, hilft er mir natürlich ein bisschen auch.
0: Also weißt du, wenn ich sowas höre, denke ich, da lernt man, wie man einen Businessplan macht und wie man Marketing macht und wie man überhaupt seine Idee entwickelt. Ist es das oder was macht sie eigentlich inhaltlich jetzt so vom Ablauf?
1: Nein, wir kriegen ja so Arbeitsaufträge, die man so, wie geht es Menschen mit Beeinträchtigung oder wie tun sich Menschen mit Beeinträchtigung im Alltag oder in Organisationen oder im Arbeitsalltag generell. Und da kriegen wir solche Arbeitsaufträge heim. Also wir haben einen eigenen E-Campus am Computer. Wo wir die ganzen Aufgaben raufgeschickt bekommen, die ganzen Module.
0: Ja, und das kriegen hier alle Studierenden, das, wo man brav seine Sachen erledigen muss, seine Hausarbeit. Ne?
1: Wir sind immer am Freitag und immer am Samstag von 10 Uhr bis 17 Uhr hier und haben immer Module von Vorträgen. Da kommen immer Vortragende, die uns immer Vorträge halten und da hören wir zu und schreiben wir auch immer brav mit, worum es geht im Modul. Und da von dem Modul, was wir dann haben, kriegen wir die Aufgaben dann.
0: Ja, aber kannst du vielleicht ein bisschen konkreter werden? Weißt du, im Radio muss man das immer sehr konkret machen, weil die Leute sehen ja nichts. Ne? Die können ja nur zuhören. Was war die letzte Aufgabe? Was hast du diese Woche machen müssen zum Beispiel?
1: Die letzte Woche habe ich machen müssen, da ist darum gegangen, welche Barrieren in Firmen und Organisationen für Menschen im Rollstuhl haben. Also mit Barrieren zu kämpfen haben, wenn keine Fahrstühle gibt in Firmen oder in Organisationen oder Rampen. Sowas haben wir so bekommen, wie man das lösen kann.
0: Ja, und bist du das angegangen? Kennst du jemanden im Rollstuhl? Hast du den gefragt oder hast du recherchiert im Internet oder hast du selber gedacht, das könnte man so machen?
1: Wir haben auch ein paar bei uns im Leadership-Kurs, die im Rollstuhl sind und habe ich sie ein bisschen ausgefragt, wie sie damit zurechtkommen und da habe ich mir dann ein bisschen Gedanken dann gemacht, wie man das generell Barrieren machen kann. In Firmen und in Organisationen, dass man vielleicht Geld sparen kann, dass man als Firma das Geld sammelt und bei so Fahrstühle oder Rampen bauen kann in Firmen und in Organisationen für solche Menschen mit Bedürfnissen.
0: Okay, gut, das heißt, es ist ja eigentlich sehr angewandt, sehr praxisorientiert, klingt daraus, gell?
1: Genau.
0: Und wenn du jetzt gesagt hast am Schluss, oder man könnte danach eine Firma, einen Verein oder ein Lokal gründen, hast du solche Pläne oder hast gedacht, ich mache es jetzt mal und schau mal, dann überlegt er das?
1: Ich habe jetzt tatsächlich schon eine Organisation gegründet, die heißt Diversity Sports Hub, ein Zentrum für Vielfalt im Sport. Ich möchte das ist, also mein Plan ist, Sportvereine inklusiver zu machen, dass auch Menschen mit Beeinträchtigungen, mit Nicht-Beeinträchtigten gemeinsam Sport betreiben können, trainieren können und auch Bewerber spielen können gemeinsam, und das ist mein Ziel. Und daneben möchte ich 2 Sportgruppen machen in meinem, in St. Pöltener Verein eine Volleyballgruppe gründen und im Badmintonverein eine eigene Special Olympics Badmintongruppe und im Volleyballverein St. Pöltener eine Special Olympics Volleyballgruppe zu gründen.
0: Aha. Wahnsinn, bei dir ist ja alles, dreht sich um Sport, hä?
1: Ja, ich bin immer Sport begeistert, weil meine Mama war auch eine internationale Badmintonsportlerin und meine ganze Familie, die hat Badminton gespielt früher im Verein, und dadurch bin ich auch sehr vorbelastet. Ich spiele auch immer beides, Badminton und Volleyball, und dadurch bin ich mehr wirklich Sport begeistert, im Sportfieber, und andere Sachen interessieren mich nicht so wirklich.
0: Okay, na gut, aber super, dass du die Familientradition fortführst eigentlich, gell? Das ist sicher für deine Eltern auch sehr schön dann, ne? Denke ich mal, gell?
1: Ja, meine Eltern sind auch total stolz auf mich, dass ich das beibehalte.
0: Super. Na, der Verein klingt auch toll. Ich hoffe, da können wir dich mal wieder einladen, wenn ja, das Ganze in Rollen gekommen ist, und dann erzählst mehr über den Verein.
1: Ja, mache ich auf jeden Fall.
0: Genau. Heute beenden wir das jetzt, weil du musst ja auch wieder zu dem Stand zurück, wo du das erzählen solltest, was ihr hier machen könnt, für andere Leute, die sich auch dafür interessieren. Und wir hören uns jetzt noch ein Lied an von dir, Micky Krause, oh, wie ist das schön. Ja. Hat das auch eine besondere Bedeutung?
1: Ja, wenn wir auch bei meinem Team gewonnen haben, haben wir es auch aufgedreht bekommen, weil es einfach schön ist, solche Emotionen dann zu haben, wenn man so ein Lied anhören kann.
0: Ja.
1: Und vielleicht feiern kann.
0: Das noch als letzte Frage. Ist das so deine Lieblingsmusik? Weil das sind jetzt doch deutsche Lieder mit sehr interessanten oder auch aufmunternden Texten. Ist das eher das, was du gerne hörst, oder was hörst du sonst noch
1: schon
0: gern?
1: Ich höre auch gerne Heavy Metal auch. Ich höre verschiedene Sachen.
0: Aha. Super. Ja, das klingt eigentlich schon prädestiniert für eine Radiokarriere. Schauen wir mal. Ja? Gregor, ich würde mich sehr freuen, wenn wir wieder von dir hier hören.
1: Ja, ich mich auch, dass ich wieder herkommen darf.
0: Mhm. Gut, also vielen Dank für dein Kommen.
1: Bitte schön.
0: Alles Gute noch für Dankeschön. Das Programm, für den Stand, aber auch für deine Sportkarrieren, und dass ihr viel gewinnt natürlich. Ne?
1: Ja.
0: Und jetzt hören wir noch Micky Krause. Oh, wie ist das schön.

Ja, wunderbar. Wir haben da. Wunderbar, wir haben da gerade einen Change im Studio gemacht. Ich bin da jetzt mit Max aus Wien, einem Neuankömmling, sozusagen einem neuen hier beim Radio beisammen, und du wirst in Zukunft vielleicht eventuell eine Sendung haben.

0: Danke.
1: Ja, mein Name ist Markus Siss und wir haben zu zweit jetzt ein bisschen das Ruder übernommen. Leider gab es eine kleine technische Störung, da wurde etwas durchgesagt hier am Campus St. Pölten. Ja, nächste Nummer.
2: Ja, hallo, ich bin
1: hallo
2: der
1: Max.
2: Hi, servus. Ich bin der Max, studiere an der Bertha-Suttner Uni, hier im Gebäude auch soziale Arbeit. Bin zum ersten Mal live im Radio und starte gleich mit einem Lied von meinem Bruder, James Hersey. Dieses Lied heißt Right Where I Am. Ein tolles Lied, geht darum, dass man sich in seiner eigenen Haut wohlfühlt.
1: Das ist das Wichtigste. Und danach spielen wir von Rage Against the Machine Guerrilla Radio.

0: Ja, hallo, hier Markus Siss. Ich bin sozusagen als Moderator eingesetzt, jetzt gerade hier live und habe einen Gast, nämlich Max.
1: Hallo, grüß euch.
0: Aus Amerika, oder? United States?
1: Half-half, halbe-halbe. Okay, halb Wiener, halb Amerikaner. Ja, stimmt.
0: Ja, was treibt dich nach St. Pölten?
1: Ich studiere, wie gesagt, soziale Arbeit hier an der Bertha Suttner, berufsbegleitend, lebe in Wien, bin dort Lehrer. Und,
0: hast du keine Tochter, hast du gesagt?
1: Genau, stimmt. Ja, ich bin Vater geworden, schon vor 2,5 Jahren. Ja, soweit so gut. Der Schlaf wird immer besser, das ist immer toll.
0: Ja, wunderbar.
1: Ja.
0: Gut, dann spielen wir gleich mal Soundgarden, die Seattle Grunge Band aus den 90ern mit Black Hole Sun. Und danach wolltest du ein Lied von mir unterbringen.
1: Genau, da
0: müssen wir noch. 90er Jahre Band Faust.
1: Ja.
0: Ja, da spielen wir natürlich Licht.
1: Cool.

0: Ja, Max, wie hat dir dieser Song gefallen von Faust?
1: Markus, ein Wahnsinn.
0: Vielen Dank für dieses Kompliment.
1: Unglaubliche Stimme hast du da. Licht, Licht.
0: Ja, das Licht, das war damals sehr betonend in dieser Lebensphase, sagen wir mal so.
1: Okay, ja, tolle Stimme.
0: Heute geht es ja um Inklusion, gell?
1: Ja, genau.
0: Ja, eben, ja.
1: Ja, ich wollte dich jetzt fragen, wie du zu seiner schönen Wahnsinnsstimme kommst. Was war da denn?
0: Ja, ich war bei den Sängerknaben als Kind, bei den Wiener Sängerknaben.
1: Okay.
0: 5 Jahre.
1: Ja klar, beim Augarten direkt.
0: Genau, Augartenpalais, richtig.
1: Okay, sehr schön. Und auch auf Tour und die Welt
0: auf Tour? Auf Tour, ja klar. North America, South America.
1: Wahnsinn, okay.
0: South Africa.
1: Wow, okay.
0: Singapur, China.
1: Oh, unglaublich. Tolle Erfahrungen, tolle Erlebnisse.
0: Natürlich, es war okay. Wunderbar.
1: Ja, klingt schön. Ja, ich bin hin und weg, ich finde die Musik toll von Faust. Jetzt bin ich du hast einen neuen Fan gewonnen.
0: Na schau, ich hoffe, da draußen sind auch noch einige Fans geworden.
1: Und jetzt kommt noch ein Lied von einer Band, das wir beide sehr lieben, von der tollen Band System of a Down.
0: Chop Suey.
1: Let's go.

0: Ja, heute ist Tag der Inklusion hier in der Fachhochschule in der Halle B.
1: Ja, genau. Und deswegen sind wir heute da. Also wir und der Bertha Suttner haben heute eine
0: Veranstaltung. Und ich am Stand, sozusagen.
1: Und du am Stand, genau, ja. Fürs Radio. Ich bin da, wir haben eine Lehrveranstaltung, gesellschaftliche Vielfalt. Jetzt haben wir uns gerade ein bisschen Gedanken gemacht, was Vielfalt überhaupt bedeuten
0: Vielfalt,
1: kann.
0: Vielfalt, ja, es kann künstlerische Vielfalt sein, es kann geistige Vielfalt sein, es kann sehr viel sein.
1: Ja, ja, ich denke manchmal bei Vielfalt, also auf Englisch Diversity,
0: okay.
1: Da denkt man halt auch oft drüber nach, vielleicht was unsere Unterschiede sind, aber eigentlich könnte Vielfalt ja auch heißen, was wir alles gemeinsam haben.
0: Den Unterschied gibt es eigentlich nicht.
1: Eigentlich nicht.
0: Eins und das Universum ist eins und One Love und
1: das so finde ich schön. Ja, müssten wir jetzt fast einen Bob Marley spielen?
0: Eigentlich schon, aber wir haben uns für Type of Negative entschieden.
1: Alright, let's get it. I don't wanna be me.
0: Black Hole Sun haben wir vorher auch gespielt, also die schwarze Sonne. Ja,
1: ja.
0: Die Überleitung.
1: Here we go.

0: Das war Zeitpunkt negativ. Ja, als nächstes werden wir spielen Kammers Jahr. Da sind wir, das war so meine Zeit, da bin ich aufgewachsen in den 90ern.
1: Ja. Yeah.
0: Nirvana, Nevermind, das erste Album, das mit dem kleinen Baby.
1: Ah ja, ich glaube, dieses kleine Baby, der ist jetzt erwachsen geworden und glaube ich.
0: Und hat doch immer den Dollarschein.
1: Ja, aber jetzt sucht er den Dollarschein. Ich glaube, der hat angeklagt. Habe ich irgendeine skurrile Geschichte gehört.
0: Ja.
1: Auf jeden Fall Come As You Are, so ein bisschen unter dem Motto wollen wir ein bisschen diese Vielfalt, den Inklusionstag auch einläuten. Komm, wie du bist, kommt's her, heute den ganzen Tag, morgen glaube ich auch, ist Event.
0: Heute ist glaube ich bis 18 Uhr oder bis 19 Uhr.
1: Ja, yeah. Alle sind willkommen. Es gibt
0: sehr viele Standal und
1: Workshops,
0: ja.
1: Und verschiedenste Themen.
0: Ihr könnt euch informieren und da mitmachen und reden mit den Leuten und Communication.
1: Yeah.
0: Kein Breakdown heute.
1: ihr könnt auch gerne herkommen und Radio-Workshop machen, so wie wir gerade. Ein bisschen Live-Radio Spaß haben. Seid alle herzlich willkommen. Come as you are.

0: an der Zeit, dass wir uns verabschieden. Mhm. Max und Markus verabschieden sich mit einer bestimmten Nummer, nämlich Prince and the Revolution, When Doves Cry, und würden uns freuen, wenn euch heute hier begrüßen zu dürfen hier im Campus.
1: Danke, danke, und wir hören uns vielleicht wieder.
0: Okay, ciao.
1: Ciao.

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1: Ja, wieder willkommen beim Campus und City Radio St. Pölten, dass ich mich nicht verhaspel. Mein Name ist Margit und wir haben ja noch immer den Aktionstag Inklusion heute am 8.5. Und ich freue mich, dass ich wieder Gäste bei mir habe. Und zwar sind das, ich sage jetzt mal 1, 2, 3 junge Herren und eine Dame aus Wiener Neustadt von dem Projekt Job-In, richtig?
2: Ja.
1: Gut, wer seid ihr denn?
2: Servus, ich bin der Marcello. Ich komme aus Wiener Neustadt. Und mein Lieblingsessen ist Spaghetti.
1: Da haben wir gleich passend zur Uhrzeit, 12 Uhr, das Essen, ja, bitte?
3: Mein Name ist Christian, komme auch aus Wiener Neustadt und ja.
4: Servus, mein Name ist Mustafa, ich komme auch aus Neustadt. Mein Lieblingsessen ist gegrilltes Hähnchen.
1: Ich freue mich voll, dass ihr aus

0: Okay. Hast du den erinnert, wenn du das erste Mal da warst?
1: Ich war vor einem Jahr in St. Pölten, das war aber nur bei einer Musterung gewesen.
0: Ah, das Militär hier?
1: Ja.
0: Ist das die Kaserne?
1: Nein, ich wurde für St. Pölten. Nein, das heißt,

0: sage ich es mal leise.
1: Ah, okay, man hat uns gar nicht reden.
2: Ja, hier starten wir jetzt von neuem. Der Tag ist schon lang. Man merkt es und die Woche auch, heute ist ja Freitag. Gell? Vorher hat schon jemand gesagt von meinen Gästen, die jetzt da sind, Wochenende, das ist wirklich schon notwendig, dass du den Kopf wieder irgendwie freikriegst. Ich sag's noch einmal, wir sind beim Campus und City Radio St. Pölten. Vielleicht hat man ja schon ein bisschen was gehört zwischen den Musikstücken jetzt, das wir gerade gespielt haben. Aber wir werden jetzt noch einmal die ganze Geschichte machen. I'm very sorry. Aber ihr seht, das ist Live-Radio, gell? Da kann immer was passieren. Wir fangen nochmal an. Wer ist heute am Inklusionstag jetzt bei mir zu Gast?
3: Servus, ich bin der Marcello. Ich komme aus Wiener Neustadt und ich esse gerne Spaghetti.
4: Mein Name ist Christian. Ich komme auch aus Wiener Neustadt. Ja.
5: Servus, mein Name ist Mustafa. Ich komme auch aus Neustadt und meine Lieblingsstadt ist St. Pölten.
6: Hallo, ich bin die Klara, ich bin auch aus Wiener Neustadt, vom Projekt Job In kommen wir heute.
2: Gut, das war jetzt ein bisschen improvisiert, die Lieblingsstadt, oder? Bist du wirklich so gerne in St. Pölten? Ja. Aber, Mustafa, Merabas, guck mal, kannst du mal noch halt. Ja?
5: Ja, bitte?
2: Kommst du wirklich so gerne nach St. Pölten?
5: Ja, gerne, ja.
2: Ja? Mhm, warst gerne. Du schon einmal da?
5: Also hier, in der Radio, noch nicht, aber öfter St. Pölten war ich, ja.
2: Ja? Und was machst du dann, wenn du hierher kommst? Was tust du da so normalerweise?
5: Also vor 2 Jahren war ich auch in Musterung, war ich auch St. Pölten. Ich war auch dort einen Tag geblieben, wegen so einer Kontrolle und so. Also am nächsten Tag ist Dings gekommen, Ergebnisse. Ich war auch untauglich. Mhm. Ja, und vor Corona-Zeiten war ich auch mit Schule in St. Pölten. Und wir waren so in einem Grab, so wie Friedhof. Und da war auf Boden, also auf Erde, Menschenskelett, sowas. Und da waren wir auch in Kirche irgendwo. Und ja, das war's. Mhm.
2: Ich glaube, du sprichst von diesen Ausgrabungen beim Domplatz, glaube ich. Da hat man ja, ich weiß jetzt selber gar nicht, aus welcher Uhrzeit, Skelette gefunden. Das kann man, glaube ich, sich mittlerweile anschauen dort, gell? Mhm, ja. Ja, super. Okay. Da haben wir jetzt schon ein bisschen was gelernt über St. Pölten. Mhm. Und wir haben jetzt gehört, du warst auch mit deiner Klasse hier, wie ihr die Landeshauptstadt besucht habt, gell?
5: Ja.
2: Ja. Und hast du was in Erinnerung?
3: Nein, das war zu lange, ja. Ich habe nur gemerkt, die renovieren das Landhaus. Ja, ich finde die Renovierung relativ schön.
2: Ja, wisst ihr, was heuer für ein besonderes Jahr ist für St. Pölten? Ist euch das bekannt? Eine Jahreszahl, eine besondere? Weiß jemand, seit wann es St. Pölten als Landeshauptstadt gibt?
5: Boah.
2: Es wird nämlich heuer gefeiert, lustigerweise.
5: Ja, Landeshauptstadt, ja.
2: 40 Jahre. Vor 40 Jahren haben sich die niederösterreichischen Menschen bei einer Volksabstimmung dafür entschieden, dass St. Pölten die Hauptstadt wird. Wiener Neustadt hätte es ja auch werden können, ne? Aber es haben sich die Mehrheit für St. Pölten entschieden. Das war 1986, also heuer sind es 40 Jahre, dass diese Entscheidung gefallen ist. Genau. Du hast auch gesagt, du warst schon mal in St. Pölten.
4: Ja, einmal bei der Musterung, da ist auch das Ergebnis gekommen, dass ich untauglich bin.
2: Okay, das heißt, du hast dann nicht monatelang in St. Pölten
4: in
2: der Kaserne
4: ausgeharrt. Das wollte ich auch noch sagen.
2: Okay, gut. Da sind wir ganz neutral, wunderbar. Keine Zeit verschwendet. Und wie schaut es bei dir aus? Warst du schon mal in St. Pölten?
6: Ja, wir waren jetzt erst vor einem Monat hier gemeinsam vom Projekt aus. Da haben wir so eine Outdoor-Escape Room gemacht, erst in der Innenstadt. Und danach waren wir noch im Landhaus und haben dort eine Führung gemacht. Und vor Jahren habe ich hier auf der FH in St. Pölten auch studiert. Also war schon viel in St. Pölten.
2: Okay, dann erzählt das nicht mehr so ganz, gell? Okay, gut. Dann haben wir St. Pölten abgehakt, ja? Jetzt erzählt mir doch bitte ein bisschen was über euer Projekt, wenn das okay ist.
6: Ja, gerne. Wir sind ein Pilotprojekt, das es jetzt seit August gibt. Und das ist für 18- bis 24-jährige junge Erwachsene, die einen Job suchen, eine Ausbildung und einfach an ihrer Perspektive arbeiten wollen. Wir machen vor allem gerne Aktivitäten, Workshops, auch so Bewerbungscoaching, Beratung. Ja, vielleicht mag noch wer von euch ein bisschen was dazu erzählen.
3: Wir machen auch so Ausflüge. Wir waren letztens Minigolfen. Es war richtig lustig. Ja, wir gehen manchmal auch raus spazieren, Basketball spielen und so. Also Eislaufen waren wir auch einmal. Das heißt, schwimmen gehen wir auch bald, wenn es ein bisschen wärmer draußen wird. So, ja.
4: Dann haben wir auch noch Kochen als Aktivität zum Beispiel. Dann haben wir Montag und Donnerstag. Wir suchen auch die Rezepte raus, was wir gerne kochen wollen. Und wir haben auch jeden Donnerstag halt die Koch-Challenge. Da gab es zum Beispiel eine Koch-Challenge, wie zum Beispiel für das Rezept für 30 Minuten zuzubereiten.
2: Mhm. Habt ihr es geschafft?
4: Ja.
2: Ja, alle schon hungrig und in 30 Minuten steht das Essen am Tisch?
3: Ja. So schnell geht es, wenn man zusammenarbeiten geht.
2: Das ist schön, ein schöner Grundsatz, genau. Das heißt, wie viele seid ihr in der Gruppe? Magst du das vielleicht sagen, Mustafa?
5: Ja, wir sind in Gruppe 1, 2, 3, 4, 5. Also wir sind eigentlich 5 Gruppen, also Jugendliche. Aber ein paar Kinder, also ein paar Jugendliche kommen eh nicht so oft.
2: Ja, wenn sie krank sind oder so, gell?
5: Ja, sowas. Ja,
2: genau.
6: Genau, also heute sind wir zu 5 da, sonst sind wir so circa fast 20. Und tagtäglich, glaube ich, sind immer quasi so um die 8 Jugendlichen da. Das ist, können sie sich freiwillig aussuchen, wie viel sie pro Woche, wie viele Stunden sie auch da vor Ort sind, nachdem das alles ein freiwilliges Konzept ist.
2: Mhm, super. Gut, aber dann freue ich mich, dass ihr drei plus Betreuung so quasi den Weg ins Radio gefunden habt. Habt ihr schon einmal in einem Radio irgendwie was gemacht oder wart ihr mal auf Besuch, ob bei einem Radio eine Exkursion vielleicht oder so?
4: Nee, das ist jetzt das erste Mal.
2: Ja, und bei dir?
3: Für mich ist auch das erste Mal.
5: Für mich auch das erste Mal.
2: Ja, und jetzt muss ich ja noch eine gemeine Frage stellen. Hört ihr eigentlich Radio?
4: Ja,
3: wenn es Musik spielt, die mir gefällt, dann gerne.
2: Okay, wir werden gleich ein Musiklied für dich spielen, gell? Dann schauen wir, ob das auch der Geschmack der Leute hier ist. Du hörst Radio?
4: Also halt in den Ort halt mehr.
2: Ja? Mhm. Was hast du da so eingestellt im Normalfall?
4: Egal welches, zum Beispiel vielleicht 8.06 oder halt Kronehit halt.
2: Ja, okay. Also Musikklassiker mehr, gell?
4: Ja. Yeah.
2: Ja, okay. Hört jemand, hörst du auch Radio?
5: Ja, eigentlich nicht, aber ich höre immer bei Handy, aber wir hören Radio auch manchmal im Kochen.
2: Mhm. Ah, ja. Beim Kochen dreht das Radio auf. Ja.
4: Beispiel.
2: Ja, das ist eh der Klassiker, oder? Das macht man zu Hause vielleicht auch manchmal, gell? Dass man nebenbei, wenn was fad ist.
5: Also Radio war früher, weißt du, für alte Zeiten war Radio. Aber jetzt gibt's alles bei Handy, kann man alles hören bei Handy, Musik, ja, sowas. Ja.
2: Aber du kannst auch Radio bei Handy hören, das ist kein Argument,
5: ja,
2: gell?
5: Oder ich nehme auch gerne AirPods in meinen Ohren, Musik auf den. Mhm. Das
2: mag jemand von euch auch Podcasts? Kennt ihr das?
3: Ja, ich glaube, das kennt jeder von uns, die sind gerade sehr beliebt.
2: Ja. Hört wer von euch ein spezielles Genre oder sagst, das taugt mir, der taugt mir, die taugt mir und ich höre mir das jedes Mal an?
3: Nein.
2: Nicht so?
3: Ich kenne nur ein paar.
2: Ja, okay. Wie schaut es denn bei dir aus?
6: Ich höre auch keine Podcasts, nein. Aber mein Freund hört die True Crime Podcasts, also so ein bisschen passiv Mithörerin bin ich.
2: Ja, die sind ja manchmal ziemlich schaurig, habe ich schon bemerkt. Gell?
6: Ja, die sind mir ein bisschen zu wild.
2: Ja, okay, gut, dann möchte ich wieder übergeben. Habt ihr noch Fragen für uns oder Infos für uns vorbereitet? Oder wollen wir mal das erste Lied spielen? Machen wir mal das erste Lied?
3: Ja,
2: gut. Also, bitte, das musst du ankündigen, weil das ist, glaube ich, dein Lied.
3: So, wir spielen Eiffel 65 von Blue.
2: Ja, und warum hat das eine Bedeutung für dich?
3: Nein, ich finde es einfach super, das Lied. Mir hat vom Geschmack gefällt mir das Lied einfach.
2: Gut, dann hören wir es.

0: Das war jetzt gerade ein Songwunsch von Mustafa. Mustafa, warum hast du dir diesen Song gewünscht?
1: Weil dieser Rapper da, also der Sound, Musik gemacht hat, weil er ein guter Rapper ist und weil er auch schöne Stimme hat.
0: Okay, das heißt, du bist ein Fan von Capital Bra.
1: Genau. Ja.
0: Okay, dankeschön. Mhm. Gut, ich glaube, das war es jetzt heute von unserer Seite her vom Job-In. Mhm. Vielleicht wollen wir jetzt noch ein paar Leute grüßen. Ich frage mal in die Runde, wer möchte denn noch wen grüßen? Gerne, einfach Grüße ausrichten.
2: Na Hund, hörst mich? Servus.
0: Okay.
3: Wuff, wuff. Vielleicht die Leute, die heute nicht da sind, oder? Wer fehlt denn heute alles? Vielleicht möchtest du die grüßen.
4: Ich möchte gerne halt Marco grüßen. Der ist auch unser Kollege halt, der auch im Job-In ist.
0: Okay. Auf jeden Fall können wir ja alle, die heute nicht mitgekommen sind, vom Job-In-Projekt grüßen und freuen uns schon, sie wiederzusehen.
1: Und ich möchte Dings grüßen. André, Juri, Clarissa und Sophie.
0: Okay, super.
3: Dann danke ich für euer Kommen. Ich hoffe, ihr habt ein bisschen Spaß gehabt. Vielleicht schaut euch noch ein bisschen was an, was es hier heute gibt, weil es gibt ja noch viel Programm in der USDP. Es gibt auch die Mensa, wo man essen gehen kann, wenn ihr schon der Magen knurrt. Das weiß ich nicht bei euch. Und ich wünsche euch auf alle Fälle dann eine gute Heimreise.
2: Danke, danke. Ebenfalls.
1: Danke, ebenfalls. Ja.
3: Und vielleicht hören wir uns wieder. Tschüss.
2: Tschüss.
4: Ja, I'm out.

So, zu den Klängen von Radiohead, wie passend, möchte ich noch kurz einmal auf den Aktionstag Inklusion hinweisen. Unser Sonderprogramm geht jetzt dem Ende zu, aber das Programm an der USDP, Universität für angewandte Wissenschaften, Hochschule für angewandte Wissenschaften, University of Applied Sciences oder ehemals Fachhochschule St. Pölten, da gibt es noch ganz viel für den heutigen Tag am Nachmittag bis 19 Uhr. Das heißt, wer noch Lust hat, es lohnt sich vorbeizukommen. Wir im Radio sind dann mit einem Einstiegsworkshop beschäftigt. Das heißt, auch da kann man gerne sich mal erkundigen und teilnehmen. Infos dazu gibt es auf unserer Website cr944.at. Und die Aktionswoche, das Programm, findet man unter aktionswoche.usdp.at. Wäre schön, wenn noch ein paar Leute kommen. Es gibt wirklich sehr, sehr viele interessante Dinge zu sehen, zu hören, mitzumachen und einfach sich mit dem Thema Inklusion in sehr positiver Weise auseinanderzusetzen. Gut, das war's für uns von der Aktionswoche Inklusion. Das Campus und City Radio verabschiedet sich und wir wünschen natürlich noch allen einen schönen Nachmittag.

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2: Wenn wir das, was wir jetzt tun, in Richtung Militarisierung, Aufrüstung, von einer Zukunft her betrachten, der nächsten oder übernächsten Generation, müsste uns eigentlich dringend einleuchten, dass das nicht die beste Option ist, Zukunft zu gestalten und auch in unserer Gegenwart nicht die einzige Option sein kann.
3: Herzlich willkommen zu den Stimmlagen, dem bundesweiten Infomagazin der Freien Radios in Österreich. Heute aus Salzburg von der Unerhört-Redaktion der Radiofabrik. Im Studio begrüßt Sie Lennart Grünhagen. Sie hören heute ein Interview mit der Friedensforscherin Claudia Brunner von der Universität Klagenfurt. Das Interview habe ich am 22. April geführt.
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3: Ich spreche heute mit Claudia Brunner. Sie ist assoziierte Professorin am Zentrum für Friedensforschung und Friedensbildung der Universität Klagenfurt. Vielleicht können Sie sich einmal selber kurz vorstellen und erzählen, mit welchen Schwerpunkten Sie forschen.
2: Guten Tag. Ich arbeite hier seit gut 15 Jahren am Zentrum für Friedensforschung und Friedensbildung und ich habe mich in den letzten Jahren sehr intensiv mit dem beschäftigt, was ich den Zusammenhang zwischen Wissens- und Gewaltverhältnissen nenne. Der Arbeitsbegriff, der theoretische Begriff ist epistemische Gewalt, aber das soll jetzt nicht irritieren, soll nicht der Fokus unbedingt sein. Es geht einfach darum, unseren engen Gewaltbegriff, den wir haben, vor allem in Fragen rund um Krieg und Frieden, um internationale Politik, zu erweitern auf einen weiten Gewaltbegriff, der für die kritische Friedensforschung sehr, sehr wichtig ist. Dazu gehören eben Dinge wie strukturelle Gewalt nach Johann Galtung, dazu gehören insbesondere ökonomische Verhältnisse, auch im Nord-Süd-Verhältnis, aber auch solche Dinge wie sprachliche Gewalt, diskursive Gewalt oder eben dieser Begriff aus der postkolonialen Theorie, auch aus Ländern des globalen Südens, epistemische Gewalt, wo argumentiert wird, dass Wissen nicht der neutrale, unschuldige, gewaltfreie Raum ist und Gewalt nicht das völlig andere, sondern dass es da Verschränkungen gibt. Und in diesem Zusammenhang sind öffentliche Debatten rund um den Wehrdienst, aber auch um Waffenlieferungen, um Aufrüstung etc. von großem Interesse, um sie als Schnittstelle zu verstehen zwischen dieser materiellen Ebene und einer vermeintlich, abstrakten oder nicht so relevanten sprachlich-diskursiven.
3: Okay, vielen Dank. Sie haben jetzt schon die öffentliche Debatte angesprochen und wir sehen ja gerade in verschiedenen Ländern eine verstärkte Debatte über Aufrüstung und Wehrpflicht. In Deutschland wird darüber diskutiert, die Wehrpflicht wieder einzuführen und in Österreich wird darüber diskutiert, den Wehrdienst zu verlängern. Wie beurteilen Sie diese verstärkte Militarisierung im öffentlichen Diskurs?
2: Ja, ich habe in den letzten Jahren begonnen, von einer diskursiven, affektiven und kognitiven Militarisierung zu sprechen, vor dem Hintergrund der Erkenntnis, die schon mehrere Jahrhunderte alt ist und alle Kriegstreiber der Welt stets berücksichtigt haben. Man muss nämlich die Bevölkerung gewissermaßen auf seine Seite bringen. Das ist umso wichtiger in nicht autoritären, nicht repressiven Regimen, in Demokratien wie der in Österreich oder in Europa, braucht man die Zustimmung der Bevölkerung, um gewisse Handlungen setzen zu können, um Budgets umschichten und kürzen zu können. Wir dürfen nicht vergessen, dass die Aufrüstung und Militarisierung ja nicht ein Add-on, kein Zusatzbudget ist, sondern dass Ressourcen für Bildung, für Soziales, für Gesundheitswesen massiv gekürzt werden. Das erleben wir auch. Das wird auch berichtet, aber es werden selten diese Verbindungen hergestellt im öffentlichen Raum. Vor über 100 Jahren hat Karl Liebknecht, ein Sozialist, Kommunist und Pazifist, schon den sehr bemerkenswerten Satz geäußert, damit der Geist des Militärischen sich wirksam entfaltet, muss er durch die gesamte Gesellschaft wehen. Diese Zeitdiagnose hat er natürlich nicht affirmativ zustimmend gemeint, sondern kritisch, weil er und seine Mitstreiter und Mitstreiterinnen haben das sehr gut durchschaut. Das ist diese Mobilisierung der öffentlichen Meinung, das ist die Mobilisierung der Zivilgesellschaft, das ist die Mobilisierung der Wirtschaft, die Mobilisierung auch des Bildungssystems, der Hochschulen etc. braucht, um Krieg als Mittel der Politik machbar, möglich zu machen. Gegen den massiven Widerstand einer großen Bevölkerung, gegen die Nicht-Kooperation etwa von Wirtschaft und anderen sozialen Akteuren, wirtschaftlichen Akteuren, ist es sehr, sehr schwierig, diese soziale Institution Krieg zu betreiben. Und deswegen braucht es diese Mobilisierung. Und die Wehrdienstverlängerungsdebatte ist vor diesem Hintergrund oder aus meiner sozial-geisteswissenschaftlichen interdisziplinären Perspektive keine reine Frage der Operationalisierung. Also ja, man kann jetzt sprechen, wie viele Monate und wer soll alle dabei sein und wie soll das genau ausschauen. Das sind ganz wichtige Fragen, aber wir müssen sie einordnen in diese größere Debatte, die auch auf der sprachlich, diskursiv, kognitiv und affektiven Ebene passiert, wo Begriffe, Zusammenhänge, Argumente uns zunehmend als normal, plausibel und damit auch legitim erscheinen. Und es wird natürlich umso schwieriger, je normaler Krieg in einer breiten Gesellschaft verstanden wird von den Menschen, umso schwieriger ist es natürlich auch, Widerspruch und Widerstand dagegen zu artikulieren. Und das ist den jeweiligen Akteuren, in deren Interesse diese Kriege auch geführt werden, natürlich sehr bewusst. Wir sind ja auch geneigt, die Frage der Propaganda oder des Ideologischen immer ins Ferne anderswo zu verlagern. Demgegenüber dürfen wir nicht vergessen, dass natürlich auch in liberalen Demokratien, dass in jeder Gesellschaft diese ideologisch-ideelle Ebene im Sinne von gesellschaftlichen Normalitäten, Begriffen, Ideen eine wichtige ist, um Konsens herzustellen und um gewisse Themen zu stärken und andere Themen zu schwächen und auch gewisse Perspektiven zu stärken und zu schwächen. Da haben Medien eine ganz wichtige Rolle in diesem Setting, aber auch Bildungsinstitutionen haben eine wichtige Rolle und Universitäten, die zunehmend auch wieder zu Partnern des Krieges gemacht werden sollen.
3: Also sehen Sie in dieser ansteigenden Militarisierung eine Gefahr für unsere Gesellschaft?
2: Ich sehe in dieser Militarisierung auf jeden Fall eine Gefahr für die Gesellschaft, weil sie etwas ist, das nicht nur nach außen orientiert ist. Selbst das ist problematisch genug, wenn wir sozusagen uns bereit erklären, Krieg als Mittel der Politik erneut zu akzeptieren und daran auch uns zu beteiligen in unterschiedlichen Positionen und Formen und Aktivitäten. Krieg und Militarisierung nach außen ist immer auch das Pendant einer Autorisierung oder Faschisierung nach innen. Und es gibt viele Philosophen, Philosophinnen, Intellektuelle, die sich derzeit auch mit diesen Fragen befassen. Es ist auch eine quasi gehört zum kleinen Einmaleins kritischer Theorie oder auch feministischer Theorie, Innenpolitisches und Außenpolitisches als miteinander verbunden zu verstehen und zu betrachten. Und deswegen müssen wir uns auch dagegen zur Wehr setzen gewissermaßen, wobei das schon fast ein militärischer Begriff ist. Wir müssen uns dagegen aussprechen, dass das eine vom anderen beständig getrennt wird, sondern müssen auch zusammendenken, was bedeutet es, dass etwa in Richtung zivilgesellschaftlichen Engagements oder Kritik oder zivilen Ungehorsam immer repressiver und autoritärer auch im Inneren von Gesellschaften vorgegangen wird, gegen Aktivisten, Aktivistinnen beispielsweise oder auch gegen Menschen, die eine nicht opportune Meinung öffentlich vertreten und das beständig abgetrennt wird von einer als unumgänglich notwendig, quasi natürlich erscheinenden Bedrohung von außen positioniert wird.
3: Was würden Sie sagen, was könnten wir als Gesellschaft dagegen tun? Sie haben jetzt schon von sich zur Wehr setzen, auch wenn es ein sehr militärischer Begriff ist, gesprochen. Aber was für Möglichkeiten haben wir als Gesellschaft, uns quasi gegen das zu wehren, dass diese Militarisierung immer weiter voranschreitet?
2: Ich denke, es braucht eine Sensibilisierung für die vermeintlichen Alltäglichkeiten und Normalitäten. Kollegen, Kolleginnen in Deutschland haben schon vor vielen Jahren den Sammelband Banaler Militarismus verfasst. Banal Militarism ist der Titel, das Buch ist aber auf Deutsch geschrieben tatsächlich. Und sie beschreiben darin gewissermaßen die Werbebranche, die Videospielbranche, Mode, Kulturproduktion und was auch immer. Also auf dieser vermeintlich ganz banalen Ebene wird Militarisierung quasi zu einem Brand, ja, zu einer Normalität, wird gewissermaßen auch kommodifiziert. Wir sehen, dass die Sprache sich verändert. Ja. Wir sprechen von einer sogenannten Zeitenwende, von Kriegstüchtigkeit und wir haben zahlreiche Begriffe, die sich normalisiert haben, die natürlich auch sehr catchy sind für viele Medien, von denen aufgegriffen werden und sich so auch normalisieren. Wir haben viele kleine Veränderungen in unserem Alltag, in unserem Arbeitsumfeld, im privaten und sozialen Raum. Und denen, denke ich, müssen wir uns entgegenstellen, um auch diesem Ohnmachtsgefühl zu entkommen. Also wenn wir jetzt sagen, dieser und jener Aggressor steht quasi vor den Toren Europas und das kleine Europa kann nichts machen und ich als Privatperson sowieso nicht, dann ist dieses Gefühl sehr gut nachvollziehbar. Aber ich denke, wir sind alle in gewissen gesellschaftlichen Terrains auch mit Verantwortung positioniert, etwa im Bildungsbereich oder im Sozialbereich oder auch in unserem privaten Raum. Und diese Räume gilt es zu nutzen, um erst einmal Stopp zu sagen. Ja? Also wir können jetzt nicht die Alternative für die geopolitischen Verwerfungen der letzten Jahrzehnte auf den Tisch bringen. Das wird ja von kritischen Stimmen sehr oft gefordert. Ja? Also diese Abwehr eines Widerspruchs mit der, ja, wie wird es denn anders besser sein? Was hast du denn für einen Plan B? Dagegen, glaube ich, gegen diese Logik müssen wir uns schon positionieren und sagen, ja, jetzt lass uns einmal innehalten, stopp, dass diese Logik lehne ich ab, aus guten Gründen, weil wenn wir von der Zukunft her denken, ist die Normalisierung des Kriegs natürlich komplett fatal. Nicht nur als Mittel der Politik, sondern mit allem, was dazugehört. Zerstörung von Infrastruktur, Zerstörung von sozialen Zusammenhängen, Vernichtung von natürlichen Ressourcen, wir kennen die Gefahren nur allzu gut und uns mal gegen diese Logik zu stellen, ist der erste Schritt. Innezuhalten, allen Dringlichkeitsanforderungen zum Trotz, um den Raum zu schaffen für Alternativen. Das halte ich für ganz, ganz wichtig. Und um Raum zu schaffen für Alternativen, müssen wir uns natürlich auch vergemeinschaften. Das kann niemand alleine leisten. Das können dann zivilgesellschaftliche Organisationen, das kann etwa ein freies Radio, wie die Radiofabrik Salzburg das ist, im Rahmen ihrer Möglichkeiten alternativen Ideen Raum zu verschaffen und auch sich die Zeit zu nehmen und es zuzulassen. Das ist selbstverständlich auch mit Kontroverse verbunden und deswegen plädiert kritische Friedensforschung und vor allem Friedensbildung dafür, dass Menschen quasi zivilgesellschaftlich konfliktfähig gemacht, ermächtigt werden müssen. Wir müssen andere Wege lernen, mit Konflikten umzugehen und insofern auch andere Sprachen, andere Handlungsweisen im Sinne einer zukunftsorientierten Veränderung von Welt und Wissen. Damit werden wir vielleicht nicht einen möglicherweise vor der Tür stehenden Krieg heute verhindern können. Aber wir können uns gegen diese Normalität aussprechen und für die Zukunft vorbauen, um andere Handlungsoptionen in der Hand zu haben. Also wir beobachten das ja täglich, dass quasi Mittel der Diplomatie völlig ins Hintertreffen geraten sind gegenüber Völkerrechtsbrüchen am laufenden Band, die sich auch zunehmend normalisieren. Und dieser Entwicklung müssen wir einfach dringend Einhalt gebieten, auf allen Ebenen, die uns möglich sind. Es beginnt bei der Sprache, es beginnt auch bei den Affekten, es beginnt bei Argumentationen, es beginnt bei der Akzeptanz, sich alternative Denken und Handeln quasi verbieten zu lassen.
3: Vielen Dank für diese Einschätzung. Würden Sie auch sagen, dass zum Beispiel Filme und Medien, die das alles zeigen, die vielleicht auch in den letzten 20 Jahren sich stark verändert haben und wenn man sich viele Hollywood-Produktionen anschaut, einen sehr starken militaristischen Tendenz haben, dass wir auch diese ganzen Sachen, sag ich mal, diese ganzen kleinen Sachen, die wir alltäglich konsumieren, kritisch hinterfragen müssen, um auch so eine gewisse Verrohung zu vermeiden, dass Krieg normalisiert wird?
2: Kulturproduktion ist ganz ein wichtiger Sektor. Ich bin jetzt nicht Kulturwissenschaftlerin, habe das jetzt nicht im Detail untersucht, aber da gibt es zahlreiche Untersuchungen dazu. Also auch wenn wir nur wenig ins Kino gehen oder uns im Fernsehen Filme ansehen, wenn wir das beginnen, mit einem kritischen Auge ein wenig zu analysieren, wie werden Konflikte performativ dargestellt, wie werden Heldenbilder gezeichnet, wie werden alternative Stimmen dargestellt. Das ist sozusagen nicht nur eine Oberflächenebene, sondern das ist natürlich ein ganz massiver Teil dieser Normalisierung gewisser Denk- und Handlungsweisen. Und wir dürfen auch nicht vergessen, dass das riesige ökonomische Sektoren auch der Weltwirtschaft sind. Also die Kulturproduktion, das sind ja keine Banalitäten, sondern wenn wir an die Dominanz vor allem US-amerikanischer Filmproduktionen oder Medienproduktionen oder auch der ganzen Social Media uns vergegenwärtigen, ist offensichtlich, dass das einen großen Einfluss hat und einen umso größeren, als hier ja auch diese, wie ich schon genannt habe, diese affektive Ebene direkt adressiert wird. Also da geht es ja dann nicht um ein argumentatives Abwägen von für und wider, sondern wir werden sehr unmittelbar in unseren Affekten adressiert und dort werden gewisse Handlungsmuster immer wieder normalisiert, die auf einer Akzeptanz von Gewalt, von einer militarisierten Männlichkeit und von Heldentum, Untergangsfantasien, Gut versus Böse etc. Also wir kennen das. Und Erzählungen sind sehr, sehr wirkmächtig.
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3: Sie hören die Stimmlagen, das Infomagazin der Freien Radios Österreich. Heute mit der Friedensforscherin Claudia Brunner der Universität Klagenfurt im Interview.
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3: Wie sehen Sie es als Friedensforscherin, wenn junge Männer ihren Wehrdienst beim Bundesheer ableisten müssen, vielleicht in Zukunft sogar noch länger, was das für einen Einfluss auch einfach auf diese jungen Menschen hat, dass dadurch vielleicht auch Militarisierung normalisiert wird? Wie schätzen Sie das ein?
2: Jedes soziale System, in dem ich bewege, regt mich gewissermaßen. Determiniert mich natürlich nicht, weil wir sind ja auch noch handelnde Subjekte und Akteurinnen, die etwas hinterfragen oder auch Dingen widersprechen können. Das Militär ist jetzt vor allem im österreichischen Fall, das österreichische Bundesheer, jetzt keine Hardcore-Militarisierungsanstalt, wie wir das vielleicht von anderen Armeen kennen oder wissen. Es gibt dort auch Diversitätspolitik und Gleichbehandlungsbeauftragte etc. pp. Was das Militär allerdings naturgemäß doch ist eine sehr hierarchische Organisation, die aus gutem Grund so ist, weil sonst wäre sie kein Militär, sonst würde sie auch nicht funktionieren, im Sinne der Ziele, die es zu verfolgen hat. Und es hat natürlich einen Einfluss darauf, was wir als normale gesellschaftliche Organisationsform verstehen. Die Frage von Hierarchie, die Frage von Gehorsam, die Frage von Befehl und Unterordnung unter Befehle, das widerspricht relativ diametral vielen Grundlagen kritischer politischer Bildung, die in den letzten Jahrzehnten erarbeitet wurden. Es ist ja auch sehr spannend zu sehen in Deutschland etwa, dass hier jetzt Zehntausende junge Menschen in den letzten Monaten auf die Straße gegangen sind, Schüler und Schülerinnen, um sich gegen die in Deutschland Wiedereinführung der Wehrpflicht zu artikulieren, zu protestieren. Und viele dieser jungen Menschen haben auch öffentlich gesagt, ja, wie stellt ihr euch das vor? Jahrzehntelang lernen wir Gewaltfreiheit, politische Bildung, Demokratie etc., was eine sehr breite gesellschaftliche positive Entwicklung war. Und jetzt sollen wir das auf einmal super und richtig finden mit der Wehrpflicht. Also da ist ja ein massiver Cognitive Gap, sage ich mal, ein bisschen so gespitzt. Das eine passt mit dem anderen ja nicht zusammen. Und insofern ist das Militär als Sozialisationsinstitution natürlich schon sehr, kann eine große Rolle spielen in einer Art der gesellschaftlichen Normalisierung von Gehorsam, Ordnung, Unterordnung etc. Vor allem in einer Zeit, wo viele junge Menschen über die Verwerfungen der Big Tech, Social Media Fragen, die ja derzeit auch sehr intensiv diskutiert werden, oder auch Postpandemie, Vereinzelung etc. Wir kennen diese Debatten. Viele junge Menschen sind sehr verunsichert, sehr vereinzelt und haben aus gutem Grund auch eine Sehnsucht nach sozialer Zugehörigkeit, will ich es mal nennen, oder auch nach Klarheit, nach Regeln in einer Welt, die keine Regeln mehr zu kennen scheint. Und vor diesem Hintergrund ist für einige junge Menschen die Organisation des Militärs wahrscheinlich durchaus auch attraktiv im Sinne eines sozialen Rahmens, in dem mehr Klarheit und mehr Regeln herrschen, als sie das in ihrem Alltag erleben möchten. Und das ist gewissermaßen auch eine Kapitulationserklärung. Und auch hier ist die militärische Sprache sozusagen in unserer Alltagssprache schon drin. Das ist gewissermaßen eine Kapitulation, eine Bankrotterklärung einer Gesellschaft, wenn das der einzige oder eine der zentralen gesellschaftlichen Institutionen ist oder zu sein scheint, die dieses Bedürfnis befriedigt.
3: Das Hauptargument bei Diskussionen über die Verlängerung des Wehrdienstes ist ja meistens die Wehrfähigkeit von Österreich oder von Deutschland oder generell von Europa im Kontext der aktuellen Konflikte. Aber was würden Sie sagen, welche Interessen stehen da noch hinter dieser ganzen Militarisierung, diesem ganzen Diskurs, der sich verschiebt?
2: Ich denke, wir müssen unterscheiden. Also Wehrfähigkeit ist ja oder Resilienz ist der etwas softere Begriff, ist ja ein plausibles Anliegen, das eine Gesellschaft haben soll in Zeiten politischer Krisen und konflikthafter Auseinandersetzung. Die Frage ist aber, wie interpretieren und gestalten wir diese Wehrfähigkeit? Muss es zwingenderweise eine militarisierte, bewaffnete sein oder gilt es nicht auch andere Ressourcen und Qualitäten und Kompetenzen in der Gesellschaft zu stärken. Stichwort soziale Verteidigung, Stichwort Friedensdienste, also alles, was damit zu tun hat, dass Menschen lernen, sich in Konflikten zu bewegen, vielleicht auch Krisenmanagement im Sinn von, es gibt größere Katastrophen, wie organisieren wir uns als Gesellschaft, um das, was zivile Landesverteidigung auch genannt wird, um da sozusagen als Gesellschaft gut zu funktionieren und unser Leben, unseren Alltag abzusichern. Das muss aber nicht zwingend mit Waffen passieren. Und da sind wir auf der anderen Seite der Argumentation. Selbstverständlich haben Rüstungskonzerne, Waffenproduktionsfirmen ein Interesse daran, dass dieser Geschäftszweig sich weiterentwickelt. Also wir hören auch sehr offen, unverblümt Geschäftsführer von großen Rüstungskonzernen davon sprechen, dass sich ihre Gewinne vervielfacht haben. Und das ist natürlich jetzt keine unmittelbare Anleitung zum Krieg und das ist keine unmittelbare Aufforderung für eine Gesellschaft, jetzt die Militarisierung breit voranzutreiben. Aber in diesem komplexen Gefüge sind das Akteure, die doch beträchtlichen Einfluss haben können, auch auf Politik. Und auch dagegen, und das denke ich, ist die Verantwortung auch von Politikern und Politikerinnen, auch dagegen gilt es, alternative Konzepte zu entwickeln.
3: Sie haben jetzt ja diese Alternativen der Wehrfähigkeit, die nicht im militärischen Rahmen passieren, angesprochen. Und sehen Sie die in der Diskussion, die aktuell geführt wird, genug gehört? Oder müsste man diese Bemühungen ausbauen und vielleicht auch sogar ein bisschen diese militärischen Bemühungen dagegen ersetzen?
2: Ich denke, in der öffentlichen Debatte und auch in der politischen wird viel zu wenig Rücksicht darauf genommen, welche Alternativen es historisch und auch gegenwärtig gibt und geben kann. Es verwundert auch nicht die Klage, dass es diese und jene Alternativen nicht gäbe, weil man die auch in den letzten Jahrzehnten schwer vernachlässigt hat. Etwa die Entwicklung eines Friedensdienstes als Ersatz oder also komplementär zu einem Zivildienst oder auch einem Wehrdienst. Zivilgesellschaftliche Organisationsformen sind nicht zwingend unterstützt worden. Also wir haben gerade vor 2 Tagen gehört, dass ZARA, eine sehr erfolgreiche NGO, die sich auch gegen unterschiedliche Formen von Gewalt und Diskriminierung wendet, dass deren Mittel gekürzt werden sollen und die auch in ein paar Monaten zusperren soll. Also wir erleben viele, viele Entwicklungen, die Bemühungen, die es gibt auf zivilgesellschaftlicher Ebene, Alternativen zu entwickeln, massiv erschweren oder auch verhindern, mit dem Argument der Dringlichkeit. Und da sind wir natürlich in einer großen Falle. Ich denke, wir müssen jetzt für eine potenziell alternative, friedensfähigere Zukunft investieren, gerade in diese Ressourcen, um auch alternative Wissensressourcen, Handlungsressourcen zu entwickeln. Lassen Sie mich ein Beispiel geben. Es gibt in Österreich Friedens- und Konfliktforschung in einem Ausmaß, dass es einer Einzelperson relativ leicht möglich ist, relativ schnell alle Menschen kennenzulernen, die in diesem Feld tätig sind. Soll heißen, das ist ein sehr, sehr schwach institutionalisiertes Feld mit hoch engagierten, hoch motivierten Kollegen und Kolleginnen, aber mit einer prekarisierten Arbeitsstruktur. Also wer kann wie lange in diesem Feld arbeiten, wenn es auch nur befristete Verträge gibt, mit kaum eingerichteten regulären Curricula, um diese Fragen zu erlernen. Also allein auf dieser Ebene sehen wir, oder auch den Rückgang der Friedensbildung innerhalb der politischen Bildung an den Schulen zugunsten der sogenannten geistigen Landesverteidigung. Das sind alles Indikatoren, die zeigen, wir schwächen unsere Ressourcen, alternative Haltungs- und Handlungsoptionen zu entwickeln, anstatt sie zu stärken. Das unter dem Aspekt der Dringlichkeit und vielleicht nochmal so reformuliert: Wenn wir das, was wir jetzt tun, in Richtung Militarisierung, Aufrüstung, von einer Zukunft her betrachten, der nächsten oder übernächsten Generation, müsste uns eigentlich dringend einleuchten, dass das nicht die beste Option ist, Zukunft zu gestalten und auch in unserer Gegenwart nicht die einzige Option sein kann. Ich als Sozialwissenschaftlerin und im Bildungsbereich tätige Person nehme mir heraus zu argumentieren, ich kann und will und möchte mich nicht von diesem Dringlichkeitsappell komplett einschränken lassen in meinen Denk- und Handlungsmöglichkeiten, sondern die Aufgabe der Zivilgesellschaft, der Medien, der Öffentlichkeit ist es, an diesen Ressourcen festzuhalten und diese auch einzufordern von unseren Politikern und Politikerinnen und nicht in vorauseilenden Gehorsam. Auch hier wieder, Sie sehen, das Militär ist tief in unseren sprachlichen Konventionen verankert, das ist schon mal der Anfang, nicht vorauseilenden Gehorsam zu leisten. Ich habe unlängst in einem französischen Medienbeitrag einen Begriff gelesen, der mir sehr gut gefällt. Ins Deutsche übersetzt würde das in etwa heißen intellektuelle Desertion oder Demobilisierung oder vielleicht auch intellektuelle Kriegsdienstverweigerung. Das wäre so der erste Begriff, mit dem ich gern das Denken anregen wollen würde. Diese Logik, die Normalität zurückzuweisen, sich die Zeit und den Raum zu nehmen, um Alternativen zu denken.
3: Das waren die Stimmlagen, das bundesweite Infomagazin der Freien Radios Österreich. Sie hörten ein Interview mit der Friedensforscherin Claudia Brunner. Ich bedanke mich im Rahmen der Unheld-Redaktion der Radiofabrik Salzburg fürs Zuhören. Aus dem Studio verabschiedet sich Lennart Grünhagen.
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0: Ja, guten Tag, liebe Hörerinnen und Hörer an den Radiogeräten. Es ist Mittwoch, der 8. Freitag, der 8.5. Hätte ich mir jetzt fast vertan. Ja, mein Name ist Alois Huber und wer ist noch hier?
1: Mein Name ist René Jesak. Ich darf seit 5 Jahren... seit bald 5 Jahren, im Juni werden es 5 Jahre, die Senderei Hinschauen statt Wegschauen begleiten. Heute noch on air von 17 bis 18 Uhr und jetzt reden mal Alois und ich miteinander.
0: Ja, das ist eine einmalige Gelegenheit, mit dem René wieder mal Radio zu machen. Er ist wirklich einer der fleißigsten Radiomacher, die wir hier haben. Und zu diesem Thema: Es ist heute oder gestern speziell oder in dieser Woche spezielle Woche der Inklusion. René, Inklusion ist so ein Thema, das dich auch immer wieder beschäftigt. Gell? Das ist auch ein Thema, das sich wie ein roter Faden durchzieht durch deine

0: www.media.at nachhören. Das CBA-Archiv ist diese Internetseite, wo alle Sendungen, die im Campus und City Radio gemacht werden, da kann man die nachhören, auch mit Musik. Und da habe ich einen jungen Mann in Begleitung von seiner Mama bei mir im Studio gehabt, in der Sendung Hinschauen statt Wegschauen. Und da ging es um Inklusion bei der Feuerwehr, weil er war immer sehr begeistert, als kleines Kind bei der Feuerwehr zu sein, da auch mitzuhelfen, anzupacken. Und da hat mich die Mama von ihm gebeten, ob ich mir nicht einmal eine Stunde Zeit nehmen würde und den Matthias, ihren Sohn, gemeinsam durch die Erzählungen von seiner Mama ein bisschen zu porträtieren und ein bisschen zu erfahren, wie halt das ist in einem ganz bestimmten Bereich, wie Inklusion, wie es möglich ist, Inklusion zum Beispiel bei der Feuerwehr zu leben.
1: Und geht es überhaupt bei der Feuerwehr, dass man hier auch inklusiv behandelt wird? Muss man da nicht irgendwie schnell Einsätze machen? Gibt es da Plätze für Menschen mit Beeinträchtigung?
0: Also natürlich ist es schon eine sehr, sehr schnelle Arbeit bei der Feuerwehr, aber der Herr Feuerwehrkommandant, ich meine, ich kann es jetzt nicht so genau wiedergeben, wie er es mir gesagt hat, aber weil es schon ziemlich lang her ist, müsste ich mir die komplette Sendung nochmal nachhören, aber er hat schon gesagt, dass, wie man das möchte, der Herr Feuerwehrmann, wenn man das möchte, dass bei dieser Feuerwehr in Unterarlberg ist, weil er ist in Unterarlberg zu Hause, dass da, wenn man halt diesen Menschen kennt und auch weiß, was seine Bedürfnisse sind, dass da bei dieser Feuerwehr schon Rücksicht genommen wird. Ob das bei allen Feuerwehren so ist, in ganz Österreich,
1: kann ich nicht sagen.
0: Aber bei dieser Feuerwehr ist es eben so, dass auf wen halt jemand das machen möchte, so wie es bei Matthias gewesen ist, dass da schon darauf Rücksicht genommen wird, wann halt jemand kommt mit einer Verzögerung.
1: Genau. Und liebe Zuhörerinnen und Zuhörer, das ist halt dieses Spezialthema. Wenn man nicht davon in Kenntnis gesetzt ist, wenn man nicht so in einer Betroffenheit ist, wenn man sich nicht mit dem Thema beschäftigt, dann geht einem das ganz auf der linken Seite vorbei und man bekommt das überhaupt nicht mit. Und wenn man genauer hinschaut, sieht man immer wieder wunderbare Beispiele, wo das dann doch wieder funktioniert. Beste Beispiel, René, bist du.
0: Ja.
1: Du bist seit, glaube ich, einigen Monaten oder einem Monat fixer Mitarbeiter hier bei uns in der Bibliothek. Trotz Rollstuhl, trotz ein paar Schwierigkeiten und es funktioniert hervorragend.
0: Genau,
1: so habe ich den Eindruck.
0: Genau.
1: Ja, machen wir vielleicht ein bisschen Musik noch.
0: Ja.
1: Schauen wir mal.

0: Jo, Lana Del Rey war das mit High by the Beach. Alois Huber und René Jeschak sind heute eure Moderatoren im Campus und City Radio 94.4 aus St. Pölten. Jo, René, unser Treffen hat den großen Überbegriff Inklusion. Wir haben hier eine Inklusionsfeier im Haus. Es sind Volksschulen da, es sind unterschiedliche Schulen da, die uns besuchen, die einen gewissen Einblick zu diesem Thema Inklusion, Integration, Segregation, wie das alles so heißen mag. Unsere Studierenden stehen dort mit Kojen, um ihnen diesen Begriff näher zu bringen. Ja, es ist doch einiges los, hatte ich gesagt, gell?
1: Ja, es ist Full House.
0: Eigentlich kann man sagen Full House. Für dich auch interessant, gell? Du nimmst ja auch den einen oder anderen Kontakt eigentlich auf, gell?
1: Ich nehme Kontakt mit und ich knüpfe Ideen für manche Sendungen, ja.
0: Gell? Und da hast du schon wieder einen Sendemacher gefunden oder einen Sendegast, gell?
1: Ja.
0: Genau, der Timo, glaube ich, war das, gell? Der
1: Timo war das, ja.
0: Ja.
1: Ich bin total, ich bin jetzt selber nicht so sportbegeistert, aber ich bin total begeistert von seinem Vorhaben, nämlich, dass er Sport in St. Pölten für Menschen mit besonderen Bedürfnissen fördern mag.
0: Das ist eine super Idee eigentlich, oder?
1: Ja.
0: Ja, und dieses Zusammentreffen von unterschiedlichsten Menschen da in dem Haus ist halt durch so eine Aktionswoche sehr gefördert und sehr unterstützt. Es sind sehr viele Leute auch mit Rollstühlen unterwegs, gell, die man sieht mit Gehhilfen, mit Beeinträchtigungen. Die Bertha von Sutten hat, glaube ich, einen ganzen Lehrgang, wo Menschen mit Beeinträchtigung sind.
1: Ja.
0: Und das gehört schon, ja, bei uns eigentlich, das ist sehr selbstverständlich, gell, das gehört bei uns schon fix dazu,
1: ja,
0: und ist eigentlich keine Ausnahme mehr.
1: Ich habe bei meinen Meetings jetzt so gesagt, weil ich habe so, ich bin noch relativ neu in der Bibliothek da und ich habe so einzelne Meetingstage jetzt, die über Teams stattfinden. Und da habe ich das auch bei der Gender und Diversity, wo sie halt Gender und Diversity ein bisschen vorgestellt haben, habe ich das auch gesagt, dass ich finde das super, dass sich die Hochschule, die USDP, jetzt dafür einsetzen mag, dass sie Menschen mit besonderen Bedürfnissen fördern wollen und dass man halt sich halt Menschen eine Chance geben wollen, ganz egal, ob es jetzt für eine Fixanstellung reicht, wie bei mir oder nicht.
0: Ja.
1: Aber um das geht einmal um die Erfahrung, dass man halt sieht, wie das Ganze abläuft, ob einem das passt oder nicht.
0: Ja, und das ist halt wie bei jeder anderen Situation, da muss man halt gut schauen, dass das, was die Firma erwartet, was gemacht werden soll, auch geschafft wird, trotz deiner Beeinträchtigung. Darf ich dich so direkt fragen, schaffst du diese ganzen Aufgabenstellungen, die man dir da überstülpt?
1: In der Bibliothek?
0: Ja.
1: Ja, also es ist viel zum Tun in der Bibliothek, aber es ist mir eigentlich bisher nicht langweilig geworden. Und um das soll es ja eigentlich gehen, weil wir waren in der Werkstatt schon sehr langweilig in den Städten. Und es macht Spaß, es ist sehr vielfältig. Ich darf mittlerweile auch in der Früh in die, das hat mir der Christian auch schon gezeigt, in die Bücherklappe schauen, wo die Kunden ihre Bücher zurückgeben können außerhalb der Bibliotheksöffnungszeiten. Oder dann hat mir der Jonas schon erklärt, wie das mit den Zeitungen funktioniert, dass die auch in der Früh noch geschaut, dass da auch noch geschaut wird und gelehrt wird, also dass man halt die Sachen von diesem Zeitungsständer, ob heute im Campusgarten draußen ist. Es ist sehr vielfältig und es gefällt mir. Also ich kann das jedem nur empfehlen, der vielleicht auch am dritten Arbeitsmarkt sitzt und vielleicht auch nicht mehr glücklich ist, auch in Arbeitsbetriebe einfach hineinzuschnuppern.
0: Du warst ja da sehr hartnäckig, wie du begonnen hast, Flöcke zu werden und diese geschützte Werkstätte zu verlassen. Du hast gesagt, das taugt mir nicht mehr, ich schaue mir was anderes an. Und bist, glaube ich, auch bei einer anderen Firma gelandet zuerst, glaube ich, bei EMAUS bist du vorher gelandet.
1: Ich war vorher, habe ich vorher ein Praktikum gemacht. Also es war alles praktikumsorientiert, auf einen befristeten Zeitraum. Dass ich das Ganze halt einmal kennenlerne, dass ich schauen kann, wie das ist und ob mir das überhaupt gefällt und ob das passt. Und wie man halt das Praktikum kennt, man, ja, wie halt so ein Ablauf ist beim Praktikum. Und mein, also das erste Praktikum habe ich machen dürfen bei EMAUS in St. Pölten. Wer EMAUS nicht kennt, das ist ein Betrieb, der 1982 von einem Soziologen und Sozialarbeiter gegründet worden ist. Und ursprünglich hat es den Zwecken gehabt, Menschen nach einer Haftentlassung wieder ein bisschen eine Lebensperspektive zu geben. Mittlerweile hat sich der Betrieb gut entwickelt mit Gartenbereich, Kochwelt, Arbeitsplätze, Wohnheime, Notschlafstühlen, ja, und einiges mehr. Und da durfte ich in der Öffentlichkeitsarbeit auch ein Praktikum machen. Es war nicht schlecht, aber sie waren relativ schnell mit der neuen Situation, dass da jetzt jemand ist, der einen Rollstuhl hat, der immer weniger als Unterstützungskraft braucht, waren sie relativ schnell überfordert. Und zusätzlich war ich der einzige Praktikant im Rollstuhl, erst ein einziger, sie haben es noch nie gehabt. Ich meine, das, was ich da machen habe dürfen, war nicht schlecht, hat mir auch gefallen. Aber wir in der Familie sind dann doch alle ganz froh, dass ich in der Hochschule mein neues Zuhause gefunden habe.
0: Also ein herzliches Danke hier in dem Sinn an die EMAUS-Kolleginnen und Kollegen, die dir damals auch schon die erste Chance gegeben haben. Natürlich muss man schauen, ob es passt oder ob es nicht passt. Und man wäre selber nicht gut beraten, wenn man dann sagt, okay, eigentlich bin ich nicht zufrieden, aber ich mache das trotzdem, weil es meine Situation doch verbessert. Na, du bist weitergegangen und hast dann bei uns aufgeschlagen in der Bibliothek. Ja, ich glaube, das heben wir uns auf und erzählen den Gästen und unseren Zuhörerinnen im Anschluss. Wir machen weiter mit Musik und einem altbekannten Hero der Rockmusik.

0: Ja, liebe Zuhörerinnen und Zuhörer, Campus und City Radio 94.4 St. Pölten an den Moderationsdecks. Unser René und mein Name ist Alois Huber und ja, wir begleiten Sie noch so bis 15 Uhr, 15.30 Uhr durch den wunderbaren heißen Nachmittag. Gell? Schwerpunktsthema heute bei uns im Haus ist das Thema Inklusion. Also wie kann man barrierefrei Menschen mit besonderen Bedürfnissen, wie du so schön sagst, so weit unterstützen, dass sie auch mitgestalten können, was so um sie abläuft. Und es ist doch so wunderbar zu sehen, das sind Menschen, die einen Biss haben, das sind Menschen, die gerne irgendwo sich einbringen, so wie der René bei uns in der Bibliothek. Ja, René, waren wir jetzt schon bei deinem Lebensan, gell? Immer haben wir bedankt und als wunderbare Erfahrung abgespeichert und dann bist du dann zur Bibliothek gestoßen, gell?
1: Ja.
0: Spannend, gell? Die haben ja vorher wahrscheinlich auch noch keine Erfahrungen gehabt mit Menschen mit besonderen Bedürfnissen, oder?
1: Also soll jetzt gleich vom 1. April wegreden oder soll jetzt erst mal Praktikumszeit erwähnen oder überhaupt zu dem Komma ist oder wie soll wir jetzt weitergehen?
0: Ja, die Frage ist, hast du den Eindruck gehabt, dass die Leute jetzt anders aufgestellt waren oder haben die schon eine Ahnung gehabt, haben die schon gewusst, was das heißt, mit drei persönlichen Assistenzen zu arbeiten? Waren die sich bewusst, was das heißt, dir einen Job zu geben?
1: Also der Christian hat mir erzählt, noch bevor das überhaupt spruchreif wurde, dass ich ein Praktikum machen darf bei euch in der Bibliothek, dass die Bibliothek schon Erfahrung gehabt hat mit einem Gehörlosen, der lang vor meiner Zeit in der Bibliothek Praktikum gemacht hat.
0: Mhm.
1: In meinem Fall war es das erste Mal. Also sie haben noch nie vorher einen Menschen gehabt im Rollstuhl als Mitarbeitenden und auch nicht mit persönlicher Assistenz. In meinem Fall war es das erste Mal, eine schöne Erfahrung für den Christian. Er und ich und der Karl haben sich das weiter vorstellen können. Er hat dann auch kurz vor Ende des Praktikums hat er dann auch nur mit dem Karl gesprochen, ob der sich das vorstellen kann, und der hat dann auch sein Okay gegeben und wir haben das dann nach Ende des Praktikums ist dann zwischen ÖZIF und Menschen und Arbeit, AMS, ist ein Vertrag abgeschlossen worden und ich habe dann ein Jahr Arbeitserprobung gemacht in der Bibliothek. Es ist unverändert geblieben.
0: Man muss vielleicht dazu sagen.
1: Und mit 1. April bin ich dann in die Fixanstellung übergegangen.
0: Ja. Ich erkläre vielleicht unseren Zuhörerinnen und Zuhörern noch das, was ÖZIF bedeutet. Das ist, glaube ich, der österreichische Zivil- und Invalidenverband.
1: Richtig. Gell?
0: Und die sind zuständig bei Arbeitsplatzsuche oder Arbeitsplatzstabilisierung für Menschen mit körperlicher Beeinträchtigung. Gell? Das ist, glaube ich, denen ihr Auftrag.
1: In erster Linie unterstützen sie Betriebe ein Jahr, dass die nicht so viel Kosten haben.
0: Mhm. Und dieses MAG, Mensch und Arbeit, das ist praktisch eine Arbeitskräfteüberlassung. Also die stehen den René dieses Jahr oder haben den René ein Jahr lang angestellt und haben sie dem Bibliothek mehr oder weniger zur Verfügung gestellt, eine Arbeitskraft. Gell?
1: Genau, sie haben mit der Bibliothek Arbeit überlassen und der Christian, ich war da selber nicht dabei, aber der Christian hat immer wieder ihnen Rückmeldungen gegeben, die positiv waren, und mit 1. April hat dann eben die Anstellung funktioniert.
0: Das heißt, da hat man ein Jahr Zeit, dass du schaust, ob es dir passt, ob du reinkommst in die Aufgabenstellungen, und der Betrieb hat praktisch auch ein Jahr Zeit, bevor die fix jemand übernommen haben, diese ganzen Geschichten mit Behinderteneinstellungen, Feststellungen, gibt es ja unterschiedlichste Gesetze auch dazu, dass also Betriebe über 25 Mitarbeiterinnen eigentlich angehalten sind, an Menschen über 50% einschränkungsmäßig anzustellen.
1: Genau.
0: Wenn sie das nicht tun, dürfen sie auch eine Pünale zahlen. Ich glaube, das sind so 400-500 Euro praktisch, wenn dieser Platz nicht von den Menschen mit besonderen Bedürfnissen besetzt wird. Ja, viele kaufen sich frei und viele versuchen dann doch diesen Weg. Also hart gesprochen, die Universität, die USDP, profitiert eigentlich auch, dass du hier jetzt arbeitest.
1: Ja.
0: Sie ersparen sich ein bisschen Geld und haben die hohe Kompetenz von dir im Einsatz.
1: Ja, ja.
0: 1. April sagst du, gell? Ist noch gar nicht so lang her.
1: Nein, 1. April, ja.
0: Aber Probemonat hast du schon hinter dich gebracht.
1: Probemonat ist schon abgeschlossen. Ja, ich habe mit dem Christian erst kurz geredet und ich habe auch schon vor kurzem und ich habe auch schon mein Mitarbeiterfoto bekommen. Die neue USDB-Karten habe ich schon. Und ich kann jetzt auch schon mir auf die USDB-Karten habe jetzt 50 Euro Essen darauf gebucht. Die kann ich mir jetzt jeden Tag nehmen und kann sie
0: super
1: schrittweise abbuchen.
0: Mhm.
1: Und ja, und dann halt wieder neu aufladen.
0: Somit bist du schon zu eigenem Geld gekommen, gell?
1: Ja.
0: Ja, liebe Hörerinnen super. Und Hörer, ja, super Einblicke, die man in das Leben von René kriegen und von der USDB in St. Pölten. Ja, machen wir weiter mit Musik und das ist jetzt ein Musikwunsch vom René. Ich lese euch das vor. Roll on Austria, es ist normal, verschieden zu sein.

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1: Ja, hallo, liebe Leute. Jetzt sind wir wieder on air mit unserem wunderbaren Thema Inklusion. Wir haben einen Gast hier ja, mitbekommen. Wer ist bei uns zu Gast, lieber Herr Klöge?
2: Sozialarbeitsstudent an der USTP im zweiten Semester.
1: Im zweiten Semester, genau. Wir haben schon eine furiore Radiokarriere hinter uns gebracht in dieser Woche. Genau, René ist noch da. Ja, ich darf dich kurz fragen, musst du da in die Schulung jetzt?
2: Oder? Theoretisch ja, bin ich jetzt gleich in der Schulung, okay, aber ich glaube, die
1: kurze Wortmeldung. Ich schaue schon alle ganz böse. Okay, 2 Minuten müssen wir den Kollegen kurz nutzen. Inklusion ist das Thema, gell? Du genau. Hörst wahrscheinlich sehr viel zu dem Thema Inklusion und alles. Was hat dieses Wort für eine Bedeutung für dich als Student?
2: Ich glaube, wenn ich überhaupt was sagen kann, dass es ein wahnsinnig vielseitiges Wort ist und ein Wort, das sehr schwer in wenigen Sätzen zusammenzufassen ist und wahnsinnig viel beinhaltet. Ich glaube, es ist im Endeffekt beinhaltet es, dass man so wenig Menschen oder dass man alle mit einbedenkt, so viele wie möglich und niemanden ausschließt, also auf welchem Prozess auch immer, im täglichen Leben oder in spezifischeren Situationen.
1: Fühlt man sich als Student mitunter exkludiert?
2: Ich meine sicherlich. Ich glaube eben, dass ich als junger, weißer Cis-Mann davon besonders jetzt nicht so oft betroffen bin wie viele andere Menschen. Vor allem auch ohne körperliche Einschränkungen zum Beispiel oder der Campus schon recht barrierefrei ist, aber mir das auch deswegen im täglichen Leben einfach weniger auffällt, weil ich nicht darauf angewiesen bin.
1: Wir haben heute festgestellt, dass es keinen Billardtisch im Haus gibt und wir werden einen Billardtisch organisieren müssen, weil der René sehr gut Billard spielen kann.
0: Ich habe da meine eigene Technik.
1: Entwickelt, ja. Du, herzlichen Dank für dein kurzes Statement. Du musst zur Schulung jetzt, glaube ich, gell?
2: Ich glaube, es wird Zeit, damit ich auch nicht das letzte Mal an diesem Mikrofon bin, aber es hat mich sehr, sehr, sehr gefreut und würde mich freuen, wenn ich auch das nicht das letzte Mal in diesem Programm war mal wieder bei euch bin. Danke für
1: Vielleicht, René, ist das schon ein Mensch, der dich dann auch sendungsmäßig begleiten könnte.
0: Ja.
1: Passt? Ihr habt es zumindest einmal gesehen.
2: Danke sehr. Danke, René.
1: Danke.
0: Bitte.
1: Ja, wir sprechen weiter. Campus und City Radio 94.4. Mein Name ist Alois Huber. René Jirschek ist euch heute wahrscheinlich eh bekannt. Gell? Also der René ist ja, wie lange machst du schon Sendungen jetzt bei Campus und City Radio?
0: Ja, es ist unglaublich, aber wahr. Es werden im Juni, am 25. Juni werden es genau 5 Jahre, dass ich jetzt diese etablierte Marke am Freitagnachmittag hinschauen statt wegschauen moderieren darf.
1: Mhm. 5 Jahre, ist unglaublich, oder wie schnell die Zeit vergeht. Gell? Jetzt sind wir da heute hereingekommen und du hast von deinem Vater spezielle Anfertigung bekommen, damit du auch barrierefrei gut senden kannst, weil das war nicht ganz selbstverständlich, dass man da auch die Höhe hat, gell? Du hast da keinen höhenverstellbaren Rollstuhl, sondern einen ganz normalen, wenn ich das so sehe.
0: Ich habe einen handbetriebenen.
1: Und der Papa war so frei und hat das gleich zusammengezimmert und hat da das hier eingebaut und wir fahren jetzt ganz cool mit dem Rollstuhl rauf und du kannst super moderieren dann.
0: Ja, mein Papa ist Tischler und der hat das nach der Genehmigung von der Senderchefin
1: angefertigt. Ja. Also, wenn ihr draußen seid in dieser Stadt, wenn ihr zufälligerweise auch einen Rollstuhl habt, das wäre kein Grund zu sagen, ich kann keine Sendung beim Campus und City Radio machen. Rollstuhl ist kein Problem mehr.
0: Genau, es ist, man kommt ebenerdig ins Studio rein. Es gibt nirgends irgendwo Hindernisse oder Hürden. Bis vor einiger Zeit war es noch ein bisschen schwierig mit der Höhe, dass man halt auch ans Mikrofon richtig rankommt. Weil ich halt auch, ich konnte Gästen nie ins Gesicht schauen oder sie anschauen, Blickkontakt halten. Aber jetzt ist es auch das kein Thema mehr, weil ich darf die Rampe auch teilen. Also wenn es vielleicht einen zweiten interessierten Menschen gibt, der genauso fasziniert ist schon als Kind, was Moderatoren alles machen oder was den Beruf Moderator ausmacht, dann bitte schaut bei uns auf die Website und nehmt Kontakt mit uns auf. Es ist richtig, richtig cool.
1: Ja, es ist richtig, richtig cool. Kann man sich gar nicht vorstellen, da ist man zuerst Mittagessen und sind hunderte Leute im Haus irgendwie und dann sagt man, hey René, machen wir eine Sendung, oder? Machen wir eine Sendung. Wir gehen rauf. Natürlich ist das mit der Sende-Chefin abgesprochen, ob es möglich ist, ob es nicht möglich ist, ob ein Timeslot ist. Es war ein Timeslot, wir haben uns hineinreklamiert. Also wir haben eigentlich die Einladung bekommen, von 14 bis 16 Uhr auch Radio machen zu können, wenn wir wollen. Ja, und es läuft sehr entspannt. Der Sender hat 24 Stunden, 7 Tage pro Woche Programm. Also es wird uns nicht fort.
0: Aber es ist nicht immer besetzt.
1: Nein, es ist nicht immer besetzt, aber immer mehr besetzt, muss ich schon sagen. Die Leute sind mehr da als früher. Ja, und es ist ein reger Radiobetrieb und unsere Studierenden lernen hier auf deinen Seiten Radio zu machen. Und da gibt es natürlich ganz viele Leute, die sogenannte radioferne Personen, die irgendwo da draußen zuhören und so das Gefühl haben, das würde ich doch auch gern machen. Ja, diese Schulung, die da jetzt draußen gerade stattfindet, wo da eine Kollegin kurz dabei war, diese Schulung ist das Einzige, was man bräuchte, um absolvieren zu müssen, um Radiomacher zu sein. Gell? Hast du die Schulung auch hinter dich gebracht?
0: Ich war einmal dabei, rein aus Interesse, bei einem Workshop, da ist es ums Urheberrecht gegangen mit der Margit gemeinsam.
1: Ja.
0: Dann hat die Margit damals gemacht, da war die Anna, Senderchefin, an dieser Stelle ganz liebe Grüße an die Ex-Chefin Anna Michalski. Da hab ich einmal mitgemacht bei so einem Radio-Workshop, aber so richtige Technik-Einschulung habe ich nie bekommen, weil mir das ein bisschen zu riskant ist, da irgendwo falsch drauf zu drücken und dann spielt das ganze Studio verrückt.
1: Ja, das ist auch die große Angst von deinem Co-Moderator, dass er irgendwo drauf drückt und nicht, dass ich das Studio durcheinander bringe, aber dass ich möglicherweise so etwas wie Stille erzeuge, was wir gestern gehabt haben. Plötzlich ist es still, kein Knopf funktioniert mehr, nichts, lässt sie mehr bedienen nachher und dann habe ich nur mehr Hilfe schreien können und dann wurde mir auch geholfen. Gell?
0: Ja.
1: Die Technik ist ein Hund, die Technik ist ein Luder. Ja, mit vereinten Kräften versuchen wir das irgendwie hinzubekommen. Ja, René, was hältst du davon, wieder einmal Musik zu spielen in unserer Sendung? Es ist 15.04 Uhr.
0: Gerne.
1: Ja, wen haben wir denn da? Carlo 4, schau dich an.

0: Ja, Campus und Radio, Campus und City Radio 94.4 an den Moderationsdecks René Jeschak und mein Name ist Alois Huber. Schwerpunktsthema Inklusion heute bei uns an der USDB, an unserer Hochschule. Ein Experte von Inklusion sitzt neben mir, das ist der René. Wir haben gerade jetzt in der Zwischenzeit, während das Lied gespielt hat, kurz erzählt, es ist nicht immer nur Erfolgsversprechen, das ist nicht immer so ein Happy End zu sehen, wie es bei dir war. Es gibt auch andere Beispiele, wo sich jemand sehr bemüht, einen Job zu kriegen und dann doch scheitert an dieser Hürde. Erster Arbeitsmarkt, es wird viel verlangt, es ist ein großer Druck draußen da. Also es ist schon ein hartes Suchen und ein bisschen Glück gehört auch dazu, dass man die richtigen Leute trifft, dass man diese Passgenauigkeit, wie es bei dir jetzt... Man muss es wollen, ja.
1: Es muss der Betrieb wollen und der Arbeitende, der dort... Es muss der Betrieb wollen und der Arbeitende, der dort drin arbeitet, muss auch damit einverstanden sein, dass er behalten wird.
0: Da spielen viele Faktoren mit, die zu einem Gelingen dann beitragen eigentlich. Jo, wir haben jetzt diese glückliche Situation, in der du jetzt bist, dass du den Dienstvertrag unterschrieben hast, das Probemonat überstanden hast. Ich denke, das sind 40 Stunden, wo du das machst bei uns oder weniger?
1: Arbeit.
0: Ja, 40 Stunden?
1: Nein, 24 Stunden.
0: Ah, 24 Stunden, genau. Genau, 24 Stunden.
1: Von Montag bis Donnerstag?
0: Ja.
1: Im Zeitraum von 8 bis jetzt 14.30 Uhr. Montag, Dienstag und Donnerstag und sonst auch bis 14 Uhr. Dafür fange ich aber eine halbe Stunde jeweils früher an am Mittwoch, weil ich jetzt die Mittagspause einarbeiten muss.
0: Du, René, musst jetzt nicht beantworten, aber ich frage dich trotzdem, weil es mich interessiert, zu sagen, wenn man da jetzt anfängt, 24 Stunden in einem regulären Anstellungsverhältnis, fällt man da nicht um viele oder manche Förderungen oder Unterstützungsleistungen um?
1: Das hätten wir eigentlich geglaubt. Mhm. Aber also ich weiß jetzt nicht, wie viele Förderungen wir kriegen, aber bei der Kinderbeihilfe ist es so, dass wir die Kinderbeihilfe überraschenderweise immer noch kriegen.
0: Mhm. Weil du unter 26 bist wahrscheinlich noch, ne?
1: Ich habe einmal gehört, dass man die nur bis 25 kriegt. Ich habe aber auch wieder dann irgendwas gehört, dass das mit dem Einkommen zusammenhängt, ob man da noch Förderungen kriegt oder nicht. Auch das ist ein Punkt, wo man uns jetzt dann Gedanken machen muss. Dann mache ich jetzt demnächst dann meinen ersten Lohnsteuerausgleich. Bin schon neugierig, wie das funktioniert, weil das habe ich überhaupt noch nie gemacht. Ja.
0: Ja, also da braucht man seine eigene Wissenschaft sozusagen, um hier irgendwie gut zu bestehen. Deswegen brauchen wir wahrscheinlich wieder Sozialarbeiter, um das auszudeutschen und das zu übersetzen. Das ist eine schon tricky Materie. Also nicht, dass man arbeitet.
1: Ich weiß nicht, wie so ein Lohnsteuerausgleich funktioniert. Ich habe das noch nie gemacht.
0: Ja, gut, da gibt es, glaube ich, gute Unterstützung von der Arbeiterkammer, von vielen anderen Menschen noch. Ich glaube, man kann es sogar selber machen, wie online. Aber ja, es sollte auf jeden Fall was zurückkommen. Bei 24 Stunden Anstellungen bist du sehr gut dabei, also es müsste schon, also wir könnten zumindest essen gehen dann.
1: Ja.
0: Ja, René, was für Ziele hast du da jetzt noch, wenn du das jetzt bis hier jetzt her geschafft hast? Irgendwie gibt es da noch Ziele oder sagst du jetzt einmal Ruhe und entspannen und einmal jobmäßig eins nach dem anderen? Ja.
1: Also ich habe es zumindest nicht vor, von der Bibliothek wegzugehen, ich fühle mich sehr wohl. Also ich möchte auf jeden Fall noch jetzt einige Zeit da bleiben. Das, was ich lerne, ist sehr, sehr interessant überhaupt, weil man, also weil ich ja von dem Bibliothekswesen überhaupt keine Ahnung gehabt habe, aber es wäre in jedem Beruf so gewesen, dass ich überall ein Quereinsteiger gewesen wäre. Und in Bezug auf die Bibliothek, ich bleibe auf jeden Fall da in der Bibliothek, habe es nicht vor zu gehen. Und ja, ich meine, was ich am Anfang überlegt habe, ist, weil ich halt, ich bin angelernter Bibliothekar, ich habe kein Studium, ich habe keine Lehre, ich habe keine Ausbildung, ich habe gar nichts. Ich bin von null auf da in der Bibliothek, ich habe nur ein Praktikum, Praktikumserfahrung auf einem Arbeitsplatz. Was ich überlege, ist vielleicht in späteren Jahren, vielleicht nächstes Jahr, übernächstes Jahr, vielleicht 29, vielleicht 30, ich weiß es nicht, eine Lehre zu probieren. Studium weiß ich nicht, ob ich mit drüber drehe, aber eine Lehre würde mich interessieren.
0: Das wäre also das mittelfristige Ziel, gell?
1: Mhm. Ja.
0: Ja, super. Wir haben jetzt, währenddessen du gesprochen hast, einen weiteren Gast hier bei uns, den wir begrüßen dürfen. Es ist ja was los heute in dem Haus. Wir können ja richtig aus dem Fenster rausschauen und dann sehen wir den einen oder anderen. Ja, es ist ein Mensch zu uns gestoßen, den wir sehr schätzen. Dr. Fürst, hätte ich das Gefühl. Hallo, Roland.
2: Hallo, hallo.
1: Hallo.
2: Hallo, grüß dich.
0: Okay. Auch ein sehr profunder Kenner der Szenerie eigentlich, Sozialarbeiter, glaube ich, wenn ich mich richtig informieren durfte. Ja, Roland, du bist ja so aus dem Burgenland, glaube ich, sehr.
2: Genau, ja.
0: Genau. Ist da das Thema Inklusion auch ein Thema bei euch oder kaum ein Thema oder ein bisschen ein Thema? Wie würdest du das, glaube ich, Sozialsprecher ja auch?
2: Ja, ich bin Sozialsprecher, genau, bei uns im Burgenland, bei der SPÖ und dem Clubobmann und eben sehr lange auch in der sozialen Arbeit tätig, in verschiedenen Bereichen, war im Monitoring-Ausschuss übrigens, das bei uns eine große Institution ist, die sich um Inklusion auch vorwiegend bemüht. Ja, wir haben, also ich schaue, dass ich sozusagen in der Politik, wo ich jetzt bin, das fortsetze, was ich als Sozialarbeiter begonnen habe, nämlich den Versuch, Menschen zu unterstützen und am besten zu befähigen, ihre Lebenslagen, egal in welchem Bereich sie da mal vielleicht Schwierigkeiten haben, irgendwann einmal selber zu bewältigen. Das ist so der unverkennbare Ansatz. In der Politik ist es vielleicht auf der einen Seite ungleich schwieriger, das umzusetzen. Auf der anderen Seite, wenn es gelingt, ist der Hebel umso größer. Wir haben letztes Jahr oder vor zwei Jahren, jetzt weiß ich es gar nicht mehr, auch aufgrund meiner Intention und meines Treibens ein großes Chancengleichheitsgesetz im Landtag verabschiedet, wo wir viele Defizite, die wir im Burgenland hatten, was den großen Bereich betrifft, aufholen und darüber hinausgegangen sind in vielen Bereichen.
0: Und hat man da schon die Möglichkeit, sozusagen in einem Land, also Burgenland, sozusagen was zu bewirken, oder hängt es sehr stark an Bundesgesetzgebungen?
2: Es ist unterschiedlich. Also das in der Pflege zum Beispiel, was für mich auch ein großes Thema ist, also wir können jetzt über Inklusion viel diskutieren, aber für mich ist das halt ein ganz ein großes Thema, das eigentlich alle Systeme umfasst, Bildung, egal was. Und gerade in der Pflege ist ein Landesthema natürlich mit Bundeskompetenzen, das ist unterschiedlich in den Bereichen determiniert, aber du hast schon Möglichkeiten, als Land viel zu machen, und wir denken die Pflege komplett neu, nämlich sehr inklusiv. Wir wollen die Menschen nicht in stationären Heimen haben, sondern wir bauen gerade im Burgenland 71 Pflegestützpunkte. Wir haben 171 Gemeinden, also fast in jedem zweiten Ort so, wo sehr niederschwellige Angebot ist, von der Tagesbetreuung bis hin zu betreubaren Wohnen, Wundmanagement, Community Nurses dort, ärztliche Versorgung, Dorfplätze werden hier geschaffen. Unser Landeshauptmann Hans-Peter Doskozil war sein Anliegen, analog des Kindergartens, etwas für die Menschen, die in dem Fall in Richtung älter werden, Pflege brauchen, ja. Und wir wissen, wir sind gerade, was ist ein ganz spannendes Thema, gerade in diesem System Pflege, wenn ich sagen darf, haben wir ja viele Menschen, die so zwischendurch reinfallen und die sind dann dort, obwohl es da gar nicht hinpassen, sehr viele junge Menschen.
0: Ja.
2: Und die versuchen wir mit dem System, das werden wir zusammenbringen, herauszubekommen. Und dann lassen wir noch einen Punkt sagen, wir haben als einziges Bundesland das Anstellungsmodell betreuender Angehöriger entwickelt. Da haben wir momentan 400 Menschen, die zum Mindestlohn, zum burgenländischen, der ist momentan bei 2380 netto, 14 Mal im Jahr, sich für einen Angehörigen sozusagen anstehen lassen können beim Land, bei einer GmbH, wo sie sozialrechtlich abgesichert sind, wo sie 5 Wochen Urlaub haben, wo sie Vertretungsdienste haben. Und, was wir jetzt wissen, weil wir eine Evaluierung gemacht haben, 1/3 der Betroffenen sind Kinder und sind sozusagen, das nehmen Eltern in Anspruch. Also man kann schon viel machen, wenn man will, nur der Wille fehlt momentan leider in der Politik, das muss man sagen.
0: Ja. Also es war ein Erfolgsmodell eigentlich. Gell? Ja, René, vielleicht hast du eine Frage an Roland.
1: Ja, ich beschäftige mich jetzt nicht so viel persönlich mit KI, weil es mich nicht interessiert. Aber.
2: Ja, nicht.
1: muss man sich. Weil du gerade gesagt hast. Darf ich bei du?
2: Na sicher, na klar.
1: Weil du gesagt hast, gerade in der Pflege, gerade im sozialen Bereich brauchen wir Menschen, die helfen, die sich kümmern. Muss man sich Sorgen machen, dass vielleicht die künstliche Intelligenz einmal Sozialarbeiter oder Sozialpädagogen oder Menschen, die in Pflegebereichen gearbeitet haben, muss man sich Sorgen machen, dass die KI diese Menschen einmal ersetzen kann? Weil ich persönlich möchte nicht von einer KI, von einem Roboter aufgesetzten Dingen gepflegt werden.
2: Das ist eine super spannende Frage, was du stellst. Ich habe ja nicht so viel Zeit, mal über solche Dinge Gedanken zu machen. Aber ich habe jetzt ein Interview zugeschickt bekommen von Bernie Sanders. Mein Gott, das ist ein großer amerikanischer Politiker, mit dem ich in vielen Fragen nicht übereinstimme, zum Beispiel was Israel betrifft. Aber er hat da was geschildert mit KI in Verbindung mit den großen Oligarchen von Elon Musk und wie die alle heißen, Bezos und so weiter, und hat ein sehr, ein sehr furchtbares Bild eigentlich gezeichnet, dass wir jetzt noch nicht begreifen, dass die KI, 2/3 aller Arbeitsplätze, egal in welchem Bereich, René, was du sagst, ob das soziale Arbeit ist, aber für mich im Dienstleistungsbereich, im produzierenden Bereich, einfach nicht mehr da sein werden. Weil das wer auch immer macht, Roboter, KI und so weiter und so fort. Mhm. Und mein Zugang ist der, es ist nichts Gott gegeben. Mhm. Es ist kein Naturgesetz. Das heißt, in Wirklichkeit hätten wir die Möglichkeit, das zu gestalten. Also auch der Fortschritt ist kein Naturgesetz, sondern man muss da beschränken, glaube ich, ganz massiv. Man muss vielleicht hier Entscheidungen treffen, die wir jetzt für radikal vielleicht sogar einschätzen würden. Das ist mein Zugang. Ich glaube, wenn wir das nicht wollen, wenn wir, es heißt ja immer so, na, die KI muss man nutzen, positiv nutzen und man muss damit umgehen lernen. Das ist jetzt, glaube ich, eine Phase, wo es noch möglich ist. Aber wenn das so ist, wie diese Experten, ich bin ja kein Experte, wie die Experten dann auch meinen, dass es sein kann, dann sagen sie, also ich will so eine Welt nicht, René, du auch nicht, was ich gehört habe. Und insofern also, muss man sich wehren.
1: Ich sage ja nicht, es ist sicher nicht schlecht, wo es Sinn macht. Aber ich kann mir es nicht vorstellen, dass wir Roboter ein völlig autonomes Leben überlassen.
2: Mhm. Ja, Wahnsinn.
0: Ja, es wird sehr spannend noch. Es tut sich was in dieser Welt.
2: Gell? Wahnsinn.
0: Ja. Wir konnten diese Themen jetzt da nur ein bisschen anreißen. Danke, Roland, dass du bei uns
2: zu Gast warst. Danke für die Einladung. Ja,
0: ganz kurzfristig, spontan.
2: Ja,
0: wie wir dich kennen. Ja, wir machen weiter mit ein bisschen Musik. Supermax, glaube ich.
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2: Der hat gewohnt in Felixdorf.
0: Ja.

0: Jawohl, Krampus und Citri alle 94.4 mit René Jeschak und Alois Huber. Jetzt haben wir gerade den Roland Fürster bei uns gehabt. Und ja, sollen wir noch was erzählen, lieber René?
1: Mehr was.
0: Ja, wir haben noch eine Verabschiedung gehabt, was? Nur deswegen.
1: Ist ja kein Problem, aber ich hab nicht gewusst, jetzt einfach, was ich.
0: Ja. Und ich habe den falschen Kopfhörer auf, jetzt höre ich überhaupt nichts, gell? Jetzt hätte ich den falschen Kopfhörer fast aufgesetzt, ja. Ja, René, wir sind eh schon fast eine Stunde da.
1: Ja.
0: Gell? Jetzt haben wir einen relativ wichtigen Menschen aus dem Burgenland da gehabt. Du warst gleich bei du mit ihrem, hast gleich mit ihrem fragen können, was da möglich ist. Und das ist das Lässige da in dem Radio, gell? Da ist man bei du herinnen, da geht es nicht um Hierarchien, da geht es nicht um Abstufungen, der hat die ernst genommen, du hast er mich ernst genommen, ein super Foto haben wir fürs Archiv, also was will man mehr, gell? Ja, René, du hast, glaube ich, heute um 17 Uhr eine Sendung, die könnten wir jetzt noch ein bisschen bewerben, gell?
1: Ja, genau.
0: Worum würdest du gehen?
1: Also, ich habe jetzt fast ein Jahr habe ich jetzt eine Studentin bei mir an meiner Seite gehabt, die Hanna, die ist da, sie, man wird sie erkennen, weil sie macht mit mir sie hat mit mir bis jetzt jede zweite Woche mein Format gemacht und hat das ein bisschen wieder neu belebt und hat ein bisschen einen neuen Schwung da reingebracht. Und heute ist ihr und mein persönlicher Abschluss

0: Ihnen gerne, liebe Zuhörer, Zuhörerinnen, möchten wir Ihnen heute gerne darüber erzählen, was wir in diesem knappen Jahr erlebt haben, was wir gemeinsam gemacht haben, da im Radio. Wir haben am Mittwoch schon diese Woche ein sehr nettes Abschlussgespräch geführt. Um das soll es nicht gehen heute, aber wir möchten Ihnen gerne erzählen, was wir im Radio gemeinsam gemacht haben, wie die Sendungen für uns waren, was wir für Themen hatten, was der beeindruckendste Gast oder was die beeindruckendsten Gäste für uns waren. Ja, also Sie dürfen gespannt sein in knapp einer Stunde. In knapp einer Stunde geht's los.
1: Da geht's los, gell? Diese Hanna, glaube ich, kommt auch aus der sozialen Arbeit, gell?
0: Genau,
1: gell?
0: Ja.
1: Und die hat so ein Praktikum da beim Radio gemacht, gell?
0: Genau.
1: Nicht nur
0: ja,
1: das Radio erzählt, kennengelernt, ja. Auch dich kennengelernt, auch dieses professionelle Arbeiten kennengelernt, was man da machen muss, eine Sendung vorzubereiten, welche Inhalte. Und das, glaube ich, war sehr spannend eigentlich. Okay. Zumindest da konnte ich mich überzeugen davon, dass das ihr sehr gut gefallen hat. Gell?
0: Ja, na, mir hat es auch sehr gut gefallen.
1: Ja, natürlich immer wieder so schade, auch einen Abschied.
0: Und ich hoffe, dass ich halt wieder einen neuen kriege. Und ich habe ja auch im persönlichen Abschlussgespräch gesagt, also dass ich es halt sehr, sehr schade finde, dass es heute zu Ende geht.
1: Mhm.
0: Und dass sie halt danach keinen Kontakt möchte. Aber naja, gut, das muss man akzeptieren.
1: Ja, sie wird wahrscheinlich in die Welt hinausgehen und mit dem, was sie da gelernt hat, ich glaube, sie wird heuer abschließen, fertig sein und ja, da sollte man sich nicht zu viele Bindungen ausmachen. Wer weiß, was das Leben mit einem so vorhat. Das hast du ja auch selbst gesehen, gell? Irgendwie plötzlich bist du dann hier gelandet.
0: Aber eine schöne Bindung.
1: Eine schöne Bindung, gell? Ja, in diesem Sinne, gell? Jetzt haben wir 15.30 Uhr. Ja, spielen wir nochmal Musik, oder?
0: Ja.
1: Von Hansi Dulmitsch ausgeliefert.
0: Wir hören.

Ich werde jetzt bis drei zählen und mit meinem Finger schnippen. Dann werden sie aufwachen und den Sender lauter drehen.

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1: Willkommen bei Carla Kolumna am Freitag, wie üblich, auf Campus und Sigradio St. Pölten. Und jedes Mal am Mikrofon Maggie Haslinger-Meyerhofer. Und ich bedanke mich gleich vorweg bei allen Autoren und Autorinnen des Falter der Wiener Wochenzeitschrift, die mir erlaubt haben, ihre Kolumnen hier im freien Radio verlesen zu dürfen. Diesmal ist die Falter-Ausgabe 17 des heurigen Jahres 2026 dran. Wir hören uns nach der nun folgenden Musiknummer. Ich freue mich, dass ihr dabei seid.

großen Thema AXAG liefert uns die erste Kolumne dieser Ausgabe der Carla Kolumna am Freitag. Besser gesagt, er hat sie im Falter geliefert, Ausgabe 17, und wir dürfen's im freien Radio lesen. Was bringt einem Spätzwanziger der Wertekurs? Das fragt er sich in seiner Rubrik Einblick. Kann man Menschen zwingen, sich zu integrieren? Ja, zumindest kann man es versuchen. Mittels Strafen oder Sozialhilfekürzungen. Doch werden aus diesen Menschen, die aus welchen Gründen auch immer eine umfassende Integration ablehnen, jemals Österreicher werden? Keine Pass-Österreicher, sondern Menschen, die sich mit diesem Land emotional identifizieren? Ich fürchte nicht. Für mich ist der Wille zur Integration ein Signal dafür, dass der Migrant bereit ist, sich auf ein neues Kapitel einzulassen und dabei seine Chancen auf ein besseres Leben zu steigern. Wer diesen Willen nicht aufbringt, hat andere Absichten oder Perspektiven. Letztens bin ich im Burgerladen meines Vertrauens gesessen und habe etwas beobachtet. Da kamen zwei junge Frauen herein und gingen direkt zum syrischen Angestellten. Sie wollten ihm selbst gebastelte Schlüsselanhänger verkaufen. Es wurde Englisch gesprochen. Die Frauen waren aus der Ukraine und wollten mit dem Erlös ihrer Heimat helfen. Der Syrer, den ich persönlich kenne, zeigte kein Interesse. Es scheiterte also nicht am Sprachvermögen. Ich schaltete mich schließlich ein und sagte den enttäuschten Frauen, dass der Mann selbst Flüchtling ist und sein Geld spart. Seine Motive, nach Österreich zu kommen, ähneln im Grunde jenen der ersten Gastarbeiter. Geld verdienen, die Familie zu Hause unterstützen und, wenn die Dinge gut laufen, als gemachter Mann zurückkehren. Natürlich funktioniert das nur selten, doch der mentale Status ist hier entscheidend. Man wähnt sich in einem Übergang. Eine Phase, die Jahre oder gar Jahrzehnte dauern kann, aber genau jene emotionale Integration verunmöglicht, die wir als Gesellschaft ja idealerweise erwarten. Und diesen Mann in seinen späten Zwanzigern in einen Wertekurs zu setzen, wird an diesem Problem wohl kaum etwas ändern. Menschen, die auf der Universität Pflichtveranstaltungen besuchen müssen, dürften in einem ähnlichen Geisteszustand sein. Am Ende bescheinigt man seine Anwesenheit, nickt alles ab und schließlich gibt es den Stempel. Und Sprachkurse? Der Syrer kann Türkisch, Deutsch und Englisch. Zumindest genug, um im Gastrogewerbe seine Kundschaft zu bedienen. Mehr braucht er nicht, mehr will er auch nicht. Integrationsministerin Claudia Bauer von der ÖVP hat letzte Woche einen Vorstoß unternommen, damit Migranten, die etwa Sprach- und Wertekursen unentschuldigt fernbleiben, Verwaltungs- und sogar Ersatzfreiheitsstrafen aufgebrummt bekommen. Ich verstehe, warum die Ministerin das vorhat. Es ist vor allem ein Signal an die Bevölkerung, die Klarheit und Kontrolle im Integrationsdschungel suggerieren soll. Der Gedanke, der mich seit einiger Zeit quält, ist nur dieser. Sollten wir in Anbetracht der budgetären Not unsere Integrationsbemühungen breit und ineffizient streuen oder doch alle Ressourcen, die wir haben, auf frühkindliche, vorschulische Förderung fokussieren?

Damit müssen wir jetzt alle leben? So schreibt Doris Knecht im Selbstversuch im Falter, Ausgabe 17, Jahr 26. Schon wieder Krise, schon wieder steigt die Inflation, dank einiger Männer mit Gottkomplex und ohne Plan für diesen Krieg. Doch ein Plan lässt sich herauslesen. US-Kriegsminister und Bibelexperte Pete Hegseth soll kurz vor dem Iran-Krieg in Rüstungsfirmen investiert haben. Während der Krieg ein paar Leute reicher macht, sind Tausende direkt davon betroffen und Millionen Menschen werden davon ärmer. Uns allen bleibt nichts anderes übrig, als damit zu leben und das Einzige zu tun, was man mit Krisen tun kann. Die kleinen Chancen, die in jeder Krise stecken, herauszufiltern und zu nutzen. Als ich noch Alleinerzieherin war, habe ich einen existenzsichernden Job verloren. Es folgten schlaflose Nächte und die überraschende Erkenntnis, dass irgendwo in meinem Inneren immer noch schlummerte, was ich als Kind gelernt hatte. Dass man in schwierigeren Zeiten auch mit weniger auskommt. Dass man eine leere Tube nicht wegschmeißt, bevor man sie nicht aufgeschnitten und komplett ausgeputzt hat. Dass fast alles, was es in teuer gibt, irgendwo auch in billig oder gebraucht zu finden ist oder man es selber herstellen kann. Dass man manchmal auf etwas verzichten oder ein bisschen kleiner denken muss. Und wie gut es ist, Freundinnen und Familie zu haben, die einen unterstützen, wenn es einmal nicht läuft. Ich hatte Glück. Diese private Krise ist nach einiger Zeit vorbeigegangen. Anders als meine Eltern in der Energiekrise der 70er Jahre, habe ich mein Auto nicht verkauft. Ich lernte allerdings, dass man viel weniger Benzin, aber nicht viel mehr Zeit braucht, wenn man statt 130 nur 100 km/h fährt. Tempo 100, 80, 30. Die Iran-Krieg-Krise wäre eine Chance, endlich umzusetzen, was Wissenschaftlerinnen und Klimaschützerinnen seit Jahren predigen. Und noch stärker in den Ausbau der erneuerbaren Energien zu investieren, um von fossilen Brennstoffen unabhängiger zu werden. Können wir wieder einmal daran erinnern, dass einzelne Bundesländer wie Vorarlberg, Tirol und Kärnten, die mit wintertouristischen Verbauungen überhaupt kein Problem haben, Windräder weitgehend oder ganz ablehnen? In dieser Krise steckt die Chance, das zu überdenken. Und noch eins, uns darüber klar zu werden, welchen Menschen man besser keine politische Verantwortung überlässt.

Eine Kolumne von Klaus Nüchtern hier auf Carla Kolumna Campus und Citiradio St. Pölten mit Maggie Haslinger-Meyerhofer. Die Kolumne stammt aus dem Falter, Ausgabe 17, Jahr 26. Im Wartesaal einer Kassenarztpraxis. Die Vision des bekannten, in den Fusos dieses Erdballs kaputtgeschrammelten und zu Tode genudelten Songs ist fraglos schön. Über uns kein Heaven, bloß Sky. Geht leider nicht auf Deutsch und auch keine Hölle im Souterrain, nur Menschen, die im Hier und Jetzt und in Frieden leben. Das Blöde ist bloß, dass die Trump-Putin-Yahoos dieser Welt davon nichts wissen wollen und dass denen kein schweres Trumm mit Terminator-Auftrag auf den Kopf oder der Toaster in die Badewanne fällt, spricht tatsächlich gegen die Existenz eines Himmels. Weil es dann wohl auch keine Hölle gibt, bleibt denen die AC/DC-Abfertigung erspart, die sie sich redlich verdient hätten. Highway to Hell. Stattdessen Staatsbegräbnis und ein bisschen schlechte Nachred, übellauniger Historiker und Leid

Artikler, die ihnen aber jetzt, wo sie tot sind, eh wurscht sein kann. Es gibt keine Gerechtigkeit und wenn doch, muss sie im Diesseits erkämpft und erstritten werden. Mühsam. Als religiös unmusikalischer, aber interessierter Kirchen- und Museumsbesucher komme ich aus dem Staunen nicht heraus, mit welcher beharrlich, hartnäckig und Detailfreudigkeit sich die Kunst des christlichen Abendlandes nicht nur Sujets wie den bethlehemitischen Kindermord, die Passion Christi und die Martyrien all ihrer geköpften, gerösteten und gerederten Heiligen, sondern auch die Höllenqualen und das jüngste Gericht buchstäblich ausgemalt hat. Und dann gibt's ja quasi zwischen Himmel und Hölle noch das Fegefeuer. Auch kein Spaß, aber wer es erst einmal dorthin geschafft hat, für den ist die Erlösung nur noch eine Frage der Zeit. So gesehen muss man sich das Fegefeuer in etwa so vorstellen, wie das überfüllte und überheizte Wartezimmer einer Kassenarztpraxis. Laut dem französischen Historiker Jacques Le Goff war das Fegefeuer eine Erfindung des Hochmittelalters und sozialhistorisch mit der Etablierung von Buchhaltung und urbaner Geldwirtschaft verbunden. Durchaus plausibel. Das Minus auf dem Karma-Konto wird quasi in Schmoreinheiten angeschrieben. Ich finde die Vorstellung sehr befriedigend, dass zum Beispiel die Anzahl aller Therapiestunden, die Menschen in Anspruch genommen haben, weil sie von ihren Vorgesetzten gequält und geschuriegelt wurden, von diesen im Fegefeuer abgesessen werden müssen. Nicht alles ist schlecht am Christentum.

Letzte Kolumne für den heutigen Tag in der Sendung Carla Kolumna ist die Stadtstreife von Heidi List. Sie betrachtet die Wiener und lässt uns mitschauen am Lust entdecken. Und das wird ja wohl nicht nur die Wiener betreffen, sondern auch St. Pölten und St. Pöltenerinnen. Titel der Kolumne aus dem Falter, Ausgabe 17, Jahr 26, Feelings. Ich habe eine Freundin, die geht mit ihrem toten Hund spazieren. Als ich sie vor einigen Jahren kennengelernt habe, lebte der noch. Ihr Hund hieß Sautrottel, zumindest nannte sie ihn so. Er ritt in den Hundezonen oft sinnlos auf meine kastrierte Hündin auf. Schließlich fand ich sie eines Tages alleine vor. Sie hatte eine Leine in der Hand, aber es war weit und breit kein Sautrottel zu sehen. Er war gestorben, ganz friedlich, einfach in der Küche umgefallen. Sie wollte aber ihre Routine nicht ändern, also kam sie weiter in die Hundezonen. Wir sprachen von da an über andere Themen als über Hunde. Sie ist unkonventionell gebildet, erzählt viel über die Literaturszene in den 1960er und 1970er Jahren in Wien. Wenn sie jemanden Berühmten erwähnt, sagt sie dazu, die war ja fast eine Freundin mir. Letztens traf ich sie in einem Park, der sich gerade seinen Frühlingsgefühlen hingibt und seine Pflanzen eindrucksvoll erblühen lässt. Die Menschen sehen auch nicht mehr so zerknittert rein, stellte sie fest. Das sei schon eine besondere Zeit. Schade für Sautrottel, der hätte ein paar sehr schöne Ritte tätigen können. Dann erzählte sie mir von einem Artikel, in dem standen die Sex Trends 2026. Zum Beispiel wäre da Slow Sex dabei, und zwar in der Brezelstellung. Die Partner sitzen sich gegenüber, jeweils das linke Bein aufgestellt, Becken ganz zusammen und dann stand, nun kann der Mann oder die Person mit dem Strap-on in die Frau eindringen. Ja, die Strap-ons waren immer lustig. Bevor ich mich für eine der 800 Fragen in meinem Kopf entscheiden konnte, meinte sie weiter. Immer wird einem was erklärt. Wir haben das damals alles selber entdeckt. Nichts sei besser, als sich gemeinsam Sachen auszudenken, die einander Lust bescheren. Ich erfuhr von sexy Wurzeln, die sie gefunden hätte, von diversen Alltagsgegenständen, die phallusförmig waren, von der Vase bis zur Kerze schön aufgestellt in einer Vitrine, für den Kick, wenn Besucher vorbeikämen und ahnungslos die harmlosen Sachen bewunderten. Es gäbe einen 28.000 Jahre alten Steinphallus. Die Menschen hätten das damals auch nicht googeln müssen. Mein Ex-Mann hatte eine zweite elektrische Zahnbürste, die hatte sich in den Popsch gesteckt. Das war dann ein fröhliches Zusammensein mit ihm, sagte sie schließlich verträumt. Dann ritt meine Hündin auf ihrem Bein auf und ja, wir alle drei vermissten Sautrottel ein bisschen und ich ahnte, woher er das hatte.

Vielen lieben Dank fürs Zuhören. Das war die Sendung Carla Kolumna für den heutigen Freitag. Und ich bedanke mich auch bei den Kolumnisten und Kolumnistinnen des Falter, der Wiener Wochenzeitschrift, deren Kolumnen ich verwenden durfte. Das war Heidi List, Doris Knecht, Klaus Nüchtern und Rosentimor Aksak. Ich wünsche noch einen schönen Freitag und ein schönes Wochenende mit Campus und City Radio St. Pölten auf der Frequenz 94.4 im Raum, Großraum St. Pölten oder weltweit unter cr944.at online. Baba, sagt Maggie Haslinger-Meyerhofer.

0: hinschauen statt wegschauen. Von und mit René Jesak auf Campus und City Radio 94.4. Herzlich willkommen zu einer ganz besonderen Sendung. Ich würde Ihnen heute empfehlen, sich einen gemütlichen, ruhigen Platz zu suchen, wo Sie wirklich, wenn Sie eine Stunde Zeit haben, sich diese auch nehmen können, weil heute geben wir einen letzten persönlichen Einblick in unser ganz persönlich geschriebenes Radiobilderbuch. Die Hanna hat mich jetzt fast ein Jahr begleitet, für diese Zeit ich sehr dankbar bin, und wir möchten uns gleichzeitig bedanken, dass Sie uns immer eingeschaltet haben und die Treue gehalten haben. Mich gibt es selbstverständlich weiterhin in 3 Wochen, aber heute ist die letzte Sendung mit der Hanna und heute eröffnen wir zum letzten Mal unser Bilderbuch.
1: Danke, René, für die schönen Worte am Anfang. Ja, genau, heute ist unsere letzte gemeinsame Sendung bei Hinschauen statt Wegschauen. Du machst die Sendung natürlich weiter, aber für mich endet das Praktikum hier. Und für heute haben wir uns überlegt, wir wollen gern auf das letzte Jahr zurückschauen. Wir wollen gern noch einmal durchstöbern durch unsere gemeinsamen Sendungen und ein bisschen darüber reden. Was waren denn da so unsere Themen? Wer war denn zu Gast? Was haben wir besprochen? Und das erwartet Sie und euch jetzt die nächste Stunde bis um 6 Uhr.
0: Ja, genau. Wir möchten Sie heute mitnehmen auf eine kleine, sozusagen kann man sagen, Art Zeitreise, und ich werde natürlich auch die Hanna einbauen mit der ein oder anderen Frage an Sie. Und ja, wir möchten eben jetzt über unsere Zeit reden, natürlich zwischendurch Musik spielen, ja.
1: Gestartet sind wir ja in diese gemeinsame Radioreise mit dem Straßenfest Bravissimo. Kannst du dich noch erinnern?
0: Ja.
1: Da haben wir ja 2 ganz besondere Gäste zu Besuch gehabt. Die waren aus dem Organisationsteam des Straßenfestes. Und ich finde, das war eine sehr nette erste gemeinsame Folge, weil davor haben wir das Straßenfest auch gemeinsam besucht und dann über unsere Eindrücke ein bisschen erzählt. Dann haben wir Hintergrundinformationen bekommen. Und so sind wir im September reingestartet.
0: Ja. Dann ist es weitergegangen mit, ich weiß gar nicht mehr alles, aber ich habe dann eine Orthopädie-Sendung gehabt und Kinderkunstlabor zu Gast. Das ist ein interaktives Museum, speziell für Kinder in St. Pölten. Kann man besuchen, wenn es interessiert, kann man auch nachhören auf cbr.media.at. Ich bin jetzt mittlerweile dank der Hanna auch selbst dafür verantwortlich, selbst zuständig, dass die Radiosendungen, die Radiobeiträge, die ich machen darf, geschnitten werden und dann von mir selbstständig veröffentlicht werden. Bin ich sehr, sehr dankbar, dass mir eine Studentin sozusagen das beigebracht hat, und ich werde es positiv mitnehmen und mich immer daran erinnern, an unsere schöne Zeit, haben wir gedacht, das habe ich mitgenommen von dir. Ich meine, ich habe natürlich vieles andere Schöne auch mitgenommen, aber das habe ich mitgenommen, und jedes Mal, wenn ich daheim sitze und Radio schneide, werde ich an dich denken.
1: Das ist aber sehr nett. Ich habe noch eine Frage zum Kinderkunstlabor.
0: Ja.
1: Weil da waren wir ja beide sehr begeistert. Die Mona Jaas hat uns da besucht an diesem Tag, an diesem Freitag. Und ich finde, es war eine sehr interessante Stunde. Sie hat extrem viel Hintergrundinformationen gegeben. Sie hat sehr gut herübergebracht, was sie für Leidenschaft eigentlich da mitbringt für diesen Beruf und welche Visionen da vereint werden, wie viel Liebe auch die Räumlichkeiten gestaltet werden und umgestaltet werden. Und ich hatte das Gefühl, du warst da sehr begeistert.
0: Ja.
1: Was hat dir denn da am besten gefallen? Weil wir waren ja auch im Kinderkunstlabor dann selber zu Besuch und haben uns das mal angeschaut. Und da war ja damals noch eine Insektenausstellung. Mhm. Was hat dir denn da am besten gefallen?
0: Also persönlich finde ich gut, dass das Kinderkunstlabor gibt, war ein Museum, was ich immer schon sehen wollte. Ich habe das erfahren, dass die das Museum aufbauen, und wollte es eigentlich immer schon sehen, war sehr begeistert. Und ich war auch sehr begeistert über dass Kinder in diesem Haus mitentscheiden dürfen, mitbestimmen dürfen, was sich in diesem Haus alles abspielt. Das war einer der Hauptgründe, warum ich eigentlich wollte, dass das Kinderkunstlabor und ihre verantwortlichen Akteure hier Stellung nehmen im Campus und City Radio Studio. Ich persönlich bin jetzt nicht so der Insektenfreund, aber sie sind wichtig. Und was mir besonders gut gefallen hat, ist, dass man auch als Rollstuhlfahrer in die Welt des Kinderkunstlabors eingebunden wird. Ich bin sehr eingebunden worden von der Mona Jas, die künstlerische Leiterin vom Museum. Ich dürfte dann auch als Dankeschön, weil halt mein Besuch so schön für die Menschen im Kinderkunstlabor war, im Dezember voriges Jahr eine Lesung abhalten. Hat mir sehr, sehr viel Spaß gemacht, und ich bin dankbar, dass die Kinder so mir so lange zugehört haben, weil man weiß ja von jüngeren Kindern, dass sie eher schwächer sind vom Konzentrationsvermögen, vor allem halt. Und es hat mich sehr gefreut, diese Lesung abzuhalten. Und was mich besonders gefreut hat, ist, dass man gleich nach dem ersten Besuch von mir eine barrierefreie Staffelei anfertigen ließ, dass Menschen mit besonderen Bedürfnissen auch malen können. Das war also vor meinem Besuch nicht, also vor meinem Besuch gab es keine, also halt nicht so gut ausgebaute Möglichkeit, dass da Leute malen können. Aber ich finde das immer positiv, wenn dann Betriebe, Einrichtungen agieren und sagen und so richtig so einen Stoß verpasst bekommen und sagen, so, wir fördern jetzt Barrierefreiheit, wir fördern Inklusion und machen da eine barrierefreie Staffelei.
1: Ja, das ist super toll, dass da gleich so auf die Bedürfnisse von den Besuchern und Besucherinnen Rücksicht genommen wird. Im Gegensatz zu dir, ich mag Insekten sehr gerne, also auch nicht alle, aber du hast schon recht, sie haben alle irgendwie einen Sinn und Zweck und eine Aufgabe auf diesem Planeten. Aber ich fand es sehr schön, wie diese Licht- und Schattenspiele da an der Wand projiziert waren. Das muss man sich vorstellen, das ist eine große Halle, und da sind dann Insektengeräusche abgespielt worden. Und an den Wänden waren dann so, ja, Plastik-Insekten, die mit Licht bestrahlt wurden. Und das hat dann so ganz schöne Schatten auf dem Boden und überall an den Wänden hingeworfen. Das hat mir sehr gut gefallen. Und außerdem finde ich auch den Außenbereich, der war sehr ansprechend. Also wenn man nicht unbedingt ins Museum reingehen möchte, kann man auch einfach nur in den Garten gehen und sich da hinsetzen.
0: Genau. Aber auch die Kinder haben bei dem Garten selbst mitgestaltet. Kinder waren auch einbezogen, wie das Gebäude außen und innen ausschauen soll. Also Kinder, eigentlich agieren Kinder das ganze Gebäude.
1: So ist es. Und ich glaube, mit diesem Wort können wir mal in das erste Lied reinstarten. Das heißt Young Folks, also junges Volk, und ist von Peter, Björn und John.

0: 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Wir sind zurück aus der ersten Musikpause. Heute ist die letzte gemeinsame Sendung von mir, Hanna und René. Und für diesen Anlass haben wir uns überlegt, wir machen eine gemeinsame Rückschau. Jetzt haben wir gerade schon über das Kinderkunstlabor in St. Pölten gesprochen und jetzt geht es nicht mehr nur um kleine Kinderfüße, sondern auch um große Erwachsenenfüße und generell alle Füße, denn wir hatten eine Sendung mit einem Orthopädie-Meister von der Schuhtechnik Sodec und ich finde, das war auch eine sehr feine Sendung.
1: Ja, hat mir auch sehr gut gefallen. Und zwar habe ich da einen persönlichen Bezug, weil nämlich der Betrieb, der da zu Gast war, den ich da ein bisschen vorgestellt habe, von dem Betrieb bekomme ich die Schuhe, bin schon lange dort in Behandlung und der Stefan, der Orthopädie-Schuhmachmeister in diesem Betrieb, hat uns einen interessanten Einblick gegeben, wie man so einen Schuh anfertigt, welche unterschiedlichen Schuhe es gibt, wie sie hergestellt werden, wie lange man auf so etwas wartet, wie man sie bekommt, dann welche Eigenkreaturen es auch gibt von den Schuhen.
0: Wir haben auch darüber gesprochen, wie wichtig es ist, dass man sich Kinderfüße relativ bald anschaut, weil man dann noch ganz viel korrigieren kann scheinbar.
1: Ja, in jungen Jahren ist es sehr, sehr wichtig, auf den Kinderfuß Rücksicht zu nehmen, weil natürlich in jungen Jahren ist man nur sehr viel in der Entwicklung und kann nur sehr viel richten, was man später nicht mehr richten kann.
0: Mhm. Du hast gesagt, du bist da schon länger Kunde. Wir waren ja auch einmal gemeinsam dort und haben dann Schuhe abgeholt, die dort bestellt wurden. Das heißt, das sind auch eben maßgefertigte Schuhe, die man dort kaufen kann. Das Geschäft ist eigentlich ein sehr nettes kleines Lädchen in der Innenstadt von St. Pölten. Ich finde, das war ein sehr, sehr netter Gast auch. Der war sehr freundlich.
1: Ja, ich hab mit ihm das Ambulatorium Sonnenschein, das Autismuszentrum in St. Pölten, und er war dort auch in diesem Autismuszentrum, weil die haben 30 Jahre gefeiert und an diesem Tag war ich zuständig für die Moderation dort und habe ihn im Zuge dieser Veranstaltung beim Autismuszentrum Sonnenschein gefragt, ob er nicht einmal mir einen Einblick geben mag, wie man sowas fertigt und wie man sowas bekommt, weil mir immer ganz, ganz wichtig ist, in Hinschauen statt Wegschauen, also darauf zielt meine Sendung ab, dass man halt Einblick bekommt in diese Dinge, die man normalerweise über das normale Radio oder über das normale Fernsehen nicht bekommt. Das ist mir ganz, ganz wichtig. Und auch, dass der Inhalt, den ich da sende, möglichst transparent und leicht abgehandelt wird.
0: Transparent und leicht abgehandelt ist vielleicht eh auch ein gutes Stichwort. Wir haben nämlich dann eine Weihnachtssendung auch gehabt. Und da haben wir dann Kindergeschichten vorgelesen. Möglichst einfach zu verstehen für alt und jung. Und da hatten wir ein Buch von dir, gell, das hast du mitgebracht.
1: Ja.
0: Und da haben wir dann abwechselnd Weihnachtsgeschichten vorgelesen. Das kann man auch nachhören. Ja, kann man auch nachhören. Das war wirklich auch schön. Sehr besinnliche Adventstunde.
1: Ja.
0: Das ist natürlich alles auch mit Vorbereitung verbunden. Also zum Beispiel für diese Adventssendung haben wir uns auch einmal davor getroffen und die Geschichten gemeinsam geübt und
1: Probe gelesen.
0: Probe gelesen und versucht da eine möglichst breite Geschichtenlandschaft aufzustellen, dass einfach ein bisschen was Unterschiedliches auch dabei ist, ein bisschen kürzere Geschichten, ein bisschen längere Geschichten. Und ich glaube, das ist uns auch ganz gut gelungen.
1: Ja.
0: Ja.
1: Na, es waren durchaus immer wieder schöne Sendungen.
0: So ist es. Möchtest du gerne jetzt noch eine Sendung besprechen oder sollen wir ins nächste Lied schauen? beziehungsweise hören?
1: Hören wir ins nächste Lied, weil sonst kommen wir mit der Zeit nicht zurecht, glaube ich.
0: Hören wir mal ins nächste Lied.

0: 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Willkommen zu Hinschauen statt Wegschauen. Heute auf Campus und City Radio 94.4. Heute öffnen wir zum letzten Mal unser persönliches Bilderbuch, Hanna und ich, und möchten gerne weitermachen mit der Pilotensendung vom Jänner 2026. Im Jänner 2026, frei nach dem Motto Start klar ins neue Jahr, hatte ich einen Piloten zu Gast. Es war ein Geburtstagsgeschenk, der Vater von einer persönlichen Assistentin, von einer persönlichen Assistentin von mir, hat den Pilotenschein gemacht und hat mir das zum Geburtstag geschenkt, und es ist ein unbeschreiblich schönes Gefühl. Speziell so wie es war, wir hatten einen schönen Tag mit herrlichem Wetter, und da war das nochmal viel, viel schöner, oben am Himmel zu sein und zu fliegen. Und ja, er hat uns erzählt, wie das halt so ist, also was man halt so fürs Flugzeug alles braucht an Kontrolle und an Tests, und dass man halt nicht überall landen darf, dass es gewisse Schutzzonen gibt, wo man nicht landen darf, und dass man nicht bei jedem Wetter fliegen kann, dass da nicht sehr viel Wind gehen darf. Er hat wertvolle Flugtipps gegeben, die sich auch Menschen anhören können, die vielleicht den Weg des Fliegens gehen wollen.
1: Genau.
0: Und Pilot werden wollen vielleicht.
1: Genau, weil das hat uns nämlich auch erklärt, wie er den Schein gemacht hat, wo er den Schein gemacht hat, was er dazu gebraucht hat. Und er hat eben auch gesagt, es braucht kein eigenes Flugzeug. Das ist dort zur Verfügung gestellt worden. Das ist vielleicht auch noch mehr wichtige Information, dass man sich nicht vorab ein Flugzeug kaufen muss. Das ist nämlich Teil des Scheins, dass man das dort ausbauen kann.
0: Genau. Und der Karl, heißt der Pilot, der macht das Ganze hobbymäßig. Ist nicht Berufspilot bei der AUA oder so, aber der macht das Ganze hobbymäßig.
1: Genau, aber er macht schon auch Flüge, wenn ihn jemand buchen möchte, so wie ich das verstanden habe.
0: Ja.
1: Genau. Das hat dich in hohe Höhen.
0: Aber es ist ein Hobby.
1: Ja, genau. Das hat dich in hohe Höhen gebracht. Was mich in hohe Höhen gebracht hat, war unsere Kochsendung.
0: Ja.
1: Da war ein Freund von mir zu Gast, der Jan, ein ehemaliger Koch und jetzt auch Sozialarbeitsstudent, bald fertiger Sozialarbeiter. Okay. Und das war auch eine super Sendung. Also ich habe selten jemanden so leidenschaftlich übers Kochen reden hören.
0: Ja.
1: Das war ganz schön zum Anschauen.
0: Ja.
1: Da habe ich richtig Hunger gekriegt danach.
0: Ja. Ich möchte auch an dieser Stelle jetzt nochmal die Gelegenheit nutzen und mich bei dir und beim lieben Jan bedanken, dass er mir und also uns diesen einen Nachmittag geschenkt hat. Das war auch eine Sendung, die den Zuhörerinnen und Zuhörern sehr gut gefallen hat. Vor allem meiner Oma, die war total begeistert, weil man viele Informationen in dieser Sendung bekommen hat, die du normal nicht kriegst. Normalerweise gehst du halt essen, setzt dich so zum Tisch, konsumierst dein Essen, trinkst was und dann gehst du wieder, zahlst. Aber das war wirklich interessant, da habe ich sehr, sehr viel Lob bekommen für diese Sendung. Also ich bin dir dankbar, und viele, viele, die diese Sendung im Februar hören konnten, auch.
1: Ja, voll gern, total gern. Ich bin auch sehr froh, dass der Jan da Zeit gehabt hat und uns einen Einblick gegeben hat. Er war ja in verschiedenen Restaurants tätig und kocht auch einfach privat sehr gerne. Er hat uns auch erzählt, was, ob der Mythos des guten Messers wirklich stimmt, ob gute Messer einen Unterschied machen. So wie ich es verstanden habe, ja, gute Messer sind schon was wert.
0: Ja.
1: Und ich freue mich schon.
0: Und er hat auch gesagt, dass man, dass man die Ausrüstung von einem Koch, dass man das immer wieder pflegen muss. Und ganz, ganz wichtig ist, die Schneide, Messer gehören immer wieder geschliffen, sonst verlieren sie irgendwann einmal den Biss, wie man so schön sagt. Also sie verlieren irgendwann einmal die Schneidekraft. Sie werden stumpf, sie werden vielleicht dreckig, ist immer wieder wichtig zu waschen. Ja.
1: So ist das.
0: Zu säubern. Und was er hat auch gesagt, ich glaube, ganz wichtig ist auch die Hygiene beim Kochen.
1: Genau, und das ist die

0: Das war Chocolate von The 1975. Wir sind zurück im, ja, könnte man sagen, letzten Drittel unserer letzten gemeinsamen Sendung.
1: Ja.
0: Jetzt tauchen wir noch einmal ein in den Sonnenschein. Das hat sich fast gereimt.
1: Ja.
0: Nämlich ins Autismuszentrum Sonnenschein. Darüber haben wir nämlich auch eine Sendung gemacht und wir haben es auch vor Ort besucht. Wer war denn da zu Gast bei uns?
1: Also die Sendung die Sendung über Autismus hat stattgefunden am 13. März 26. Und zu Gast war die ärztliche Leiterin des Hauses, Frau Dr. Primario Sonja Gubara. Sie leitet das Haus und sie hat uns einen Einblick gegeben über Autismus. Wir haben über das Haus sehr viel gesprochen und ich habe auch erwähnt, dass ich dort in diesem Haus jahrelang Patient gewesen bin und was das Haus so anbietet und wie es von Ihnen, wir haben auch eine Radiobeschreibung gemacht, also wie das Haus ausschaut, von außen und von innen und wie der derzeitige Aufnahmeprozess stattfindet, wie Diagnosen erstellt werden, was die Kinder für Therapien bekommen. Ganz, ganz wichtig ist nur zu sagen, dass man in diesem Haus leider nur bis zum 18. Lebensjahr betreut wird, also man bekommt von diesem Haus nur bis zum 18. Lebensjahr Unterstützung und ist dann auf sich allein gestellt. Und da war eben die ärztliche Leiterin zu Gast, die einen sehr interessanten Einblick gegeben hat. Wir dürften vor der Sendung auch das Haus, nach der Sendung das Haus auch besuchen und haben auch da einen sehr interessanten Einblick bekommen. Sie haben jetzt auch übrigens einen ganz, ganz neuen Teil gebaut. Es gibt das Ambulatorium und das Autismuszentrum. Und das Autismuszentrum ist wirklich so eingerichtet, dass es für Autisten passt, weil Autisten brauchen immer gleiche Abläufe, immer das gleiche Aussehen, immer denselben Ablauf und immer eine möglichst ruhige Atmosphäre.
0: Also nachdem es ein Spektrum ist, auf dem die Menschen sind, ist es nicht bei allen gleich. Also es gibt solche und solche Ausprägungen, hat sie erzählt. Deswegen haben sie es halt in diesem Haus versucht, möglichst reizarm zu gestalten. Also es sind einfach wenig Reize. Und deswegen viele Möglichkeiten, wie man die Räume unterschiedlich verwendet. Aber eben Menschen auf dem Autismuszentrum, Kinder auf dem Autismus-Spektrum, Entschuldigung, sind nicht alle gleich und reagieren nicht alle gleich. Also das wollte ich jetzt an der Stelle nochmal sagen.
1: Ja.
0: Das Haus an sich ist wirklich sehr schön gestaltet, also sehr liebevoll, sehr hochwertige Materialien. Die Mitarbeiterinnen und Mitarbeiter sind uns alle sehr, sehr freundlich begegnet. Also alles in allem war das echt eine schöne Erfahrung und wir haben ja dort auch eine Führung bekommen. Das ist auch nicht selbstverständlich, dass sich da jemand Zeit nimmt.
1: Genau, die habe ich organisiert.
0: Genau, die hat darin
1: eine Führung
0: organisiert.
1: Ja. Weil ich eben ganz, ganz lang mit dem Haus verbunden war. Und für Interessenten, die jetzt dann nicht so viel von Autismus wissen, können natürlich einerseits diese Sendung anhören oder aber auch können sie auf ein eigenes Medium des Hauses zurückgreifen, weil sie betreiben nämlich einen eigenen Podcast.
0: Genau, da ist dann nochmal genauer Verschiedenes erklärt und da kriegt man einfach noch einmal ein bisschen fachlichere Informationen, als wir sie geben können, weil wir sind ja auch keine Experten und Expertinnen, genau, was dieses Thema betrifft. Das überlassen wir lieber den Profis.
1: Genau, ja.
0: Und die Sendung, die wir danach hatten, war eine Diätologie-Sendung, beziehungsweise war es ja eigentlich eine halbe Diätologie-Sendung, weil unser Gast war Ernährungswissenschaftlerin, die war keine Diätologin, die hat sich eher mit dem großen Ganzen beschäftigt, wieso wir so essen und konsumieren, wie wir es tun, in welche Systeme wir eingebettet sind. Und sie hat auch ganz interessant von ihren Forschungen erzählt. Also die Sendung ist auch wert, nochmal anzuhören.
1: Aber derzeit noch nicht online, ich habe es noch nicht veröffentlicht.
0: Genau, die kommt noch, weil die war ja noch nicht so lange her. Das war's mit unserem Rückblick. Sollen wir noch einmal in die Musik gehen, bevor wir uns dann hochoffiziell verabschieden?
1: Ja.

0: Herzlich willkommen zu Hinschauen statt Wegschauen auf Campus und City Radio 94.4. Heute die letzte Sendung mit Hanna gemeinsam. Heute beschließen wir unsere gemeinsame Zeitreise und hoffen, Ihnen hat der kleine letzte Ausflug aus dieser Zeit, aus unserem gemeinsamen Bilderbuch gefallen. Und ich übergebe jetzt die letzten Worte aus unserer Zeit aus dem Bilderbuch an Hanna.
1: Ja, danke. Ich bin jetzt gerade ein bisschen sprachlos, weil diese Zeit so schnell vergangen ist. Also im August letzten Jahres habe ich angefangen, hier im Radio einmal einen Kurs zu machen, um zu verstehen, was muss ich denn da jetzt überhaupt für Knöpfe drücken, welche Regler gehören da, waren hochgeschoben und wieder hinunter. Und dann im September haben wir begonnen mit unserer gemeinsamen Zeit und unseren Sendungen. Und jetzt ist es schon Anfang Mai, also das ist wirklich verflogen, diese Zeit. Wir haben einiges miteinander gesprochen, nicht nur im Radio, sondern auch bei den Ausflügen. Wir haben einiges besichtigt, wir haben viele schöne Dinge gesehen, wir haben tolle Gäste hier im Studio gehabt, wie ich finde. Und jetzt ist irgendwie dieses, ja, wie du sagst, dieses Bilderbuch nähert sich dem Ende, die letzten Zeilen werden geschrieben und dann klappt man das zu und hat aber trotzdem immer noch die Erinnerung, weil ja alle diese Sendungen dann verfügbar sind. Wir können ja jederzeit nachhören.
0: Die April- und die Mai-Sendung werden von mir noch veröffentlicht. In 3 Wochen geht es dann weiter, aber nicht mehr mit der Hanna, sondern mit jemand anderem. Ich bleibe Ihnen erhalten und ich behalte mir eine positive, schöne Erinnerung im Herzen und ich werde, wie gesagt, immer an dich denken, wenn ich mir unsere gemeinsamen Sendungen anhöre oder wenn ich sie jetzt dann demnächst noch die letzten 2 bearbeite.
1: Das ist schön und auch den Jingle, der ist ja auch in dieser Zeit entstanden, also das Lied am Anfang, wo du dann den Text dazu sprichst, dass man weiß, dass es deine Sendung ist. Also es sind schon viele schöne Dinge passiert, wir haben viel gelernt, beide, glaube ich, und ja, ich freue mich, dass ich jetzt meinen Weg weitergehe und ich freue mich, dass du beim Radio weitermachst, weil das ist eine super Sendung, die ganz, ganz wichtig ist. Ich finde es toll, dass du die Sendung weiterhin machst und ich bin mir ganz, ganz sicher, dass du das weiterhin so kompetent und interessiert und offenherzig weitermachen wirst. Also danke, René, für die gemeinsame Zeit. Danke an alle, die das über das letzte Jahr hinweg hier eingeschaltet haben, zugehört haben, Rückmeldungen gegeben haben. Es war für mich eine ganz, ganz erfahrungsreiche, schöne Zeit. Also vielen Dank.
0: Bitte gerne, ja. Ich sage danke. Ohne Hanna hätte es diesen doppelten Rhythmus, der jetzt wieder normal wird, wie ich am 25. Juni gestartet habe, nicht gegeben. Also nochmal ganz, ganz großes Danke an dich.
1: Ja, sehr gerne. Und ich glaube, mit so einem positiven Gefühl und so einem Aufschwung können wir diese Sendung, unsere 13. gemeinsame Sendung, jetzt beschließen und das Buch zuklappen.
0: Ja. Wir hören uns wieder in 3 Wochen. Bis dahin alles Gute und auf Wiederhören.

0: zu unserer Mai-Ausgabe von Fresh Vibes Radio auf 49.0 Radio Orange. Eine Sendung, die sich mit Community, Kreativität, gesellschaftlicher Verantwortung auseinandersetzt. Wir nehmen euch mit zu Menschen, Initiativen und Stimmen, die Räume für Austausch schaffen, kulturelle Vielfalt sichtbar machen und sich für Solidarität und Veränderung engagieren. Es wird über die Veranstaltung Reimagine Libraries, Community Inclusion and Decolonization an der Universität Wien von der Initiative Bookbank gesprochen. Außerdem haben wir Einschnitte und Einblicke der 6. Tage der afrikanischen Literatur des Vereins Tiala Afrika in Graz. Das Motto dieser Veranstaltung war Literatur und Subversion. Ein weiterer Schwerpunkt der Sendung widmet sich der aktuellen humanitären Krise im Sudan. Wir sprechen über die Situation vor Ort und über die Arbeit des Vereins Medizin und Nothilfe Sudan, dessen Arbeit gezielt Gesundheitsprojekte im Sudan unterstützt und organisiert. Auch die Petition rund um Josef und Victoria wird aufgegriffen. Eine Geschichte, die viele Menschen bewegt und wichtige Fragen zu Solidarität, Menschlichkeit und Bleiberecht in Österreich sichtbar macht. Musikalisch wird natürlich alles mit Freshen Vibes begleitet. Und damit wir dieser Versprechung noch treu bleiben, gibt es jetzt gleich mal das erste Lied für euch. Das Lied ist Wadalitske von Anguka Nayo.
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0: Wie können Bibliotheken zu Orten werden, an denen Menschen zusammenkommen, Ideen austauschen und Gemeinschaft erleben? Mit genau dieser Frage beschäftigt sich die Initiative Bookbank aus Nairobi. Seit 2017 restauriert die Organisation historische öffentliche Bibliotheken und entwickelt sie zu offenen kulturellen Räumen weiter, nicht nur zum Lesen, sondern auch für Kunst, Bildung, Diskussion und Begegnungen. Welche Vision hinter diesem Projekt steckt, hören wir gleich in Ausschnitten aus dem Podcast A Palace for the People. Darin sprechen Mitglieder von Bookbank darüber, warum öffentliche Räume wichtig sind und welche Rolle Bibliotheken in einer modernen Gesellschaft spielen können.
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2: I am Angela Oshuka. Welcome to Palace for the People, a podcast about a library.
1: At the very beginning,
2: the very first time we saw the library.
1: So, the first time we saw Macmillan Library, Washuka and I were looking for space to hold our event. We were really bored of all the usual spaces. We wanted somewhere new, a public space. We had used the bars, the restaurants, and we were like, we need something. And so here we are, the CBD, which is downtown area of Ruby, and onto every venue, but nothing working. And we thought, let's go and look at the Macmillan Library. Maybe, we never know, might be something there. So on we went on this day, looking for space, through that black gate, up those grand marble steps, past the stone lions, and through that big, heavy door.
2: And it was a mess. There were chairs tucked everywhere, this big, oversized furniture. The condition of the building was just not very good. It felt like being in a time machine. Big old-fashioned portraits and, my goodness, the kind of books, who they were written by, when they were published. Also, the first time we were seeing the beauty and potential of this building.
1: Needless to say, we couldn't use space for our event. But the library kind of skinned our minds on that day. We wondered, couldn't this grand space be a public library for Nairobians? And, like, what does public space mean in this city?
2: And for both of us, the library just tugged at imagination. But I had worked in publishing for close to a decade.
1: And I am a writer and a lover of space. And we kept thinking about this library and how valuable it would be for our Lower Nairobi community. I spent an hour a day when I was in primary school inside the library. That was honestly the best hour of my day. I think that access to storytelling and information and history has not been prioritized. It's just heartbreaking because books are so heavily taxed in Kenya. It's impossible to expect Kenyans to purchase books regularly.
2: Me, I'm a complete nerd for Kenyan literature. 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And this was the kind I yearned to see in libraries. But access to this kind of literature, access to these ideas and stories and lines, often determined by after cash, access to certain parts of the city, and just generally monitored as an experience. And so we kept thinking a spot could be our spot for Nairobians to go and read and bitter. And we just go back. Actually, we were like, oh, can we do any books? But it didn't feel like enough. Then it just became us. So I founded Bookbank in 2017 with this monstrous task of transforming a Nairobi landmark into a living, breathing space for students and kids and writers, everything we had dreamed of when we first walked up those steps.
1: And we've been working on restoring some truly iconic public libraries since. The Macmillan Memorial on Banda Street and two of its branches in Makadara and Kaloleni, which is the eastern part. The Macmillan Memorial Library opened in June 1931, while Kenya was still under British colonial rule. It was created in memory of a settler, Sir William Northrop Macmillan. 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And he was drawn to Kenya, like so many men, but promised to shoot animals here in Mombasa in 1904.
2: And so we've been imagining that public libraries be steered to be more than just repositories. We want to see them become really active site knowledge production. We want people to share experiences in them. We want to see some cultural funk and literary information exchange. We see them as heritage. There's tons of public art happening and movies being formed and in critical spaces in Nairobi and Kenya's economy, which is all in Shiro and I's universe, which brings. Meet Dr. Magoi Kimari, an urban ethnographer who has studied Nairobi extensively.
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1: 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I say, my name is Jiro Koinange, and writer, a library restorer, and lover of publics. 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
2: 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The reasons that we to work with libraries, specifically places for Nairobi to enjoy public space, as well as literature, art, and community.
3: I would say that the city was built for particular humans. It's built for Europeans. But it was the foundation of Nairobi as a real town. Illustrates quite graphically that it was a town for extraction. The railway was built to extract sources from Uganda and then along throughout Kenya until they were taken from Mombasa to Europe, wherever they're going, or the UK apparently. So mustn't get confused. The city was at its heart of it, it is a city of extraction and capitalist enterprise.
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0: Auch wir von Fresh Vibes konnten die Initiative persönlich kennenlernen beim Workshop Reimagining Libraries Community Inclusion and Decolonization an der Universität waren wir vor Ort und haben Gespräche mit den Teilnehmenden geführt. Warum Themen wie Zugang zu Wissen, Gemeinschaft und Dekolonisierung heute aktueller denn je sind. Hallo, und wer bist du?
4: Hallo, mein Name ist Belma Ducic. Ich arbeite in der administrativen Bibliothek des Bundes, also die gehört zum Bundeskanzleramt. Es ist eine Verwaltungsbibliothek. Ich habe heute an dem Workshop teilgenommen, weil das Thema für mich sehr interessant ist. Und letztes Jahr gab es einen Bibliothekskongress, den gibt es alle 2 Jahre. Und da war ich auch schon bei so einem ähnlichen Vortrag dabei. Und ich finde das Thema einfach super interessant. Und was ich für mich mitgenommen habe, ist eigentlich, wie wichtig es ist, Räume zu schaffen, wo Menschen hingehen können, wenn sie glauben, sie können nirgends hingehen. Oder wenn man sich einfach irgendwie allein fühlt oder wenn man nicht weiß, was man machen soll, dass man einfach so Orte hat, an denen man sich wohlfühlt oder wo man gern hingeht. Und diese, also Bibliotheken sind Orte, die dein Leben verändern können, weil du in jedem Regal oder egal was du dort anschaust, inspiriert werden kannst. Und das finde ich schön. Und ich finde das Projekt BookBank sehr super.
0: Hallo, und wer bist du?
5: Hallo, mein Name ist Lisa und also ich bin theoretischerweise noch Studierende, beschäftige mich aber in meiner Arbeit ganz viel mit Rassismuskritik, genau.
0: Und was hat dich zu diesem heutigen Workshop gebracht?
5: Also ich habe ja schon gesagt, ich beschäftige mich ganz viel mit rassismuskritischen Perspektiven und aber auch viel mit Literatur und in dem Fall dann auch natürlich mit Büchereien, was Büchereien irgendwie überhaupt zur Verfügung stellen und so weiter und so fort. Also das ist einfach sehr spannend für mich.
0: Jetzt, nachdem wir die Vorträge, die Diskussionen hinter uns haben. Gibt es etwas, was bei dir einen bleibenden Eindruck hinterlassen hat, etwas, was du mitnehmen konntest aus diesem Workshop?
5: Puh, also es gibt einige Sachen, also mein Kopf schwirrt auch noch ganz viel von dem, was gesagt worden ist in den Kleingruppen, aber eben was die auch vorgestellt haben von ihrer Arbeit. Und eine Sache, die ich schon vorher wusste, aber hier einfach nochmal mehr bestätigt bekommen habe, dass Büchereien und Bibliotheken einfach nicht neutral sind, also dass die immer selbst aus einer bestimmten Perspektive katalogisieren und so weiter und auch für wen sie gemacht worden sind. Und das ist halt total wichtig, dass man sich diese Frage stellt, wenn man Büchereien und Bibliotheken eben dekolonisieren möchte, für wen möchte ich diese Bücher, dieses Wissen, sind ja nicht nur Bücher zur Verfügung stellen, wer soll Zugang haben? Das sind halt lauter Fragen, die man sich eben stellen muss.
0: Möchtest du noch etwas Finales dazu sagen?
5: Na, vielleicht ein Punkt doch, weil ich mich schon eben viel mit Dekolonisierung, ist auch wieder ein großes Wort, auseinandergesetzt habe, aber trotzdem irgendwie wenig gehört habe, jetzt die auch, also afrikanische Perspektiven im Sinne von wirklich, dass Personen, die eben sich genau mit Bibliotheken, Büchereien auseinandersetzen und vor Ort, in dem Fall in Nairobi, in Kenia, sich mit diesen Themen auseinandersetzen, da Büchereien wirklich neu zugänglich machen. Und das ist, finde ich, noch mehr solche Perspektiven eigentlich gehört werden sollten und mehr Austausch stattfinden sollte, weil ich habe jetzt extrem viel gelernt und eben, wie ich vorher schon gesagt habe, mein Kopf, das sind noch ganz viele Dinge, die auch ich noch sacken lassen muss.
0: Vielen lieben Dank für deine Eindrücke und ich glaube, es ist wirklich an der Zeit, dass Leute mehr auf solche Initiativen aufmerksam werden. Die Stimme aus dem Podcast A Palace for the People und die Eindrücke von den Workshops in Wien machen deutlich, Bibliotheken sind weit mehr als Orte, an denen Bücher aufbewahrt werden. Sie können öffentliche Räume sein, die Menschen verbinden, kulturellen Austausch ermöglichen und gesellschaftliche Teilhabe fördern. BookBank zeigt mit seiner Arbeit in Nairobi, wie historische Bibliotheken neu gedacht werden. Offen, inklusiv und lebendig. Und auch die Gespräche vor Ademin haben gezeigt, dass diese Ideen weiter über Kenia hinaus relevant sind. Das war ein Beitrag von Tesara Schmergen. 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Das nächste Lied steht an und das heißt Asara Alhai von Rasha.

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0: Hessen City Radio St. Pölten. Heute mit einem ganz, ganz besonderen Freitag. Heute ist nämlich unser erster Workshop-Tag. Wir machen es ja ganz regelmäßig bei uns im Radio so, dass wir kostenlose Workshops für zukünftige Radiomacherinnen und Radiomacher anbieten. Heute und morgen, wer Interesse hat an dem nächsten Workshop, schaut einfach auf unsere Campus und City Radio St. Pölten Website cr944.at. Da werden wir ganz bald bekannt geben, wann der nächste Workshop stattfindet. Jetzt sind einmal die zukünftigen Radiomacherinnen und Radiomacher bei mir im Studio. Es gibt nicht für alle Mikros, aber ihr könnt ja mal ganz laut Hallo sagen.
1: Hallo.
0: Ich freue mich wirklich, dass ihr bei uns im Studio seid. Wir haben es jetzt schon gemacht, dass wir von ein paar Leuten so Musikwünsche oder auch so ja, eben Stimmungswünsche eingefangen haben. Unter anderem von dir, Rosa Maria. Das ist ja kein klassischer Song, den du ausgesucht hast, sondern es ist eher so ein bisschen eine Melodie. Es passt aber ganz gut zu deiner Sendungsidee. Magst du schon ein bisschen verraten, worüber du in Zukunft vielleicht bei uns im Radio reden würdest?
2: Hallo schon mal auf diesem Wege. Es ist mir eine große Ehre und Freude, euch hier schon mit einem ganz speziellen Thema vorab in Berührung zu bringen, nämlich ganzheitlichem Leadership. Es gibt so großartige Menschen mit außergewöhnlichen Visionen da draußen, wo es einfach schon höchste Zeit und mehr als nur überfällig ist, dass noch mehr Ladies and Gentlemen ihre Vision mit der darin liegenden Mission, wie ich es einfach auch gern mystischerweise anspreche, auf die Straße bringen. Und da finde ich, gehört natürlich einfach auch eine geruhsame Haltung dazu, raus aus bestimmten Ängsten und Co., denn so viele sind rückhaltenderweise unterwegs, trauen sich nicht, das zu leben, wofür sie wie gemacht sind. Deswegen liebe ich es einfach auch hier mit bestimmten Melodien und natürlich einfach auch diese Musik unterwegs zu sein. Meine Arbeit begleitet nicht nur meine Stimme, am liebsten spreche ich, wenn keine Musik dabei ist, aber heute war dieses Thema und ich freue mich einfach auch sehr, dass das jetzt mehr Raum bekommt.
0: Dann sind wir schon sehr gespannt und ich würde sagen, wir hören mal rein.

0: Campus und City Radio St. Pölten mit dem ganz chilligen, relaxten, modernen, slow chill tropical Gitarre Musikwunsch von der Rosa Maria. Wir haben schon den nächsten Musikwunsch bei uns in der Playlist. Der kommt von dir, Christian. Erzähl uns einmal, was hast du dir denn ausgesucht?
1: Ich habe mir ein Lied von Tessa Violet ausgesucht, weil im Freundeskreis machen wir immer wieder mal ganz gerne solche YouTube-Partys, wo wir uns gegenseitig Musik vorspielen.
0: Und das Tolle, das.
1: Und das Tolle daran ist nämlich, den verschiedene Musikstile auch kennenzulernen. Und mit der Zeit fängt dann auch YouTube an, verschiedenste Vorschläge zu machen, die man dann noch bislang noch nie gehört hat. Und so kam ich auch auf Tessa Violet. Und seither, ich sag mal, Fan schon. Und mit dem jetzt kommenden Lied, eines der ersten, wenn nicht sogar das erste, das ich von Tessa Violet vorgeschlagen bekommen habe.
0: Dann sind wir gespannt und hören gleich rein.

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2: Tessa Violet mit Crush, unser Musikwunsch von Christian, der das durch sein YouTube-Roulette gefunden hat. Sehr, sehr spannend. Ich mache das nämlich auch mit meinen Freunden und ich mag das richtig gerne, so wie
3: sehr
2: du gesagt
3: empfehlen.
2: Hast.
3: Sehr zum Empfehlen, ja.
2: Jetzt an meiner Seite die Olivia. Es ist nicht das erste Mal, dass du bei uns im Campus und City Radio St. Pölten bist. Verrat uns einmal, wann warst du schon da und warum?
4: Das ist schon einige Zeit her, ich würde jetzt sagen so 3 Jahre tatsächlich. Und zwar durfte ich hier mit meiner Bandkollegin meine Band vorstellen. Sie heißt Ramasuri, wir sind ein Frauentrio und ja, wir haben ein super schönes Interview hier führen dürfen, geben dürfen und einfach über unsere Geschichte erzählen, wie unsere Band entstanden ist. Und das war tatsächlich auf einer Reise. Wir waren gemeinsam mit einem Camper unterwegs, 3 Freundinnen einfach im Weg in die Toskana. Und wir haben eine Ukulele dabei gehabt, die geschnappt und einfach geklimpert am Meer. Und dort entstand ein Song, der heißt Baratti. Und den würde ich euch jetzt gern vorspielen.
2: Dann reisen wir jetzt gedanklich in die Toskana.

0: Ramazzurri bei uns im Campus und City Radio St. Pölten. Quasi live, irgendwie live, zumindest ein Bandmitglied live bei uns. Die Olivia, eine Teilnehmerin von unserem Workshop, der heute und morgen bei uns eben im Radio stattfindet. Es geht Schlag auf Schlag. Der nächste Musikwunsch von der nächsten Person ist quasi schon in den Startlöchern. Timo, was hast du dir ausgesucht?
1: Ich habe mir Sabrina Carpenter ausgesucht, weil ich mir gedacht habe, okay, das Wetter wird wärmer und ihr letztes Album und generell, das ist einfach ein Sommeralbum. Da fühlt man den Sommer und es ist warm. Und ich habe mir gedacht, okay, wenn es eh schon jetzt warm wird und warm ist, dann das Lied When Did You Get Hot ist mehr als fitting dafür.
0: Es ist auch da erinnern.
1: Es wird warm bei uns.
0: Dann spielen wir den Song und reißen wir mal kurz das Fenster auf. Viel Spaß mit Sabrina Carpenter.

0: Campus und City Radio St. Pölten. Heute das Ende unseres ersten Workshop-Tages. Wir haben wirklich schon ordentlich was gemacht heute. Wir haben schon aufgenommen, wir haben schon Musik ins System gezogen. Irmgard, wie hat es dir bis jetzt gefallen?
1: Ich bin ein bisschen überfordert.
0: Okay.
1: Also Wahnsinn, was alles möglich ist.
0: Mhm.
1: Aber ich freue mich. Es ist sehr interessant und wer weiß, was noch alles kommen wird.
0: Das heißt, du bist jetzt nicht so abgeschreckt, dass du morgen nicht mehr auftauchst?
1: Nein, auf keinen Fall. Ich glaube, man wächst in alles rein.
0: Ja, das glaube ich auch. Wie hat es euch beiden gefallen?
2: Also ich persönlich finde es sehr bereichernd und eine wahnsinnig coole Erfahrung, mal im Radio zu stehen und zu sehen, wie es hinter den Kulissen zugeht. Also ich muss sagen, Hut ab, war toll bis jetzt.
3: Ja, ganz spannend, auch mal mit den Aufnahmegeräten mal ein bisschen zu experimentieren, ein Interview zu führen und das alles mal auszutesten. Das war ganz spannend. Neue Erfahrung, ja.
0: Ich finde es schön, dass ihr alle noch da seid. Es ist schon spät. Wir sagen jetzt auch Baba und gute Nacht. Aber wir sind morgen wieder da und ja, freue mich, wenn wir euch bald auf Campus und City Radio St. Pölten mit eurer eigenen Radiosendung hören können. Ich sage Baba. Tschüss.
4: Servus.
5: Tschüss. Baba. Tschüss.

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0: Eines Tages fand ich mich in der Würstelbude wieder, im betrunkenen Zustand.
1: Servus.
0: Servus, Christi.
1: Was kann ich nicht tun?
0: So hättest du noch ein Käsekreiner mit Senf und Gurkel für mich?
1: Du, Käsekreiner und Gurkel, kein Stress, aber Senf ist leider gar geworden.
0: Na, na geh.
1: Aber weißt du was? Ich hau da noch ein drittes Gurkel drauf.
0: So, ja, ja, so lobe ich mir das.
1: Soll ich da die Wurst aufschneiden eigentlich?
0: Da bist du wahnsinnig.
1: Ja, warum nicht?
0: Willst du wirklich wissen, warum?
1: Ja, das erzählst halt.
0: Ich bin meines Zeichens stolzer Besitzer eines traditionsbehafteten

0: die Hand auf meine Schulter gelegt und hat gesagt, mein Sohn.
1: Das Würstchen wird geholt.
0: Nein, das hat er nicht gesagt. Weißt du, was er gesagt hat?
1: Er ist aber so.
0: Mein Sohn. Jetzt bist du alt genug, das traditionsbehaftete Familientaschenfell zu übernehmen und diese Last zu schultern. Und aufgemacht habe ich das Taschenfell. Es hat eine Klinge. So scharf wie die Kante des Abfahrtsskis von meinem Jugendheld Hermann Mayr.
2: Boah.
0: Ja, so war das.

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Das musst du machen, sonst hast du keine Chance. Wenn die Automaten gut eingestellt sind, kannst du ein schönes Knödel rauszahlen. Das ist mein Automat, auf den spüle ich immer. Immer kannst du nicht gewinnen, das ist schon klar. Aber ich muss sagen, bis jetzt bin ich im Plus. Wenn du eine Serie hast, musst du sagen, danke Freunde, bei mir ist halt Schluss. Lass dich auszahlen, gehst leibend essen, kaufst du einen Schmuck oder es kommt.